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1: Ich bin Tina Golatrella. Guten Morgen. Bei den 5 Personen, die bei der Schießerei an einer Rave-Party in Aarau verletzt wurden, handelt es sich um eine Deutsche und 4 Schweizer. Das gab die Aargauer Kantonspolizei gestern am späten Abend bekannt. Die Verletzten seien zwischen 24 und 31 Jahre alt. Die Täterschaft und das Motiv seien trotz intensiver Fahndung weiterhin unklar. Bei der Schießerei in der Nacht auf Sonntag wurde eine 22-jährige Italienerin getötet. Die unbekannte Täterschaft gab mehrere Schüsse ab. Die Besucherinnen und Besucher der Rave-Party seien gerade dabei gewesen, nach Hause zu gehen. Auch im deutschen Niedersachsen ist es zu einer Gewalttat gekommen. Mindestens 7 Menschen wurden dabei durch Stich- und Schusswunden teils schwer verletzt. Wie die Polizei mitteilt, wurden auch mehrere Personen mit Autos angefahren. Die Tat ereignete sich in Hessisch-Oldendorf, südwestlich von Hannover. Die Polizei konnte 2 Tatverdächtige vorläufig festnehmen. Sie geht davon aus, dass die mutmaßlichen Täter in einer Beziehung zu den Opfern stehen. Das US-Militär hat wieder Ziele im Iran angegriffen, zum ersten Mal seit Ende Juli. Es nahm dabei 2 Raketenwerfer auf der Insel Larak ins Visier, wie mehrere US-Medien berichteten. Sie sollten daran gehindert werden, neue Seeminen in der Straße von Hormuz zu legen. Die iranischen Revolutionsgarden drohten umgehend mit Vergeltung. Ein Unwetter hat im Grand Canyon Nationalpark eine Sturzflut ausgelöst. Mehrere Dutzend Menschen seien aus dem Gebiet gerettet worden, mehr als 20 würden aber noch vermisst. Die zuständige Behörde bittet um Mithilfe bei der Suche. Die Sturzflut hat mehrere Fußgängerbrücken zerstört. Auch die Wasserversorgung ist eingeschränkt. Zudem drohen weitere Unwetter. In der Schweizer Fußballmeisterschaft verliert der FC Sion gegen den FC Lugano 1:2. Der FC St. Gallen muss eine 3:4-Niederlage gegen den FC Thun einstecken. Der FC Vaduz bezwingt die Grasshoppers Zürich 5:2. An der Tabellenspitze steht Lugano, das Schlusslicht macht GC.
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1: In der Nacht sind ein paar Gewitter über die Schweiz gezogen. Darum hat es am Morgen noch ein paar Wolkenreste. Später setzt sich dann die Sonne durch. Die Temperaturen liegen am Morgen bei 16 und am Nachmittag bei 25 Grad.
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1: Es gibt zurzeit keine Meldungen im Sendegebiet. Kommt gut und sicher ans Ziel.

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1: Guten Morgen, guten Wochenstart. Ich sage es nicht gern, es ist der letzte Tag vom Monat August.
2: Ja, es ist somit die allerletzte Radio 1 Morgenshow eben von diesem Monat im Jahr 2026. Du sagst nicht so gerne, wie du gerne August hast, oder weil einfach die Zeit so rasend schnell vorbeigeht?
1: Beides. Ja. Und es sagt ja auch ein bisschen, der Sommer, der neigt sich langsam am sicheren Ende.
2: Du hast recht.
1: Aber das muss nicht unbedingt der Frust sein. Einfach eine wohlig warme Melancholie.
2: Ich freue mich aufs Wärmesen.
1: Ja, aber absolut.

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1: Die Liebe will nichts von dem anderen, sie will alles für den anderen.
2: Aha, oh, aha, das ist okay. Aber etwas schon weit im Leben.
1: Dietrich Bonhoeffer, warte mal, deutscher Theologe gsi, 1906 bis auch 1945.
2: Schon ein bisschen länger.
1: Und zwar, wenn bei 1945 startet, nebendran noch KZ. Also ja, Widerstand aus christlicher Überzeugung und leider dann auch Opfer geworden von den Nazis.
2: Aber den Spruch, den merken wir uns.
1: Die Liebe will nichts von dem anderen, sie will alles für den anderen.
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1: Es geht noch Wochen. Nächsten Samstag der Kilchberger. Es ist das legendärste Schwingstuhlfest, das es gibt. Es ist fast noch spezieller als das eidgenössische, weil es findet nur alle 6 Jahre statt und es können nur die 60 besten Schwinger vom Land dort mitmachen. Und Tickets kann man nicht kaufen.
2: Ja, man wird eingeladen, oder? Wir haben den Experten diese Woche.
1: Genau, wo wir da ein kleines Warm-up machen wollen, der Schwingreporter vom Blick, der Marcel Perren.
2: Wie ist man denn auf die Idee gesagt, komm, jetzt machen wir nur alle 6 Jahre, das macht das Ganze noch so exklusiver. Ja, aber haben wir denn in 6 Jahren noch mal ein bisschen... Nein, komm, wir reden darüber die ganze Woche. Wir haben auch einen neuen Morgenmensch. Es ist eine Geschäftsleiterin von Vitamin B. Es ist die Fanny da hinten. Das ist, Vitamin B macht alles für den Verein, also Informationen und so weiter und Hilfe bei der Beratung, bei der Vernetzung. Und es ist ja schon so, wir sind ein Vereinsland.
1: Hat schon der Mann im Alter gesungen, ja. Wir haben einen Verein.
2: Und jetzt hat es jetzt aber Schlagzeilen gegeben, ist lustig, gerade vor 2 Wochen im Tagi. Fitnesscenter überholen erstmals Sportvereine. Einerseits 2 Tage später im Tagi, Achtung, in der Schweiz stehen tausende Kinder auf Wartelisten von Sportclubs. Also, Hauptsache man macht etwas, aber wir sind ein Vereinsland und darum wird es eine interessante Woche geben mit ihr.
1: 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Bei uns in der Morgenshow.

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1: Ich bin Melissa Steuri. Guten Morgen. Nach den tödlichen Schüssen an einer Technoparty in Aarau gibt's neue Details zu den 5 Verletzten. Laut der Kantonspolizei Aargau handelt es sich um eine Deutsche und 4 Schweizer im Alter zwischen 24 und 31 Jahren. Das Tatmotiv ist weiterhin unbekannt. Die Polizei hat aber 3 Theorien, sagt Polizeikommandant Michael Leupold gestern Abend vor den Medien.
2: Die eine Hypothese ist Terroranschlag. Die zweite Hypothese ist Amoklauf. Und die dritte Hypothese ist einfach ein kriminelles Geschehen.
1: Bei den Schüssen in der Nacht auf gestern in Aarau starb eine 22-jährige Frau. Die Täter sind noch immer auf der Flucht. Zum ersten Mal seit rund einem Monat hat das US-Militär wieder den Iran angegriffen. Mehrere US-Medien berichten übereinstimmend, dass Raketenwerfer auf einer Insel in der Straße von Hormuz das Ziel gewesen seien. Die USA wollten sie daran hindern, neue Seeminen zu platzieren. Die iranischen Revolutionsgarden bestätigen den Angriff und melden mehrere Tote und Verletzte. Der Iran reagierte daraufhin mit Luftangriffen auf US-Militärstützpunkte in Jordanien. Die SBB legen strengere Haftungsregeln für ausländische Partner im Güterverkehr vorerst auf Eis. Geplant war, dass Kunden künftig für Schäden haften sollen, die durch Mängel an Güterwagen entstanden sind, berichtet die NZZ. Hintergrund ist der Unfall im Gotthardtunnel vor 3 Jahren. Mehrere europäische Güterbahnen kritisierten die neue Haftungsregel allerdings, sie sei zu übertrieben. Die SBB haben deshalb die Pläne nun bis mindestens Ende Jahr sistiert. Ziel sei eine gemeinsame europäische Lösung. Ein Unwetter hat im Grand Canyon Nationalpark im US-Bundesstaat Arizona eine Sturzflut ausgelöst. Mehrere Dutzend Menschen seien aus dem Gebiet gerettet worden, meldet das Nationalparkbüro der USA. Mehr als 20 würden aber noch vermisst. Die Flut habe unter anderem mehrere Fußgängerbrücken zerstört, die über den Colorado River führen. Weil die Sturzflut eine zentrale Wasserleitung beschädigt habe, sei auch die Wasserversorgung eingeschränkt. In der 5. Runde der Schweizer Fußballmeisterschaft gewinnt der FC Lugano auswärts 2:1 gegen den FC Sion. Damit klettern die Tessiner an die Tabellenspitze vor IB und den FC Basel. Weiter verliert der FC St. Gallen gegen Meister Thun mit 3:4 und der FC Vaduz holt sich gegen GC mit 5:2 den ersten Sieg nach dem Aufstieg.
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3: Der Nikkei, der steht im Moment auf 65.638 Punkte. Das ist ein Minus von 1,16%. Der US-Dollar, der kostet 80,92 und der Euro 93,78.
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4: Peter, guten Morgen.
5: Einen guten Wochenstart miteinander. Der heutige Montag startet mit Restwolken. Sonst ist es eigentlich ziemlich sonnig. Wobei in den Bergen hat schon auch der Tag noch relativ viel von diesen Wolken. Ganz vereinzelt kann ich eigentlich nicht gut schlagen, nicht ganz ausschliessen. Aber wie gesagt, nur in den Bergen im Flachland ist es trocken und freundlich zum Aufstehen. Aktuell 15 bis 17 Grad, am Nachmittag erwarten wir 25 Grad. Es bläst ein leichter bis mäßiger Westwind.
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3: A1 Nordring Bern Richtung St. Gallen. Zwischen dem Limmataler Kreuz und dem Kubristudel haben wir bereits Stau. Und auf der A3 Westring Zürich Chur Richtung Basel. Zwischen Urdorf Nord und dem Limmataler Kreuz. Auch da Stau. Eine gute und sichere Fahrt.

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1: Der letzte Tag vom Monat August, der 31. Es ist 4 Minuten nach 6. Wir wünschen einen guten Wochenstart. Gestern, tragischer Sonntag nach den Schüssen in Aarau. Da weiss man noch nicht wahnsinnig viel mehr. Wir halten euch aber, sobald es neue Informationen gibt, selbstverständlich auch heute Morgen hier bei uns auf dem Laufenden. Wir gehen Richtung Songduell in wenigen Augenblicken.
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0: 7 ab 6 Uhr, wir haben den 31. August.
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2: Das Lied, das erinnert mich immer ein bisschen an die Offi-Werbung. Du kannst es nicht besser, aber länger, weil die haben so einen ähnlichen Song verwendet. Es geht in diesem Lied aber um den Frontmann von der Band Green Day. Und ich merke, dass ich ein bisschen punkrockig vielleicht unterwegs bin, dass

Charles und Eddie, was kennen wir von denen? Wir kennen Would I Lie To You. Sie haben noch das Zweite. Und da geht es um 24 Stunden Öffnungszeiten für die Liebe. Mir gefällt der wahnsinnig gut 24-7-365.

0: 24 Stunden am Tag, 7 Tage die Woche, 365 Tage im Jahr. Die Liebe von Charles und Eddie, Team Mark oder?
1: Green Day, Team Dani, 079 254 0101.
2: Mark gegen Dani. Entscheidet jetzt, welchen Song gönnt auf unserem Radio 1 WhatsApp-Kanal 079 254 0101.

0: quasi ein guter Start in Mäntig. Nein, der letzte Tag vom Monat August, der 31.
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0: Es war doch ein bisschen viel Liebe von Charles und Eddie. Danke für Jim, Conny, Thomas, Catalina, Catherine, Claudia, Nicole, Edgar, Beatrice, Tom und Judith. Und für dich noch einen vom Didi.
2: Didi, merci vielmals. Jetzt gibt es den Best Case von Green Day. Ich bedanke mich eben beim Didi, Gordula, Barbara, Roger, Nancy, Karin, Mike, Bernhard, Sindli, Pascal, Brigitte, Sarah, Jeanette, Tanja, Oli, Andi, Barbara, Reinhard, Silvi, Leo, Andri und beim Roland.

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7: Ich bin Melissa Steuri. Guten Morgen. Nach den tödlichen Schüssen an einer Technoparty in Aarau gibt's neue Details zu den 5 Verletzten. Laut der Kantonspolizei Aargau handelt es sich um eine Deutsche und 4 Schweizer im Alter zwischen 24 und 31 Jahren. Das Tatmotiv ist weiterhin unbekannt. Die Polizei hat aber 3 Theorien, sagt Polizeikommandant Michael Leupold gestern Abend vor den Medien.
8: Die eine Hypothese ist Terroranschlag. Die zweite Hypothese ist Amoklauf und die dritte Hypothese ist einfach ein kriminelles Geschehen.
7: Bei den Schüssen in der Nacht auf gestern in Aarau starb eine 22-jährige Frau. Die Täter sind noch immer auf der Flucht. Zum ersten Mal seit rund einem Monat hat das US-Militär wieder den Iran angegriffen. Mehrere US-Medien berichten übereinstimmend, dass Raketenwerfer auf einer Insel in der Straße von Hormuz das Ziel gewesen seien. Die USA wollten sie daran hindern, neue Seeminen zu platzieren. Die iranischen Revolutionsgarden bestätigen den Angriff und melden mehrere Tote und Verletzte. Der Iran reagierte daraufhin mit Luftangriffen auf US-Militärstützpunkte in Jordanien. In der deutschen Stadt Hannover sind gestern Abend mindestens 7 Menschen bei einer Auseinandersetzung zum Teil schwer verletzt worden. Augenzeugen sprechen von Stich- und Schusswunden. Auch wurden laut der Polizei mehrere Personen mit Autos angefahren. 2 Tatverdächtige wurden vorläufig festgenommen. Die Polizei geht davon aus, dass sie ihre Opfer kannten.
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9: Zum Wochenstart nach Restwolke recht sonnig am Nachmittag bei den Bergen, Quellwolke Richtung Bergen, darum auch dort, ja, vereinzelt Regen oder ein Gewitter nicht ganz ausgeschlossen. Temperaturen 15 bis 17 Grad am Morgen und warme 25 am Nachmittag.
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11: Überall Verkehrsüberlastung auf der A1-Bahn Richtung St. Gallen zwischen Dietikon und dem Gubristunnel. St. Gallen Richtung Zürich zwischen dem Rastplatz Baltenswil und dem Brütiseller-Kreuz. Dann Westring Chur Richtung Basel zwischen Urdorf Nord und dem Limmataler Kreuz. A4 Schaffhausen Richtung Winterthur zwischen Henkert und Winterthur Nord. Oberlandautobahn Uster Richtung Brütiseller zwischen Hegna und dem Brütiseller-Kreuz. Und zwischen Abzweigung nach Würrelingen und Siggertalstation im Kanton Aargau, Region Koblenz. Und dort haben wir Stau.
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11: Wir wünschen mal von Herzen einen guten Start in die neue Woche. Montag, 31. August, 3 ab 6:30. Und wir schauen schon ganz schüch vor auf den nächsten Samstag. Dann ist der Kilchberger Schwingfest. Alle 6 Jahre.
9: Und darum übersichtlich. Achtung, 2002, Jürg Abderhalden. 2008, Christian Stucki. 2014, Matthias Sempach. Dann ist Corona gekommen, darum ein Jahr später, 2021, wo Samuel Giger den Festzeit geholt hat. Also, grosse Namen.
11: Und wir sind parat, weil wir machen ein kleines Warm-up mit dem Schwingreporter vom Blick, Marcel Perren. Die ganze Woche bei uns in der Morgenschau, das erste Mal gerade in 4 Minuten.
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0: Bob Dylan Hurricane, das Lied über den Boxer und vom Boxen jetzt zum Schwingen. Es ist jetzt gerade 20 von 7.
1: 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Nur Spitzenpaarungen. Am Samstag gibt es den Saisonhöhepunkt 2026. Der Kirchberger schwingt. Das Warm-up jetzt in der Radio 1 Morgenshow.
2: Wir sind parat, dank dem Schwingreporter vom Blick, Marcel Perren. Er ist der, der kein Blatt vor den Mund nimmt und darum auch schon mal mit Polizeischutz an ein Schwingfest hat müssen. Marcel, was macht der Kirchberger so besonders?
3: Look, es ist eigentlich das Masters vom Schwingen. Alle 6 Jahre nur. Und im Gegensatz zum eidgenössischen Schwingfest, wo über 200 Schwinger sind, am Kirchberger sind die besten 60, also einfach wirklich die absolute Crème de la Crème. Also sportlich das Hochstehendste, was es gibt im Schwingen. Es ist eigentlich jeder Gang ist ein Spitzengang.
0: Ist ein Kirchberger Sieg mehr wert als ein Festsieg an einem grossen Bergfest?
3: Auf jeden Fall, weil ein Bergfest, also beispielsweise als Nordostschweizer Kranzschwinger, kannst du jedes Jahr auf die Schwägalp. Als Berner oder Innerschweizer kannst du jedes Jahr auf eine Brünig. Der Kirchberger ist, wie ich es gesagt habe, alle 6 Jahre. Also wenn du dort versehst, wenn du unter den Erwartungen bleibst, dann kannst du nicht einfach sagen, ja gut, nächstes Jahr habe ich ja wieder die Chance. Es geht 6 Jahre wieder. Und du weißt ja nicht, ob du die Form noch hast in diesen 6 Jahren.
2: Gibt es unter diesen 60 besten Schwinger einen, der Perren sagt, keine Chance am Kirchberger?
3: Es wird sicher kein Zürcher den Kirchberger gewinnen, obwohl Zürcher 2 Plätze haben. Aber das ist jetzt natürlich nicht das, was du hast wollen hören von diesen Zürcher. Unter diesen Zürcher gibt es keinen absoluten Topshot. Als Topshot wird immer wieder bezeichnet der Sinischa Lüscher, der Nordwestschweizer, der ja immer gesagt hat, er will als erster farbiger Schwingkönig werden. Ich glaube nicht, dass er jemals König wird. Und ich glaube auch nicht daran, dass er am Samstag den Kirchberger gewinnen kann, weil er ist defensiv extrem stark, fast nicht zu besiegen. Aber in der Offensive, da fehlen ihm ein paar Waffen um die ganz grossen Kaliber, wie ein Studemann, wie ein Schlegel, können auf den Buckel zu rühren.
0: Marcel Perren, wo ist der Kirchberger in deinem persönlichen Schwing-Fest-Ranking angesiedelt?
3: An zweiter Stelle, unmittelbar hinter dem eidgenössischen Schwing- und Alpenfest und vor dem Unspunnen zu Interlaken.
1: Der Kirchberger schwingt am Samstag, 5. September. Männer in die Hosen.

0: Abend, Montag, 31. August, der letzte Tag vom August. Bist du ein bisschen melancholisch, Dani?
1: Natürlich, immer.
0: Der Sommer winkt mit dem weissen Nastüchli.
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1: Geweckt werden ist immer nervig, das darf man einfach nicht. Aber nur von etwas darf man geweckt werden, von einem Gewitter. Das finde ich wunderschön. Ja. Was ist die Nacht passiert?
3: Blitzt und dunnert. Ja, genau. Blitzt und dunnert, hat ein bisschen Windböe gegeben, hat ein paar Regengüsse gegeben, aber es war nichts Wahnsinniges. Regenmengen also zwischen 1-4 Liter auf dem Quadratmeter. That was it. Also nicht wahnsinnig viel, aber nichtsdestotrotz. Die Front ist durch und wir sehen jetzt ein paar Restanzen, die da umeinander hängen, in Form von Restwolken. Vor allem so Richtung Oberland, Alpen zu. Dort sind sie ein bisschen dichter. Im Unterland lockert es schon mal auf. Und das Auflockern, das geht weiter im Laufe heutigen Vormittag und auch am Nachmittag. Das heisst vor allem Zürichsee nordwärts, Zürich-Nordwärts, Unterland etc. Winterthur werden wir doch ziemlich sonniges Wetter haben. Richtung Oberland, oberen Zürichsee und auch Richtung Alpen zu. Dort hat es noch dickere Restwolken. Und dort, vielleicht kann es irgendwo am Nachmittag noch ein kleines Gütschli geben, aber vernachlässigbar, wie gesagt, sonst bleibt es überall trocken. Temperaturen angenehm, jetzt schon zwischen 15 und 17 Grad, am Nachmittag dann 24 bis 25 Grad und zeitweise bläst dann ein mässiger Westwind.
0: Und dann starten wir ab morgen im September. Wie geht es weiter mit dem Wetter?
3: Ja, angenehm warm, immer noch sommerlich warm. Temperatur am Morgen auch 24, örtlich 25 Grad. Es gibt einen Mix aus Sonne, ein paar Wolkenfelder, die durchziehen. Aber wie gesagt, sehr freundlich, trocken. Auch der Mittwoch, dort hat es relativ viel von der mittelhöhen und höheren Wolken. Also es hat dann ein bisschen weniger Sonne, aber es ist auch freundlich. Also es ist auch trocken und überhaupt kein Problem technisch vom Wetter her gesehen. 25 maximal Grad und dann am Donnerstag, Freitag überwiegend sonnig. Und es geht dann, ja, der Sommer geht dann weiter, am Donnerstag 27 Grad und am Freitag 29 bis 30 Grad.

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7: Ich bin Melissa Steuri. Guten Morgen. Nach den tödlichen Schüssen an einer Technoparty in Aarau hat die Kantonspolizei neue Details bekannt gegeben. So handelt es sich bei den 5 Verletzten um 4 Schweizer und eine Deutsche im Alter zwischen 24 und 31 Jahren. Zudem habe die Polizei am Tatort Munition von 2 Waffen gefunden, erklärt Matthias Schildknecht von der Kantonspolizei Aargau.
8: Dabei handelt es sich einerseits um 9 mm Munition, wie sie typischerweise in Pistolen oder Maschinenpistolen verwendet wird. Zudem sicherten wir Hülsen, wie sie bei Langwaffen, beispielsweise Sturmgewehren, eingesetzt werden.
7: Bei den Schüssen in der Nacht auf gestern in Aarau starb eine 22-jährige Italienerin. Im September soll klar sein, wer am Runden Tisch der Brandkatastrophe in Gromontana teilnehmen wird. Laut der Leitung des Runden Tisches müssten insbesondere Bundesbehörden, Sozialversicherungen, Fachleute und auch die Opfer vertreten sein, berichtet die NZZ. Das Ziel des Runden Tisches ist ein Vergleich, damit es nicht zu jahrelangen Prozessen kommt. Die SBB legen strengere Haftungsregeln für ausländische Partner im Güterverkehr vorerst auf Eis. Geplant war, dass Kunden künftig für Schäden haften sollen, die durch Mängel an Güterwagen entstanden sind, berichtet die NZZ. Hintergrund ist der Unfall im Gotthardtunnel vor 3 Jahren. Mehrere europäische Güterbahnen kritisierten die neue Haftungsregel allerdings, sie sei zu übertrieben. Die SBB haben deshalb die Pläne nun bis mindestens Ende Jahr sistiert. Ziel sei eine gemeinsame europäische Lösung. Zum ersten Mal seit rund einem Monat hat das US-Militär wieder den Iran angegriffen. Mehrere US-Medien berichten übereinstimmend, dass Raketenwerfer auf einer Insel in der Straße von Hormuz das Ziel gewesen seien. Die USA wollten sie daran hindern, neue Seeminen zu platzieren. Die iranischen Revolutionsgarden bestätigen den Angriff und melden mehrere Tote und Verletzte. Der Iran reagierte daraufhin mit Luftangriffen auf US-Militärstützpunkte in Jordanien. In der fünften Runde der Schweizer Fußballmeisterschaft gewinnt der FC Lugano auswärts 2:1 gegen den FC Sion. Damit klettern die Tessiner an die Tabellenspitze vor IB und den FC Basel. Weiter verliert der FC St. Gallen gegen Meister Thun mit 3:4 und der FC Vaduz holt sich gegen GC mit 5:2 den ersten Sieg nach dem Aufstieg.
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9: Der Nikkei steht auf 65.997 Punkte, ein Minus von 0,62%. Der US-Dollar kostet im Moment 80,92 und der Euro 93,80.
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10: Guten Morgen, Peter.
11: Guten Morgen miteinander. Hallo. Der heutige Montag bringt uns ziemlich sonniges Wetter. Jetzt am Morgen hat es noch ein paar Restwülchen. Die werden auch im Laufe des Tages, vor allem so richtig Bergen, ein bisschen häufiger sein. Aber auch dort ist es überwiegend trocken im Flachland sowieso. Temperaturen aktuell so zwischen 15 und 17 Grad. Am Nachmittag geht es darauf bis auf 24 Grad.
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9: Wir überall im Sendegebiet Verkehrsüberlastung und auf der A1-Bahn Richtung Zürich zwischen Oftringen und Aarau-Ost. Dort haben wir Stau nach einem Unfall.

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1: Wochenstart, guten Morgen, es ist Montag, 4 ab 7.
2: In wenigen Augenblick schauen wir nach Aarau. Nach den tödlichen Schüssen auf der Pferderennbahn in Aarau läuft die Fahndung nach der Täterschaft weiter auf Hochtouren. Das Aktuellste gibt es gerade in 3

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1: Schauen wir auf Aarau. Nach den tödlichen Schüssen auf der Pferderennbahn in Aarau läuft die Fahndung nach der Täterschaft weiter auf Hochtour. Auch in der Nacht auf heute. Eine 22-jährige Frau aus Italien ist getötet worden. 5 weitere Menschen, Deutsche und 4 Schweizer, sind schwer verletzt, aber außer Lebensgefahr.
0: Schüsse sind am frühen Sonntagmorgen nach einer Rave-Party im Aarauer Schachen gefallen. Die Polizei hat Patronenhülsen von 2 verschiedenen Kalibern gefunden. Immer noch unklar ist, ob ein oder mehrere Täter geschossen haben. Auch beim Motiv tappen die Ermittler noch im Dunkeln. Die Polizei verfolgt zurzeit 3 mögliche Szenarien.
2: Die eine Hypothese ist Terroranschlag, die zweite Hypothese ist Amoklauf und die dritte Hypothese ist einfach ein kriminelles Geschehen mit uns zurzeit

0: das nicht vorstellen konnte, dass das hier passiert.
1: Die Polizei geht im Moment davon aus, dass die Töteten und die Verletzten Zufallsopfer gewesen sind. Alles andere ist im Moment noch offen. Wir behalten sie auf dem Laufenden.

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2: Sie können es ja.
0: Ja.
2: Morgen Abend kommen die Berner Young Boys in letzter Runde zum FC Zürich. Ab 5 ist um 8:30 Uhr zu Abend und ein Sieg gegen die starken IB wird nicht einfach. Wobei die gegen Basel auch eigentlich so unentschieden.
0: Ja, eigentlich ein Spiel aus der Hand geben.
2: Ja, also, kann man schon so sagen. Also eben, sie sind durchaus knacken und vielleicht können wir ja die Geheimsprache der Berner ein bisschen entziffern. Dani, ja. Ein kleines Quiz, zwei Fragen an dich, eine Frage an unsere Hörerinnen und Hörer. Und für die richtige Antwort von den Hörerinnen und Hörern gibt es dann zwei Tickets für FC Zürich gegen IB morgen Abend im letzten Grund. Eckengstabi, ist das A, ein Büchergestell in der Berner Filiale von IKEA oder B, Nackenschmerzen?
3: Ich bin ja mit einer Frau zusammen, die das Ziel gesetzt hat, jede IKEA-Filiale in Europa zu besuchen. Also ich habe noch nie von so einem Bücherregal gehört. Darum Nackenstarre oder Schmerzen.
2: Ja, genau, so. Absolut richtig. Geht 100 Punkte. Horti, ist das A, die berndeutsche Bezeichnung für eine beliebte Route in Norwegen oder B, die berndeutsche Bezeichnung für schnell?
3: Es klingt auch wie eine finnische Band, das ist schnell. Das ist
2: ich habe gleich noch ein bisschen recherchiert. Lustig ist ja, dass die hurtige Route, die alle hier bereisen, dass das auch von dem kommt, die schnelle Route.
3: Ah, tatsächlich?
2: Ja, ja. Absolut richtig. Gibt da wieder Punkte. Bravo, Dani. Jetzt kommt Frage für die Hörerinnen und Hörer mit der richtigen Antwort und eurer E-Mail-Adresse auf unsere WhatsApp-Nummer 079 254 0101. Gibt es Tickets gewinnen für FC Zürich gegen IB morgen Abend im letzten Grund. Lampe, ist das A, ein Licht auf dem Nachttisch von Mancillo Canepa oder B, das, was der Marcel Koller überkommt, wenn er gegen IB verliert? A oder B? Die richtige Antwort auf 079 254 0101. Wenn ihr natürlich morgen Abend Lust habt, zu schauen, FC Zürich gegen IB.
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0: 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Es ist 7:30 Uhr. 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
6: Ich bin Melissa Steuri. Guten Morgen. Nach den tödlichen Schüssen an einer Technoparty in Aarau hat die Kantonspolizei neue Details bekannt gegeben. So handelt es sich bei den 5 Verletzten um 4 Schweizer und eine Deutsche im Alter zwischen 24 und 31 Jahren. Zudem habe die Polizei am Tatort Munition von 2 Waffen gefunden, erklärt Matthias Schildknecht von der Kantonspolizei Aargau.
7: Dabei handelt es sich einerseits um 9 mm Munition, wie sie typischerweise in Pistolen oder Maschinenpistolen verwendet wird. Zudem sicherten wir Hülsen, wie sie bei Langwaffen, beispielsweise Sturmgewehren, eingesetzt werden.
6: Bei den Schüssen in der Nacht auf gestern in Aarau starb eine 22-jährige Italienerin. Die SBB legen strengere Haftungsregeln für ausländische Partner im Güterverkehr wegen starker Kritik vorerst auf Eis. Geplant war, dass Kunden künftig für Schäden haften sollen, die durch Mängel an Güterwagen entstanden sind, berichtet die NZZ. Hintergrund ist der Unfall im Gotthardtunnel vor 3 Jahren. Europäische Güterbahnen bezeichneten die neuen Regeln der SBB aber als übertrieben. In der deutschen Stadt Hannover sind gestern Abend mindestens 7 Menschen bei einer Auseinandersetzung zum Teil schwer verletzt worden. Augenzeugen sprechen von Stich- und Schusswunden. Auch wurden laut der Polizei mehrere Personen mit Autos angefahren. 2 Tatverdächtige wurden vorläufig festgenommen. Die Polizei geht davon aus, dass sie ihre Opfer kannten.
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8: Nach Restwolken recht sonnig und vereinzelt noch ein bisschen Regen, dann am Nachmittag mit ein paar Quellwolken Richtung Berge, also die nicht ausgeschlossen sind. Temperaturen angenehm, 15 bis 17 Grad am Morgen und warme 25 am Nachmittag.
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1: Überall im Sendegebiet mittlerweile Verkehrsüberlastung. Besonders viel Geduld braucht es im Moment auf der Eisbahn Richtung Zürich zwischen der Verzweigung Wickertal und Aarau Ost. Dort haben wir einen Zeitverlust von etwa einer halben Stunde.
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1: Wir haben einen Verein, ich gehöre dazu.
8: Manimatter. Und ich finde auch, jeder Ausländer oder Ausländerin soll, wenn sie in die Schweiz kommen und hier leben wollen, in einen Verein. Das ist der beste Ort zur Integration. Es ist auch der Kitt von der Gesellschaft. Und jeder ist doch mal in einem Verein gewesen oder immer noch. Es ist wunderbar. Da treffen sich Leute aus der Ortschaft.
1: Und wie passt jetzt unser Morgenmensch Pfanni da hinten dazu?
8: Sie ist Geschäftsleiterin von Vitamin B, die eigentlich alles für die Vereine macht oder den Verein fit macht. Und mit ihr reden wir die ganze Woche über das Vereinsleben oder auch über die Schlagzeile, die es letztens gegeben hat, dass ja jetzt mehr Leute eher im Fitness sind, am Pumpen statt in den Verein. Gleichzeitig hat es zu wenig Hallenplätze für Vereine. Also es gibt einiges zu diskutieren diese Woche.
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0: Was für ein grossartiger Song vom Boss von Bruce Springsteen, Badlands, aus dem Jahr 1978, am 7.37, Montag, 31. August. Guten Tag.
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2: Sie ist Geschäftsleiterin von Vitamin B. Vitamin B macht Verein fit. Guten Morgen, Fanny Dahinden.
3: Guten Morgen.
0: Wie bist du zu dem Thema Verein gekommen? Was fasziniert dich am Thema Verein?
3: Das ist schon so lange her, das weiss ich schon fast nicht mehr. Ich glaube, es hat angefangen mit einem Projekt für Kinder und Jugendliche, wo ich damals mitgeschafft habe und wo es so ein bisschen darum gegangen ist, dass eben auch, wie wichtig das ist, dass auch junge Menschen, die nächste Generation, den Zugang zum gesellschaftlichen Engagement finden. Und irgendwie hat mich das Thema so gepackt und nie mehr losgelassen. Und ja, so bin ich jetzt heute immer noch dabei.
2: Und wir nehmen da, du bist immer noch in einem Verein oder mal in einem Verein, garantiert in einem Verein gewesen, oder?
3: Ja, ich bin bei sehr vielen Vereinen. Man kann ja ganz unterschiedlich dabei sein, oder? Also einfach als Mitglied, wenn man eine gute Sache findet, da hat man ja immer einige, dann als Aktive, die auch mitschafft, oder als Vorstandsmitglied. Da bin ich zum Beispiel Co-Präsidentin von einem Verein, der sich für partizipative Stadtentwicklung einsetzt oder auch engagiert im UK, in einem Quartierfest, also so ein Nachbarschaft, Freizeit, Soziales.
0: Vitamin B heisst Fachstelle. Viele denken da als erstes spontan an Beziehungen. Für was steht Vitamin B und was macht die Fachstelle konkret?
3: Genau, das wird natürlich immer gefragt bei Vitamin B. Ja, was ist denn das und wieso Vitamin B? Und ich glaube, es ist schon ein spezieller Name, sicher. Wir wollen ja Menschen in Beziehungen bringen, ihnen auch Beziehungen ermöglichen. Dafür das steht ja der Verein. Und darum ist die Idee von Vitamin B entstanden. Also Menschen, die engagiert sind, unterstützen, ihnen die Tools und Skills geben, dass sie eben das Engagement, das Wichtige, können ausüben. Und ja, wir haben ganz unterschiedliche Sachen, die wir machen. Vor allem viel Information, Wissen, Beratung auch, eins zu eins, wenn man eine konkrete Frage hat oder nicht weiterkommt oder nicht mehr ansteht. Und auch so Weiterbildungen, Workshops, Inputs, um einfach inspirieren und auch ja, die Skills vielleicht noch ein bisschen verfestigen.
0: Warum braucht es das?
3: Ja, also in Vereinen oder gerade in einem Vorstandsamt wird man ja gewählt. Da ist man plötzlich manchmal mit ganz neuen Fragen konfrontiert, wo man so aus dem Berufsalltag oder sonst aus dem Alltag gar nicht kennt. Auch viele rechtliche Fragen oder eben auch das Zwischenmenschliche. Es menschelt ja auch im Verein. Es ist ja ein Zusammenschluss von Menschen. Das heisst, man muss auch miteinander auskommen. Man muss irgendwie gute Lösungen finden. Und da kommen natürlich einfach ganz viele Fragen auf. Und das wird wie sonst niemand so oder viel von diesen Sachen kann man sonst
2: nie nicht
3: so lernen.
2: Ja, gut,
3: sind ja
2: Laiengründer. Ja, ich meine, bei Fahrt haben wir mir viele Antworten geliefert. Ich habe vor 2 Jahren einen Club gegründet, einen Verein, und dann habe ich mich natürlich fragen müssen, darf ein Präsi auch Kassier sein? Apropos Kassier, wie macht man Buchhaltung? Wie führt man so eine Mitgliederversammlung? Und.
0: Da gibt es Antworten.
2: Da gibt es Antworten auf Vitamin B. Aber sind ihr denn selber auch? Ist Vitamin B auch ein Verein?
3: Genau, ja. Wir sind selber auch ein Verein. Sozusagen der Verein für die Vereine. Genau, mit einem ganz tollen Vorstand.
0: Sehr gut.
3: Tolle Mitglieder.
2: Glück, ja, und der Präsidentin, die man gehört die ganze Woche.
0: Wir haben
2: noch Haufen Fragen die Woche, aber die Zeit ist schon wieder rum. Die heben wir uns für morgen und übermorgen und bis am Freitag auf. Ist gut?
3: Ja, super.
0: Schönen Tag. Hören
2: wir bis morgen. Tschüss,
0: Fanny. Danke.
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0: der Monat August packt Koffer,
1: ja,
0: und verschwindet. Verreis. Und nachher gibt es schon etwas Ähnliches wie Herbst. September hat für mich halt etwas Herbst.
1: Ja. Aber warte mal.
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1: Der Sommer 2026 sagt uns wahrscheinlich... Das ist nur eine Zahl. Wir machen weiter. Mm-hmm. Peter Wick, guten Morgen.
0: Morgen, Peter.
3: Guten Morgen. Ich meine, wir haben schon Wärmepotenzial da natürlich in Europa und allgemein Mittelmeer. Die Meer sind zu warm etc. Also, wenn ich jetzt die Temperaturen anschaue in den nächsten paar Tagen, ist nicht irgendwie Schluss mit Sommer. Das darf ich vorwegnehmen. Zuerst mal haben wir aber noch ein paar Restwolken von den Gewittern von der Nacht, die weggezogen sind. Es hat die meisten Restwolken Bergen zu, dort hat es, also richtig Alpen, muss ich präzise sagen, dort hat es den ganzen Tag relativ viel Wolken, ganz vereinzelt könnte es noch irgendwo ein Mini-Gütschli Regen geben, sonst aber bei uns im Flachland sowieso trocken, recht sonnig den Tag durch und die Temperaturen bewegen sich aktuell schon um die 17 Grad, am Nachmittag geht es darauf bis auf angenehme 25 Grad mit ein bisschen Westwind, also insgesamt, ja, das dürfen wir jetzt als Licht anschauen, schon ein bisschen vom Spatzummer reden.
0: Schön. Morgen fällt der September an, wie geht es weiter mit dem Wetter?
3: Ja, die ersten beiden September-Tage sind recht sonnig. Es hat morgen so einen Mix aus ein paar Schleierwolken, ein paar Quellwölkchen. Das sieht aber nicht aus. Temperaturen auch um die 24 bis 25 Grad, schwacher Westwind. Und am Mittwoch streift uns dann ein Warmfröntchen mit ein paar mehr Schleierwolken, aber grundsätzlich auch dort freundlich und trocken. Temperaturen bewegen sich dann auch um die 24 bis 25 Grad. Und Donnerstag, Freitag, da ist ein wunderschönes Wetter angesagt. Und Temperaturen steigen am Donnerstag bis auf 27 und am Freitag gegen 30 Grad. Also von wegen Ende Sommer oder so.
0: Mensch, gibt einen Rekord-September.
1: Viel zu warm, der September.
3: Lassen wir das Thema. Dass er wärmer ist, das Modell sagt, dass er ein bisschen wärmer wird.
0: Also gut, wir halten euch auf dem Laufenden.

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5: Ich bin Melissa Steuri. Guten Morgen. Bei den Schüssen an der Technoparty in Aarau ist eine 22-jährige Italienerin gestorben. Italien will die Entwicklungen deshalb aufmerksam verfolgen, schreibt Premierministerin Giorgia Meloni auf der Plattform X. Sie fordert zwar, dass die Verantwortlichen rasch ermittelt werden, betont gleichzeitig aber ihr Vertrauen in die Schweizer Behörden. Laut italienischen Medien sollen die Eltern der Verstorbenen in Kürze in die Schweiz reisen. Vor Ort werden sie von einem Team der italienischen Botschaft betreut. Im September soll klar sein, wer am Runden Tisch zur Brandkatastrophe in Gromontana teilnehmen wird. Laut der Leitung des Runden Tisches müssen insbesondere Bundesbehörden, Sozialversicherungen, Fachleute und auch die Opfer vertreten sein, berichtet die NZZ. Ob die Betreiber der Bar Le Constellation teilnehmen werden, ist noch offen. Das Ziel des Runden Tisches ist ein Vergleich, damit es nicht zu jahrelangen Prozessen kommt. Die SBB legen strengere Haftungsregeln für ausländische Partner im Güterverkehr vorerst auf Eis. Geplant war, dass Kunden künftig für Schäden haften sollen, die durch Mängel an Güterwagen entstanden sind, berichtet die NZZ. Hintergrund ist der Unfall im Gotthardtunnel vor 3 Jahren. Mehrere europäische Güterbahnen kritisierten die neue Haftungsregel allerdings, sie sei zu übertrieben. Die SBB haben deshalb die Pläne nun bis mindestens Ende Jahr sistiert. Ziel sei eine gemeinsame europäische Lösung. Die Zahl der Toten nach der Flutkatastrophe in Nepal steigt weiter. Der Katastrophenschutz Nepals spricht inzwischen von 903 Toten. Zusammen mit den offiziellen Zahlen aus dem betroffenen Gebiet in China sind mindestens 919 Menschen in der Flut gestorben. Auch werden noch immer über 4200 Menschen vermisst, darunter viele Ausländer. Tausende Rettungskräfte stehen im Einsatz, um die Opfer zu finden und zu bergen. Nachdem das US-Militär den Iran nach rund einem Monat erstmals wieder angegriffen hat, sind auch die Ölpreise wieder gestiegen. Heute Morgen früh kosteten 160 Liter der Nordseesorte Brent rund 1% mehr als noch letzte Woche. Die jüngste Eskalation zeigt, wie fragil die Lage beim für den Ölhandel wichtigen Schiffsverkehr durch die Straße von Hormuz bleibt.
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6: Der Nikkei kurz vor Schluss auf 66.091 Punkte. Das Minus von 0,47%. Der US-Dollar der kostet 80,95 €. Der Euro 93,88 €.
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7: Peter, guten Morgen.
8: Guten Morgen zusammen. Heute am Montag zum Wochenstart gibt es noch ein paar Restwürfel jetzt am Morgen, wobei die verziehen sich im Flachland. Es wird einen freundlichen Mix geben, aus noch ein paar Sonnenstrahlen und Wolkenfelder. Noch ein bisschen mehr Wolken hat es vor allem Richtung Bergen zu, aber auch dort ist es überwiegend trocken und ganz vereinzelt kann es noch einen kleinen Gutschregen am Nachmittag geben. Temperaturen aktuell 15 bis 17 Grad, am Nachmittag 24 bis 25 Grad. Es geht zeitweise ein mässiger Westwind.
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6: Viel los, sehr viel los unterwegs im Morgenverkehr. Alle Strecken haben Verkehrsüberlastung. Und auf der A1-Bahn Richtung Zürich zwischen Oftring und Aarau West, dort haben wir einen ziemlich heftigen Stau. Dort braucht es etwa 20 Minuten Geduld.

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1: Unweit von hier, in Kilchberg, findet am Samstag der Kilchberger Schwinger statt. Alle 6 Jahre nur die besten 60 Schwinger vom Land dürfen da teilnehmen. Tickets kann man nie kaufen, sondern die werden vergeben in der Schwinger-Community. Aber wir sind parat, dank dem Warm-up um 20 ab.
2: So ist es. Wir wollen, dass Sie an der Kaffeemaschine angehen können, blöffen über Ihr Kirchberger Schwingen zu wissen. Und darum die ganze Woche das Warm-up hier bei Radio 1. Zuerst aber Kolumnen zu hören, immer zum Wochenstart vom Chefredakteur von der Handelszeitung, Markus Diemeyer.
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0: 8 am 8. Kolumnenzeit bei Radio 1 zum Wochenstart von Markus Thielmeier, dem Chefredakteur von der Handelszeitung.
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2: Markus, bei dir geht es heute um Zusammenarbeit mit China.
3: Während Donald Trump die Schweiz im Aussenhandel peisackt, macht der Bundespräsident und Wirtschaftsminister Guy Parmelin zusammen mit der Staatssekretärin Hélène Budliger-Artier das Beste daraus. Sie schliessen ein Abkommen nach dem anderen ab. Im September vom letzten Jahr hat der Parmelin eins mit den Mercosur-Staaten von Südamerika unterzeichnet. Im Oktober ist das mit Indien in Kraft getreten. Und der August hat die Schweiz und China die Verhandlungen über die Optimierung von ihrem Freihandelsabkommen von 2014 abgeschlossen. Gut möglich, dass die Abkommen am Ende an der Schweizer Innenpolitik scheitern. Das Schicksal des Mercosur-Abkommens zeigt, was droht. Im Nationalrat ist das im Juni abgelehnt worden. Eine unheilige Allianz aus Bauernvertretern und Linken hat es zu Fall gebracht. Als nächstes beratet der Ständerat darüber, dann ist auch ein Referendum möglich. Ähnliches droht jetzt auch am China-Deal. Auch da ist Widerstand vorprogrammiert. Ein willkommener Aufhänger ist die Warnung vom Chef des Nachrichtendienstes, China greife zu Spionage, um an Schweizer Forschung und Technologie zu gelangen. Das ist ernst zu nehmen. Nur ist ein Handelsabkommen dagegen das falsche Instrument. Für Kritik an China gibt es auch sonst viele Gründe. Das Reich im Osten hat wesentlichen Anteil am Niedergang der Freihandelsordnung. Die dortigen Kommunisten unterdrücken nicht nur die politische Freiheit, sondern mit vielen Regelungen auch Konsum und Import, während sie den Export nach Kräften.

0: 14 einen abgeschlossen hat. Im Gegensatz zu der EU. Der Zweck ist vor allem politisch. Ein Signal an die EU. Gerade weil wir für die Grossmacht wenig Bedeutung haben, kann China bei uns Grosszügigkeit demonstrieren. China hat sogar akzeptiert, dass die Menschenrechte in der Einleitung auftauchen. Zum ersten Mal in einem chinesischen Freihandelsabkommen. Für die Schweiz ist das Entgegenkommen der Chinesen ein Geschenk. Wir profitieren davon, dass China uns als Schaufenster für die EU braucht. Es kostet uns so gut wie nichts. Chinesische Waren gelangen schon seit 2014 fast zollfrei zu uns. Umgekehrt hat das für unsere Produkte nur etwa für die Hälfte gegolten von denen, die wir nach China liefern. Diese Schieflage können wir jetzt korrigieren. Diesen Vorteil zu verspielen, wäre ein veritables Eigengoal.
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0: jetzt gerade auf die Sekunde genau 20 ab 8 Uhr Montagmorgen.
1: Und auch wenn wir weiter weg sind von Tickets für den Kilchberger. Wir sind wissensmässig, aber mindestens auf Augenhöhe nach dieser Woche.
2: Nur alle 6 Jahre, nur die besten 60 vom Land, nur Spitzenpaarungen. Am Samstag gibt es den Saisonhöhepunkt 2026. Der Kilchberger schwingt. Das Warm-up jetzt in der Radio 1 Morgenshow.
1: Der Schwingreporter vom Blick, der Marcel Perren, hat

0: sich zur Verfügung gestellt. Er ist der, der kein Blatt vom Maul nimmt und auch schon mit Polizeischutz an einem Schwingfest hat müssen. Marcel, was macht den Kilchberger so besonders?
1: Look, es ist eigentlich das Masters vom Schwingen. Alle 6 Jahre nur. Und im Gegensatz zum eidgenössischen Schwingfest, wo über 200 Schwinger sind, am Kilchberger sind die besten 60. Also einfach wirklich die absolute Crème de la Crème. Also sportlich das hochstehendste, was es gibt im Schwingen. Es ist eigentlich jeder Gang ist ein Spitzengang.
2: Und ein Kilchberger-Sieg ist also mehr wert als ein Festsieg an einem grossen Bergfest?
1: Auf jeden Fall, weil ein Bergfest, also beispielsweise als Nordostschweizer Kranzschwinger, kannst du jedes Jahr auf die Schwägalp. Als Berner oder Innerschweizer kannst du jedes Jahr auf eine Brünig. Der Kilchberger ist, wie ich es gesagt habe, alle 6 Jahre. Also wenn du dort versehst, wenn du unter den Erwartungen bleibst, dann kannst du nicht einfach sagen, ja gut, nächstes Jahr habe ich ja wieder die Chance. Es geht 6 Jahre wieder. Und du weißt ja nicht, ob du die Form dann noch hast in diesen 6 Jahren.
0: Also du hast gesagt, die 60 besten Schwinger dürfen am Kilchberger mitmachen. Gibt es einen, wo du siehst, keine Chance hat der am Kilchberger, ob schon, dass er zu den Besten gehört?
1: Es wird sicher kein Zürcher den Kilchberger gewinnen, obwohl Zürcher 2 Plätze haben. Aber das ist jetzt natürlich nicht das, was du hast wollen hören von diesen Zürcher. Unter diesen Zürcher gibt es keinen absoluten Topshot. Als Topshot wird immer wieder bezeichnet der Sinischa Lüscher, der Nordwestschweizer, der ja immer gesagt hat, er will als erster farbiger Schwingerkönig werden. Ich glaube nicht, dass er jemals König wird. Und ich glaube auch nicht daran, dass er am Samstag den Kilchberger gewinnen kann, weil er ist defensiv extrem stark, fast nicht zu besiegen. Aber in der Offensive, da fehlen ihm ein paar Waffen um die ganz grossen Kaliber wie ein Studemann, wie ein Schlegel, können auf den Buckel zu rühren.
2: Marcel Bern, wo ist der Kilchberger in deinem persönlichen Schwingfest-Ranking angesiedelt?
1: An zweiter Stelle, unmittelbar hinter dem eidgenössischen Schwing- und Alpenfest und vor dem Mundspunnen zu Interlaken.
3: Der Kilchberger schwingt am Samstag, 5. September. Männer in die Hosen.

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14: Jetzt noch dicke Restwolken bei 15 bis 17 Grad, nachher recht sonnig. Am Nachmittag vor allem über den Bergen Quellwolken und dort auch Regen nicht ganz ausgeschlossen. Bei warmen 25 Grad und einem leichten bis mäßigen Westwind.
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15: Immer noch sehr viel los unterwegs im Morgenverkehr auf der A1 Bern Richtung St. Gallen. Zwischen Dietikon und Gubristuhl haben wir Stau. Bern Richtung St. Gallen zwischen Seebach und Zürich Ost. St. Gallen Richtung Zürich zwischen Effretiken und Zürich Ost. Westring alles verstopft. Aber auch auf der Zweigung Zürich Süd Richtung Wiedeke zwischen Brunau und Wiedeke. Es braucht wirklich noch überall Geduld im Sendegebiet.
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15: Es war 8:30 Uhr am Montag, 31. August. Und nächsten Samstag da machen die Museen nicht zu. Wie jetzt, was heisst so, die Entschuldigung, wir machen jetzt zu, wir müssen langsam gehen. Nein, sie sind die ganze Nacht offen.
14: Sie laden ein zu der langen Nacht der Museen. Und wir sind schon auch eine Museumsstadt, das muss man schon auch sehen. Und wir haben da etwas für Sie parat. Wir haben übrigens auch noch etwas weiteres für Sie parat, später dann. Und zwar 4 Glattaler im Gesamtwert von 100 Franken.
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1: Am nächsten Samstag, am 5. September, dann, wo der Kirchberger ist. Aber wenn ihr euch keine Tickets habt, was die meisten nicht werden haben, dann gäbe es etwas anderes. Dann. Genau. Die Zürich wird wieder zur Museumstadt by Night. Bei der langen Nacht der Zürcher Museen machen ganz viele Häuser bis spät in die Nacht ihre Türen auf. Was ist das ja speziell, Nicole Meyer, Geschäftsführerin vom Verein Zürcher Museen?
2: Es ist ja nicht so, dass wir die lange Nacht neu erfinden, weil sie ist letztendlich eine Erfolgsgeschichte. Sie findet das Jahr das 26. Mal statt. Das sind wieder rund 50 Museen dabei. Und ich glaube, das Spezielle ist eigentlich jedes Jahr das Gleiche. Und das findet das Publikum nach wie vor toll. Und zwar, dass die Museen einfach am Abend und wenn es dunkel wird, ihre Türen öffnet oder offen behalten. Und das macht, glaube ich, so ein bisschen den Zauber von dieser Veranstaltung aus.
3: Das ist ein rechtes Angebot verteilt in der ganzen Stadt. Wie komme ich da am besten von Museum zu Museum in der Nacht vom Samstag?
2: Da haben wir seit langem Jahr eine tolle Kooperation mit der VBZ. Wir haben extra Shuttlebus, wo verschiedene Linien jedes Jahr aufgestellt werden, die vom Museum zu Museum ganz konkret fahren. Und man kann aber auch übrigens schon am ganzen Samstag das ÖV-Netz, auch das Stadtnetz, auch sonst mit dem regulären ÖV nutzen.
1: Nicole Meyer, Geschäftsführer vom Verein von der Zürcher Museen. Wo würdet ihr als erstes hergehen, als gewöhnliche Besucher?
2: Genau, wenn ich dann Zeit habe, ab der langen Nacht, dann würde ich das Jahr, glaube ich, ins Löwenbräu. Und zwar, weil dort ja auch seit dem letzten Jahr, wo das Haus konstruktiv eingezogen ist, drei Häuser unter einem Dach sind. Das ist einerseits wahnsinnig praktisch, weil man kurze Wege hat, um vom einen zum anderen zu kommen. Und weil dort auch wirklich sehr ein buntes Programm ist von tollen Ausstellungen, aber eben auch Performances und Workshops und Konzerte. Und das, glaube ich, würde ich nicht besonders ansprechen.
3: 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September, in Zürich. 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
10: Ich bin Melissa Steuri. Guten Morgen. Bei den Schüssen an der Techno-Party in Aarau ist eine 22-jährige Italienerin gestorben. Italien will die Entwicklungen deshalb aufmerksam verfolgen, schreibt Premierministerin Giorgia Meloni auf der Plattform X. Sie fordert zwar, dass die Verantwortlichen rasch ermittelt werden, betont gleichzeitig aber ihr Vertrauen in die Schweizer Behörden. Laut italienischen Medien sollen die Eltern der Verstorbenen in Kürze in die Schweiz reisen. Vor Ort werden sie von einem Team der italienischen Botschaft betreut. Beim Veloverleiher Publibike fließen Millionen an öffentlichen Geldern an unbekannte Stellen. Publibike war Anfang August mehrheitlich von einem britischen Investor übernommen worden. Häufig investiere das Unternehmen in Geschäftsbereiche, bei denen es eng mit Regierungen und Städten zusammenarbeitet, teilte der Investor der Berner Zeitung mit. Wohin die öffentlichen Gelder genau fließen, sagte der Investor nicht. Laut dem Geschäftsführer von Publibike fließt ein Teil der Subventionen zurück an die Städte. Mehrere Schweizer Städte zahlen Millionen an Publibike, alleine aus Zürich kommen 19 Millionen Franken. Im September soll klar sein, wer am Runden Tisch zur Brandkatastrophe in Gromontana teilnehmen wird. Laut der Leitung des Runden Tisches müssten insbesondere Bundesbehörden, Sozialversicherungen, Fachleute und auch die Opfer vertreten sein, berichtet die NZZ. Ob die Betreiber der Bar Le Constellation teilnehmen werden, ist noch offen. Das Ziel des Runden Tisches ist ein Vergleich, damit es nicht zu jahrelangen Prozessen kommt. Die Zahl der Toten nach der Flutkatastrophe in Nepal steigt weiter. Der Katastrophenschutz Nepals spricht inzwischen von 903 Toten. Zusammen mit den offiziellen Zahlen aus dem betroffenen Gebiet in China sind mindestens 919 Menschen in der Flut gestorben. Auch werden noch immer über 4200 Menschen vermisst, darunter viele Ausländer. Tausende Rettungskräfte stehen im Einsatz, um die Opfer zu finden und zu bergen. Nachdem das US-Militär den Iran nach rund einem Monat erstmals wieder angegriffen hat, sind auch die Ölpreise wieder gestiegen. Heute Morgen früh kosteten 160 Liter der Nordseesorte Brent rund 1% mehr als noch letzte Woche. Die jüngste Eskalation zeigt, wie fragil die Lage beim für den Ölhandel wichtigen Schiffsverkehr durch die Straße von Hormuz bleibt.
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12: Nach Restwolken gibt es einen recht sonnigen Tag. Am Nachmittag über den Bergen ein paar Quellwolken dort. Vereinzelt Regen nicht ganz ausgeschlossen. 15 bis 17 Grad zum Start in die neue Woche. Angenehm warme 25 am Nachmittag.
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13: Wir schauen durch die Linse von unseren Webcams und wir sehen auf der A1-Bahn Richtung St. Gallen zwischen Dietig und dem Gubbelstuhlstall, Bern Richtung St. Gallen zwischen Zürich-Seebach und Zürich-Ost, St. Gallen Richtung Zürich zwischen Fredig und Zürich-Ost, Westring, Basel Richtung Chur zwischen Urdorf Nord und Zürich West. Chur Richtung Basel zwischen Urdorf Nord und dem Limmatalen Kreuz. Dann Verzweigung Zürich Süd Richtung Wiedike zwischen Brunau und Wiedike. Verzweigung Zürich Süd Richtung Wiedike zwischen Zürich Süd und Brunau, auch dort steht's. Und Schaffhausen Richtung Winterthur zwischen Henkert und Winterthur.

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1: 6
2: am 9.
1: Guten Morgen.
2: Kaufen wir jetzt einen E-Roller? Hast du jetzt gehört in den Nachrichten? Jetzt gehen die Benzinpreise schon wieder rauf wegen dem Iran-Krieg. Ist ja letzte Woche haben wir es thematisiert. Wenn es ein bisschen weniger Wasser hat auf dem Rhein, kann man auch weniger füllen im Tank. Dann steigen die Preise auch wieder auf über 2 Franken. Kaum gehen sie wieder knapp unter 2 Franken ab, dann sind sie wieder oben. Ich hole einen Kaffee, ist gut.
3: Sehr gut. Ich hoffe, die Kaffeepreise sind noch einigermaßen stabil. Wir spielen den Glattcall nach 2 Songs.
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1: Ja, das ist Daniela, Ernie.
2: Ja, Daniela, das sind der Dani und der Marc von der Radio 1 Morgen Show.
3: Daniela, hoi.
1: Die zwei coolen Jungs, ja.
2: hören wir gern.
1: Gell? Ja, ist wirklich immer lässig, euch zu hören.
2: Danke vielmals. Was machst du gerade an einem heutigen gewöhnlichen Montag?
1: Ich muss jetzt dann gerade ins Büro, weil ich gerade gehört habe, dass dort dann reingeregnet hat.
2: Oh,
1: so lustig, oder?
2: Sind Sie betroffen gewesen da von diesem Unwetter?
1: Ja. Also das Büro ist in Bachenbülach und unser Haus zuhause ist das Winkel. Aber wir haben also Rüti, Winkel und alles. Alle Storen und alles kaputt.
3: Es ist wirklich durch Bülach gezogen bis auf Winti. Es ist unglaublich.
1: Ja.
3: Und gibt es eine grosse Schäden, sonst ausser nasses Papier bei euch im Büro?
1: Ja, Autos, die umgestanden sind.
2: Oh, ja.
1: Die sind alle kaputt. Also,
3: Du, dann möchten wir dich nicht lange aufhalten. Wir stellen dir die Frage. Und zwar für die 100 Franken vor von Glattaler gibt es ja im Glattau ein Qualipet. Alles fürs Haustier, auch für den Hund. Welche Hunderasse ist in der Schweiz am beliebtesten? A. Labrador Retriever, B. Yorkshire Terrier, C. Jack Russell Terrier oder D. die französische Bulldog?
1: Ich würde sagen A.
3: Der Labrador ist die beliebteste Hunderasse von der Schweiz.
2: Gratulieren.
3: Und zwar 29'000 Labrador, die da registriert sind Ende 2025. Wahnsinn. Hast du auch einen Hund?
1: Nein, habe ich leider nicht. Ich hätte immer gerne einen gehabt, aber es ist einfach zufällig, vor allem wenn du irgendwie unterwegs bist.
3: Ja, vor allem wenn sie sein Geschäft schiffen. Also von dem her
1: hast du keine Zeit.
3: Nein, aber sag mal schnell, hättest du denn auch einen Labrador?
1: Ja,
2: das ist irgendeine Strassenmischung,
1: finde ich halt auch noch
2: schön,
1: irgendeine. Ja, ja.
2: 100 Franken von Glattaler sind unterwegs zu dir.
1: Das ist ganz eine ganz schöne Nachricht, super. Merci vielmals. Euch einen ganz schönen Tag und gute

Ende 1979 tourt die englische Punkband Generation X durch Japan, um ihr zweites Album zu promoten. Neben ihren Auftritten haben Sänger Billy und Bassist Tony genügend Zeit, das fernöstliche Nachtleben zu erkunden. Bei ihren Touren durch die japanischen Clubs und Diskotheken machen die beiden Engländer eine erstaunliche Feststellung. Fast alle Tanzflächen der Nachtbars und Diskotheken sind mit riesigen, bis zum Boden reichenden Spiegeln ausgestattet. Vor diesen Spiegeln tanzen die Clubbesucher auf sich selbst konzentriert, ohne jeglichen Kontakt zu ihren Nebenleuten. Das Ganze wirkt wie eine Choreografieübung selbstverliebter Einzeltänzer. Als Billy und Tony mit ihrer Band das dritte Album einspielen wollen, ist auch ein Song dabei, der auf ihren Beobachtungen in den japanischen Diskotheken und Clubs beruht. Doch die Produktion der Platte zögert sich durch Rechtsstreitigkeiten mit ihrem ehemaligen Manager Stuart Joseph hinaus. Erst Ende 1980 kommt das nächste Generation X-Album mit dem Tanzsong auf den Markt. Es soll das letzte Album der Punkband sein. Kurz darauf verlässt Sänger Billy Generation X und versucht es auf eigene Faust. Als erste Solo-Single nimmt Billy Idol den Tanzsong seiner alten Band noch einmal auf. Dancing with Myself.

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11: Es tut auf nach Restwoche recht sonnig. Einzelne Regentropfen Richtung Bergen nicht ausgeschlossen bei warmen 25 Grad. Morgen 24, ein Mix aus Sonne, Wolken. Es bleibt trocken. Mittwoch wieder 25, sonnig. Trotz ein paar höheren Wolkenfelder und Donnerstag recht sonnig bei 27 Grad.
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12: Auf der A1 Nordring Bern Richtung St. Gallen, zwischen dem Limmataler Kreuz und dem Gubistunnel haben wir noch Stocken. St. Gallen Richtung Zürich, zwischen dem Raschplatz Baltenswil und Zürich Ost. Dann auf dem Westring Chur Richtung Basel, zwischen Urdorf Nord und dem Limmataler Kreuz. Und für zwei gibt es die Südrichtung Wiedeken zwischen Brunau und Wiedeken. Dort haben wir noch Stau.
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1: Michi Blaser von der Immobilienwerkstatt. Die Miete, die wird ja im Laufe der Zeit relativ gesehen günstiger, weil sie aufgrund des geltenden Mietrechts der Marktentwicklung nicht folgen kann. Ist das gut oder schlecht?
2: Unser Mietrecht verhindert, dass sich die Miete am Markt orientiert. Also, dass nicht einfach die explodieren würde bei bestimmten Lagen. Und durch das ist es so, dass wer natürlich lange in einer Wohnung bleibt, tendenziell von dem profitiert, von dieser Entwicklung. Also jemand, der lange in einer Wohnung ist, zahlt weniger, als wenn eine Wohnung neu vermietet wird oder neu gebaut wird sogar. So wird aber auch viel günstiger Wohnraum eben langfristig besetzt und im Laufe der Zeit immer schlechter genutzt. Das ist ein Fakt. Also der Flächenbedarf sinkt im Alter oder mit zunehmendem Alter meistens. Die Kinder sind ausgezogen. Man hat kein Homeoffice mehr und all die Sachen, die man mal gehabt hat. Also man könnte eigentlich eine kleinere, modernere Wohnung bevorzugen mit zeitgemässem Komfort auch. Aber die kleinere, moderne Wohnung kostet auf einmal mehr als die alte, grosse Wohnung und dann bleibt man halt in der alten, grossen Wohnung. Neue Wohnungen bauen ist sehr teuer. Ja? Also es ist gar nicht möglich, dass man neue Wohnungen günstiger anbieten kann als die alten. Das kann man nur dann, wenn man es massiv subventioniert. Da kann man sich fragen, wie sinnvoll ist das? Jetzt ist natürlich die Frage, wie kommen wir da raus? Und es gibt Diskussionen, man redet darüber, den Flächenbedarf zu regulieren. Also eine gewisse Anzahl Zimmer mit gewissen Anzahl Personen zu belegen etc. Genossenschaften zum Teil machen das bereits. Ich finde, das geht ein bisschen weit. Das geht fast so in Sozialismus hinein, wo man von Wohnungszuteilungen redet. Also so weit gehen würde ich nicht. Aber ich finde, man kann als Gedankenexperiment wagen. Wenn man sich jetzt mal vorstellen würde, es gäbe keine Regulierungen mehr im Mietmarkt. Die Eigentümer können so viel verlangen, wie sie wollen. Das würde bedeuten, dass der Markt spielt. Ja? Also es gibt dann einfach keine vergünstigten Wohnungen mehr. Und jeder mietet nur so viel Fläche, wie er sich so leisten kann. Wenn das so wäre, dann würde viel Fläche zu belegen würde zum Luxus, den man sich bewusst leistet oder eben nicht, oder kann leisten oder nicht kann leisten. Das würde aber auf der anderen Seite sehr viel bezahlbarer Wohnraum würde frei werden. Und es gäbe einen echten Markt mit einem echten Angebot und Nachfrage, der die Preise würde regeln. Durch das, dass so viel mehr Wohnraum auf dem Markt käme, müssten eigentlich, zumindest nach Theorie, die Mieten auch sinken und nicht steigen. Ja, vorausgesetzt, die Nachfrage bleibt mindestens konstant und wird nicht höher. Da ist mir völlig klar, das geht nicht. Wir können jetzt nicht einfach sagen, wir rühren das ganze Mietrecht über den Haufen. Aber so als Gedankenexperiment ist das schon vielleicht nicht ganz uninteressant oder von der Hand zu weisen. Und vielleicht kann uns das helfen, kreative Lösungen zu finden und einen Weg zu finden, wie wir die Fläche, die wir haben, effizienter nutzen können. Weil das ist vermutlich das grosse Thema. Verdichtung ist ohnehin schwierig. Aber es kann auch Verdichtung nach innen passieren, indem wir die Flächen, die jetzt brach liegen, besser nutzen.
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0: 14 vor 10.
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0: Wir haben heute Morgen über die aktuelle Situation nach den tödlichen Schüssen in Aarau informiert.
2: Die eine Hypothese ist Terroranschlag, die zweite Hypothese ist Amoklauf und die dritte Hypothese ist einfach ein kriminelles Geschehen mit uns zurzeit noch unbekannter Motivlage, eine Abrechnung in irgendeinem Milieu.
3: Dann wärmen wir uns diese Woche auf für das Kilchberger Schwingen vom Samstag. Nur alle 6 Jahre findet das statt und darum kann man den Wettkampf nicht genug hoch einschätzen, sagt der Schwingreporter vom Blick, der Marcel Pern.
4: Look, es ist eigentlich das Masters vom Schwingen. Alle 6 Jahre nur. Und im Gegensatz zum eidgenössischen Schwingfest, wo über 200 Schwinger sind, am Kilchberger sind die besten 60. Also einfach wirklich die absolute Creme de la Creme. Also sportlich das hochstehendste, was es gibt im Schwingen. Es ist eigentlich, jeder Gang ist ein Spitzengang.
0: Und die lange Nacht. Der Zürcher Museum steht vor der Tür in der Nacht vom Samstag auf den Sonntag. Wir haben heute Tickets verlost und erfahren, wie man sich zwischen all diesen Museen am besten bewegt.
5: Da haben wir seit langem Jahr eine tolle Kooperation mit der VBZ. Wir haben extra Shuttlebus, wo verschiedene Linien jedes Jahr aufgestellt werden, die vom Museum zu Museum ganz konkret fahren. Und man kann aber auch übrigens schon am ganzen Samstag das ÖV-Netz, auch das Stadtnetz, auch sonst mit dem regulären ÖV nutzen.
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0: 8 Minuten, 10 übernimmt Jonas Wirtz. Guten Morgen,
1: Morgen
0: Jonas. Jonas.
1: Guten Morgen miteinander. Für alle Hundefans habe ich etwas. Die neue Statistik von der Hundesituation in der Stadt Zürich ist draussen. Dani, du hast ja...
2: Ja, eine Golli-Hündin. Ja.
1: Und da geht es darum, wie viele Hunde leben eigentlich in der Stadt Zürich. Und zwar, wie sieht es aus mit dem Haushalt? Wer hat mit dem Haushalt? Wer hat da einen Hund? Wer nicht? Und vor allem auch gibt es Namenslisten, welche Namen von den Hunden am beliebtesten sind. Und bei den Rüden auf dem Platz 1, was denkt ihr?
2: Ich weiß auch nicht.
1: Leo.
2: Ja, gut, ja.
1: Leo. Und weiter interessante Sachen mit den Hunden in der Stadt Zürich, das unter anderem ein Thema bei mir.
0: Wuff, würde ich mal sagen, mit dem Jonas Wirtz.
2: Ja, heute gibt es morgen die beiden Hundehalter, der Marc Jäcki.
0: Und der Dani Wüthrich.

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3: Im Studio für euch die Melissa Steuri. Politische Spannungen, Handelskonflikte und Sanktionen, solche geopolitischen Risiken treffen viele Schweizer Firmen direkt. Das zeigt eine Umfrage des Beratungsunternehmens AI bei über 240 Führungskräften. Mehr als die Hälfte der befragten Unternehmen spürte in den vergangenen 2 Jahren negative Folgen bei Umsatz und Verkauf. Trotzdem sind viele nicht gut genug auf geopolitische Risiken vorbereitet. Nur knapp jede dritte Firma spielt eine Krise regelmäßig durch. Oft ist unklar, wer dafür zuständig ist. In Schlieren hat die Polizei am Wochenende 4 jugendliche Einbrecher festgenommen. Am frühen Samstagabend wurde der Polizei gemeldet, dass 4 Personen in eine Gewerbeliegenschaft eingebrochen wären und sich noch im Gebäude befänden. Wie die Kantonspolizei Zürich mitteilt, umstellten Einsatzkräfte das Gebäude. 4 Jugendliche im Alter von 13 und 14 Jahren konnten daraufhin widerstandslos festgenommen werden. Nach ersten Erkenntnissen wurde nichts gestohlen. Die Migros-Bank blickt auf ein erfolgreiches erstes halbes Jahr zurück. Unterm Strich machte die Bank rund 151 Millionen Franken Gewinn, fast 19 Millionen mehr als vor einem Jahr. Vor allem das zentrale Zinsgeschäft sowie das Kommissions- und Dienstleistungsgeschäft haben sich positiv entwickelt. Nach dem tödlichen Unglück mit einer Fähre nahe Zypern äußern Passagiere schwere Vorwürfe gegen Kapitän und Besatzung. Unter anderem sollen Fluchtwege und Türen verschlossen gewesen sein, als die Fähre gesunken war. Außerdem soll der Kapitän das Schiff sehr früh verlassen haben. Die Behörden haben neben dem Kapitän gestern Abend daher auch 7 Besatzungsmitglieder festgenommen. Die Fähre war gestern kurz nach dem Auslaufen in Zypern gesunken. Mindestens 8 Menschen starben, 18 weitere werden noch vermisst. In Nepal werden die ersten Opfer der Flutkatastrophe in Massengräbern beigesetzt. Die Beisetzung wird laut lokalen Medien kritisiert, denn die meisten Opfer sind Hindus und nach hinduistischer Tradition ist eine Einäscherung üblich. Damit Angehörige ihre Verwandten später identifizieren können, werden vor der Beisetzung DNA-Proben, Fotos und weitere Daten der Toten gesichert. Bei der Flutkatastrophe sind über 900 Menschen gestorben. Korallenriffe weltweit haben immer weniger Zeit, sich von Hitzewellen im Meer zu erholen. Das zeigt die bisher größte globale Bestandesaufnahme. Im Vergleich zu den Jahren 1980 bis 2009 ist die Fläche mit Hartkorallen um knapp 10% zurückgegangen. Besonders problematisch sind starke Korallenbleichen durch Hitze. Sie treten inzwischen alle 5 bis 6 Jahre auf. Für viele Korallen ist das zu oft, um sich vollständig zu erholen.
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4: Bewölkt und nass ist es losgegangen mit dem Montag. Heute Nachmittag dann ziemlich sonniges Wetter, ein richtiger Alpen, lokal noch weiter Regen möglich. Es langt für 25 Grad. Morgen Dienstag ein Mix aus Sonne und Wolken bei 24 Grad.
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4: Die 10 ist es mit dem aktuellen Überblick für die, die unterwegs sind. A1 St. Gallen Richtung Zürich, zwischen dem Rastplatz Balzwil in Zürich Ost steht stockender Verkehr. Und A1 Nording Bern Richtung St. Gallen, zwischen dem Limmataler Kreuz und dem Gubrist-Tunnel. Auch da stockt es.
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4: Der Wochenstart mit Radio 1. Willkommen bei uns. Jonas Wils am Mikrofon. Und zum Anfang von den 4 Songs am Stück. The Cure, Friday, I'm in Love.

0: Die Troy Spinners sind das. Zum Abschluss von so 4 Songs am Stück, da ist Radio 1.
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0: Damit unsere Pumpe, das Herz, gut läuft, ist natürlich auch Bewegung entscheidend. Früher, also viel früher, haben wir uns ja richtig viel bewegt. Unsere Vorfahren, die auf die Jagd bzw. gegangen sind, das sieht jetzt natürlich heute ein bisschen anders aus mit der Bewegung. Viele von uns bewegen sich zu wenig. Sascha Salzberg, Herzchirurg von Swiss Ablation. Du hast mir gesagt, der Mensch ist gemacht, um sich zu bewegen.
2: Früher haben wir müssen kämpfen, um unseren Lebensmittelpunkt zu erhalten. Und jetzt, wir sind sedentär geworden. Das grösste Problem, das wir haben, zum Beispiel, ist, die Jugendlichen, die gamen, die regen sich auf, die haben Emotionen, die haben Stress und hocken vor einem Fernseher oder vor der Gaming-Konsole und bauen so Energie auf, die sie nicht abbauen. Und das Nicht-Abbauen ist das Schädliche. Die wichtigste Tablette, die wir haben, ist die körperliche Aktivität. Die körperliche Aktivität wirkt vorbeugend auf so viele verschiedene Krankheiten. Es ist unglaublich.
0: Jetzt, wenn man redet von körperlicher Aktivität, dann gibt es natürlich die einen, die gehen spazieren, die anderen machen dann wirklich wahnsinnig intensiv auch Sport. Was kann man da sagen? Mittelmaß, lange, ein bisschen Bewegung, muss es extrem viel sein?
2: Ganz klar definiert in Bezug auf Dauer und Intensität. Also man sagt, 3-mal in der Woche 20 Minuten, sodass man sich eigentlich nicht mehr normal unterhalten kann, ist das Minimum, das man erreichen sollte. Aber auch schon 30 Sekunden Hochleistung löst etwas aus im Körper, das über 48 Stunden spürbar ist. Dementsprechend, es gibt kein Richtiges und kein Falsches. Zu viel ist nicht gut, zu wenig ist nicht gut. Jeder muss eigentlich das finden, was für ihn passt und an die eigenen Grenzen kommen. Ausgewogenes Training. Also Cardio ist sehr wichtig, dass der Puls aufkommt, aber dass auch über eine bestimmte Dauer oben bleibt, aber auch wieder nicht zu hoch. Also das ist wiederum sehr individuell abhängig. Jeder sollte sich einmal mit dem befassen, was ist für ihn das optimale Training, was erlaubt ihm am besten mit seinem Körper alt zu werden. Weil der Sport, den wir jetzt machen, der macht Freude, jetzt, aber das macht einem Alter Freude, wenn man dann gesunder alt wird. Und das ist etwas sehr Wichtiges. Aber wiederum, zu viel Sport führt auch zur frühzeitigen Älterung.
0: Der Herzchirurg Sascha Salzberg haben wir gehört von Swiss Ablation. Und alle Themen, die wir bereits schon besprochen haben, rund um unser Herz. Das nachhören bei uns. 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
5: Ziemlich sonniges Wetter eigentlich heute Nachmittag, richtig Berge da und jetzt noch ein bisschen Regen nicht ausgeschlossen, 25 Grad. Morgen ist ein Mix aus Sonne und Wolken, es langt für 24 Grad.
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5: A3 Basel Richtung Zürich zwischen Bruck und Verzweig Bierfeld im Moment Stau.
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0: Yes, yes, yes. Die letzten 4 Minuten. Gitarre Sound von AC/DC. Back in Black.
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0: Freundschaften sind wichtig und sie haben auch einen Einfluss auf unsere Gesundheit. Das ist das Resultat von Forschenden aus der Türkei. Wer gute Freundschaften pflegt, ist körperlich und psychisch gesünder. Das zeigt eine Studie mit über 200'000 Menschen aus verschiedenen Ländern. 22 verschiedene Länder hat man da Umfragen gemacht zu diesem Thema. Also die gesagt haben, sie sind wirklich zufrieden mit den Freundschaften, die sie haben, die sind eben auch körperlich besser unterwegs gewesen. Und Beziehungen sind universelle Säulen vom Wohlbefinden. Das fassen die Forschenden zusammen bei dieser Studie. Und vor allem auch im Alter sind Freundschaften entscheidend, wenn es ums körperliche Wohlbefinden geht. Musik von Texas. Jetzt mit Say What You Want. Am Ende Vormittag mit Radio 1, Viertel vor 11 ist es.

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4: Im Studio für euch die Melissa Steuri. Die Gewerkschaft Unia fordert besseren Schutz für Bauarbeiter bei grosser Hitze. Ihre Umfrage unter knapp 1'000 Bauarbeitern zeige, dass die empfohlenen Schutzmaßnahmen der SUVA nicht umgesetzt würden. Das sei gefährlich, sagt Chris Kelly, Co-Leiter des Sektors Bau bei der Unia.
5: Die Hitzewellen, die die Schweiz dieses Jahr gespürt hat. Niemand spürt das stärker als Bauarbeiter. Erschöpfung, Hitzschlagrisiko und fast 10% mehr Unfälle an heißen Tagen. Und alle sind sich einig, so geht es eigentlich nicht weiter.
4: Laut der Umfrage können 85% der Bauarbeiter die von der SUVA empfohlenen Pausen nicht machen. Fast jeder siebte Bauarbeiter ist außerdem ohnmächtig geworden oder hat erlebt, wie ein Kollege ohnmächtig wurde. Politische Spannungen, Handelskonflikte und Sanktionen, solche geopolitischen Risiken treffen viele Schweizer Firmen direkt. Das zeigt eine Umfrage des Beratungsunternehmens EY bei über 240 Führungskräften. Mehr als die Hälfte der befragten Unternehmen spürte in den vergangenen 2 Jahren negative Folgen bei Umsatz und Verkauf. Trotzdem sind viele nicht gut genug auf geopolitische Risiken vorbereitet. Nur knapp jede dritte Firma spielt eine Krise regelmäßig durch. Oft ist unklar, wer dafür zuständig ist. Nach dem Fährunglück vor Zypern erheben Passagiere schwere Vorwürfe gegen die Besatzung. Fluchtwege und Türen seien verschlossen gewesen und der Kapitän habe das Schiff früh verlassen. Die Behörden nahmen deshalb ihn und 7 Besatzungsmitglieder fest. Beim Unglück mit der Fähre starben mindestens 8 Menschen, 18 werden noch vermisst. In Nepal werden die ersten Opfer der Flutkatastrophe in Massengräbern beigesetzt. Die Beisetzung wird laut lokalen Medien kritisiert, denn die meisten Opfer sind Hindus und nach hinduistischer Tradition ist eine Einäscherung üblich. Damit Angehörige ihre Verwandten später identifizieren können, werden vor der Beisetzung DNA-Proben, Fotos und weitere Daten der Toten gesichert. Bei der Flutkatastrophe sind über 900 Menschen gestorben. Der Schweizer Fußballspieler Silvan Widmer tritt aus der Nationalmannschaft zurück. Das teilt der Schweizerische Fußballverband mit. Der 33-jährige Aargauer stand für die Nazi in 65 Spielen auf dem Platz. Dabei traf er 5 Mal. Zudem vertrat Widmer die Schweiz bei 2 Europa- und 2 Weltmeisterschaften. Widmer begründet seinen Entscheid, dass er sich auf den Club konzentrieren möchte und seinem Körper mehr Pausen gönnen möchte. Widmer spielt derzeit in Deutschland für Mainz 05.
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6: Heute Nachmittag ziemlich sonniges Wetter, Richtung Alpen noch ein bisschen dichtere Wolken. Und da und dort muss man zum Teil noch ein bisschen mit Regen rechnen. Temperaturen heute Nachmittag 24 bis 25 Grad. Morgen Dienstag ein Mix aus Sonne und Wolken bei 24 Grad.
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6: Nording, Bern Richtung St. Gallen zwischen dem Rheinmetallkreuz und dem Gubrischnell. Dort stockender Verkehr. Für die, die uns im Auto hören, gute und sichere Fahrt.
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6: Tolle Songs habe ich für euch im Angebot. Zum Start von unseren 4 Songs am Stück. Und die spielen wir immer zum Start der Stunde. Ohne Unterbruch. Mit dabei zum Beispiel Marvin Gaye. Mit dabei ein Song von Savage Garden. Und auch Disco Funk for Earth, Wind and Fire. Jonas wird am Mikrofon. Weiter einen guten Vormittag mit uns.

0: Savage Garden sind das, Musik aus den 90er Jahren. I Want You heisst der Song. Und Madonna hat ja ein neues Album draussen. Confessions 2. Wir spielen aber Musik von der Madonna aus den 80er Jahren. Open Your Heart in ein paar wenigen Sekunden.
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11: Die Wolken die verschwinden immer mehr und es gibt einen ziemlich sonnigen Nachmittag. Richtung Alpen noch mehr dichtere Wolken, Regen da und dort nicht ganz ausgeschlossen, aber nur in den Alpen. 24 bis 25 Grad. Morgen Dienstag im Mix aus Sonne und Wolken bei 24 Grad.
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11: A1 Nordring, Bern Richtung St. Gallen. Zwischen dem Limmentalkreuz und dem Kubristenel dort Stau wegen Verkehrsüberlastung. Und A3 Westring, Chur Richtung Basel. Zwischen Durdorf Nord und dem Limmentalkreuz stockender Verkehr.
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0: Mehr als 24 Stunden nach der tödlichen Schuss in Aarau an einer Party. Eine junge Frau ist ums Leben gekommen. Weitere sind zum Teil schwer verletzt worden. Läuft immer noch die Fahndung nach dem Täter oder den Täter. Redaktorin Michelle Howald, fassen wir nochmal zusammen. Was weiss man bis jetzt? Was ist passiert? Und ja, wo ist es passiert?
1: Passiert ist es bei einem Rave, einer Techno-Party auf der Pferderennbahn in Aarau. Mehrere tausend Leute waren an dieser Party gewesen. Die meisten sind zum Glück zum Zeitpunkt der Tat schon weg gewesen. In der Nacht um 2:30 wird plötzlich geschossen. Auf Videos hört man die Schüsse. Es sind viele. Eine 22-jährige Frau wird dabei tödlich verletzt. Sie stirbt noch vor Ort. 5 weitere Personen zwischen 24 und 31 werden auch verletzt, zum Teil lebensbedrohlich. Mittlerweile schwebt aber niemand mehr in Lebensgefahr, hat die Polizei gestern am späten Abend noch mitteilt.
0: Aber eben die Fahndung von der Polizei, die läuft weiter landesweit. Noch immer keine Informationen über die Täterschaft.
1: Ja, und das ist die grosse Unbekannte aktuell. Die Polizei weiss nicht, ob es eine oder mehrere Täter gewesen sind. Sicher ist, dass der Täter oder die Tätermehrzahl auf der Flucht ist. Schweizweit ist eine Grossfahndung ausgelöst worden. Auch die deutsche Polizei fahndet. Man geht davon aus, dass die Täterschaft nicht mehr zu Aarau ist. Was man auch weiss, ist, dass von 2 verschiedenen Orten geschossen worden ist. Laut Polizei sind es viele Schüsse gewesen und auch 2 unterschiedliche Waffen sind gebraucht worden, eine Pistole und ein Gewehr. Zum Hintergrund der Tat weiss man noch nicht viel. Bei der Polizei hat man 3 mögliche Hypothesen. Ein Terroranschlag, ein Amoklauf oder sonst eine kriminelle Aktivität, wie zum Beispiel eine Abrechnung im Milieu.
0: Das ist Dr. Michelle Howald mit den Informationen, die man bis jetzt weiss. Es ist noch nicht viel. 1 Todesopfer, 5 Verletzte nach dieser Schiesserei. Eine 22-jährige Italienerin ist gestorben. Die Fahndung nach der unbekannten Täterschaft läuft also weiter. Sobald es Informationen gibt, melden wir es natürlich hier bei Radio 1.

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12: Im Studio für euch, die Melissa Steuri. Der Zürcher Kantonsrat will ein Handyverbot an Schulen. Er nahm einen entsprechenden Vorstoß der SVP und EDU knapp an. Das Verbot soll für die private Nutzung von Handys und Tablets gelten, vom Kindergarten bis zur 9. Klasse. Das Handyverbot soll auf dem ganzen Schulareal gelten, im Unterricht und in den Pausen. Der Regierungsrat muss nun verbindliche Richtlinien prüfen. Die Gewerkschaft Unia fordert besseren Schutz für Bauarbeiter bei grosser Hitze. Ihre Umfrage unter knapp 1'000 Bauarbeitern zeige, dass die empfohlenen Schutzmaßnahmen der SUVA nicht umgesetzt würden. Das sei gefährlich, sagt Chris Kelly, Co-Leiter des Sektors Bau bei der Unia.
13: Bei 33 Grad muss die Arbeit unterbrochen werden. Die SUVA muss endlich den Gesundheitsschutz wirksam kontrollieren und die Bauherren müssen bereit sein, eine Terminverschiebung in diesem Fall zu akzeptieren.
12: Laut der Umfrage können 85% der Bauarbeiter die von der SUVA empfohlenen Pausen nicht machen. Jede Stunde sollten bei über 33 Grad 15 Minuten Pause an einem gekühlten Ort gemacht werden können. Der Lohnunterschied zwischen Frau und Mann ist in der Schweiz im Jahr 2024 weiter gesunken, wenn auch nur leicht. Das zeigen neue Zahlen des Bundesamts für Statistik. Frauen verdienten 2024 im Schnitt 15,7% weniger als ihre männlichen Kollegen. Zwei Jahre früher lag der Unterschied noch bei 16,2%. Der Lohnunterschied steigt etwa je höher die Kaderfunktion ist. Gründe für die Lohndifferenz sind oft strukturell oder es liegt an der Berufserfahrung. Ein Teil kann laut Bund aber nicht erklärt werden. Die Schweiz greift auf ihre Notreserven für Tierfutter zurück. Dies, weil nicht mehr genügend Proteinfuttermittel aus dem Ausland importiert werden kann. Das niedrige Wasser auf wichtigen Schiffsrouten wie dem Rhein und der Donau erschweren die Transporte, teilt die Wirtschaftliche Landesversorgung mit. Bis Ende Februar dürfen vorerst maximal 20% der Schweizer Reserven benutzt werden. Verschärft sich die Lage weiter, kann der Bundesrat auch die restlichen Pflichtlager freigeben. Der Schweizer Fußballspieler Silvan Widmer tritt aus der Nationalmannschaft zurück. Das teilt der Schweizerische Fußballverband mit. Der 33-jährige Aargauer stand für die Nazi in 65 Spielen auf dem Platz. Dabei traf er 5-mal. Zudem vertrat Widmer die Schweiz bei 2 Europa- und 2 Weltmeisterschaften. Widmer begründet seinen Entscheid, dass er sich auf den Club konzentrieren möchte und seinem Körper mehr Pausen gönnen möchte. Widmer spielt derzeit in Deutschland für Mainz 05.
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14: Der S&P aktuell bei 14.363 Punkten, ein Minus von 0,25%. Ein Euro gibt es für 93,77 und ein US-Dollar für 80,84.
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14: Im Moment liegt der Topzins von hypotheken.ch für eine 10-jährige Festhypothek bei 1,39%, 5 Jahre gibt es für 1,28% und die Saronmarge beträgt 0,75%.
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14: Das Wetter mit dem Peterwick.
15: Heute am Nachmittag da ist es weiterhin ziemlich sonnig, wobei es hat doch Richtung Oberlandalpen vermehrte Wolken und in den Alpen drin können es ganz vereinzelt noch für einen kleinen Gutsch Regen lange. Sonst ist es aber trocken und wie gesagt freundlich, angenehm warm mit bis zu 25 Grad dazu blasten leichten bis mäßigen West- bis Nordwestwind. In der Nacht ist zum Tag klar, die Temperaturen gehen retter aufwärts so um die 12 bis 14 Grad. Und morgen wartet ebenfalls ein freundlicher Mix aus Sonne und Schleier und ein paar tiefen Quellwolken. Die Temperaturen bewegen sich morgen ebenfalls bei etwa 25 Grad, das beim schwachen Westwind.
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14: 412 ist es mit dem aktuellen Überblick. A1 Nordring Bern Richtung St. Gallen zwischen dem Limmatalkreuz und dem Guberisch-Tunnel. Dort Stau und A1 St. Gallen Richtung Zürich zwischen Winterthur Ost und Winterthur Nord stockender Verkehr.
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14: Die empfohlenen Schutzmassnahmen gegen die Hitze auf der Baustelle können also nicht zum Teil bzw. nicht umgesetzt werden. Ein Überblick über die Situation bei uns auf die 20 ab in dieser Stunde. Ich bin Jonas Wirz, wünsche euch einen guten Mittag. Und da Falco, der Kommissar.
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0: Mariah Carey ist das mit dem Song «Without You». Heute am letzten Tag vom August kann man es nochmal sagen. Es war ein extrem heißer Sommer und er ist offenbar noch nicht vorbei. Am ersten Wochenende vom September, das nächste Wochenende, nach Prognose, die wir im Moment haben, lange es nochmal für knapp 30 Grad am Wochenende. Noch viel heißer fühlt sich die Hitze an, wenn man draußen am Arbeiten ist, wie zum Beispiel auf der Baustelle Bundeshausredaktor Daniel Glor. Darum vor der Gewerkschaft Unia jetzt Massnahmen.
1: Ja, weil für Bauarbeiter sei der Sommer extrem belastend gewesen, sagt Chris Kelly, Co-Leiter Bau bei der Unia.
2: Die Hitzewellen, die die Schweiz dieses Jahr gespürt hat, niemand spürt das stärker als Bauarbeiter. Erschöpfung, Hitzschlagrisiko und fast 10% mehr Unfälle an heissen Tagen. Und alle sind sich einig, so geht es eigentlich nicht weiter.
1: Darum müssen die Baufirmen jetzt handeln, sagt Chris Kelly.
2: Bei 33 Grad muss die Arbeit unterbrochen werden. Zufall muss endlich den Gesundheitsschutz wirksam kontrollieren und die Bauherren müssen bereit sein, eine Terminverschiebung in diesem Fall zu akzeptieren.
1: Die Unia hat gut 1'000 Bauarbeiter zu den Hitzeschutzmassnahmen befragt. Dabei ist herausgekommen, dass rund 85% der Befragten bei über 33 Grad nicht alle Stunden 15 Minuten eine Pause am Schatten machen können, so wie es Suva eigentlich würde empfehlen. Jeder siebte Bauarbeiter ist wegen der Hitze ohnmächtig geworden oder hat erlebt, wie ein Kollege ohnmächtig geworden ist. Das gehe nicht, sagt Chris Kelly.
2: Das zeigt einfach, rund 4 von 5 Baufirmen halten die Schutzvorgaben von der SUVA nicht ein. Und jetzt braucht es endlich klare Spielregeln zum Schutz der Bauleute.
1: Vom Baumeisterverband heisst es auf Anfrage, dass man bei grosser Hitze Baustellen möglichst so organisiere, dass Bauarbeiter so gut wie es geht geschützt sind. Dazu wird unter anderem gehören, dass körperlich schwere Büetze am Morgen gemacht wird und dass es mehr Pausen, Trinkwasser und Schattenplätze gibt.
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9: Heute Nachmittag eigentlich ziemlich sonnig, Richtung Alpen dichtere Wolken und lokal noch Regen, möglich 24 bis 25 Grad. Morgen ist ein Mix aus Sonne und Wolken bei 24 Grad.
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9: Beste in Chur Richtung Basel zwischen Dürf Nord und dem Limmatalkreis stockenden Verkehr. Allenwegs gute Fahrt.
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0: Hedwig, heute Morgen zum Teil nass gewesen. Wie geht es jetzt weiter?
2: Ja, trocken, können wir sagen. Es ist relativ freundliches Wetter. Wir haben schon noch ein paar dichtere Wolkenfelder Richtung Berge zu, aber auch jetzt sollte ich in der Regel trocken bleiben. Und bei uns im Flachland sowieso, wie gesagt, da scheint zeitweise die Sonne mit diesen Wülchen, die wir da haben, diesen Quellwülchen, die wir anhängen. Aber grundsätzlich, da ist eben kein Regen zu erwarten. Auch angenehme Temperaturen mit ein bisschen Westwind. Für die Segler wäre das ein guter Tag, heute irgendwie auf den See zu gehen. Warum auch nicht, wenn man da Zeit hat, aktuelle Temperatur um die 23 Grad, wie gesagt, es geht darauf bis auf 25 Grad maximal.
0: Und wenn es um Temperaturen geht, wenn ich das noch ein bisschen vorausschaue, da geht es ja wieder drauf.
2: Ja, wenn wir ein bisschen weiter schauen, ja, das ist schon so. Aber zuerst mal haben wir den morgigen Tag vor uns, der ist auch mit etwa 24 bis 25 Grad ähnlich temperiert. Auch der Mittwoch dann um die 24 bis 25 Grad. An beiden Tagen, morgen wie am Mittwoch, haben wir einen Mix aus Sonne und Wolken, wobei ich denke, morgen haben wir mehr Sonnenstrahl als am Mittwoch. Dort streift es ein Warmfröntli. Aber es bleibt trocken, also da gibt es keinen Regen. Der Wind nur noch schwach aus Südwesten bis Westen. Und dann ist recht Donnerstag, Freitag, so wie es jetzt aussieht, wird es dann wieder sehr warm. Am Donnerstag 27 Grad, am Freitag sogar knapp 30 Grad. Also der Sommer, wenn heute ja der letzte meteorologische Sommertag ist, der Sommer, der gibt sich noch nicht geschlagen.
0: Ja, also es geht weiter mit dem Sommerwetter. Peter Wick, schönen Nachmittag wünsche ich dir.
2: Dir auch. 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
4: Ich bin der Nicola Katomas. Der Zürcher Kantonsrat will ein Handyverbot an Schulen. Er nahm einen entsprechenden Vorstoß knapp an. Das Verbot soll für die private Nutzung von Handys und Tablets gelten, vom Kindergarten bis zur 9. Klasse. Das Handyverbot soll auf dem ganzen Schulareal gelten, im Unterricht und in den Pausen. Der Regierungsrat muss nun verbindliche Richtlinien prüfen. Der Lohnunterschied zwischen Frau und Mann ist in der Schweiz im Jahr 2024 weiter gesunken, wenn auch nur leicht. Das zeigen neue Zahlen des Bundesamts für Statistik. Frauen verdienten 2024 im Schnitt 15,7% weniger als ihre männlichen Kollegen. 2 Jahre früher lag der Unterschied bei 16,2%. Der Lohnunterschied steigt etwa, je höher die Kaderfunktion ist. Gründe für die Lohndifferenz sind oft strukturell oder es liegt an der Berufserfahrung. Ein Teil kann laut Bund aber nicht erklärt werden. Die Schweiz greift auf ihre Notreserven für Tierfutter zurück. Dies, weil nicht mehr genügend Proteinfuttermittel aus dem Ausland importiert werden kann. Das niedrige Wasser auf wichtigen Schiffsrouten wie dem Rhein und der Donau erschweren die Transporte, teilt die wirtschaftliche Landesversorgung mit. Bis Ende Februar dürfen vorerst maximal 20% der Schweizer Reserven benutzt werden. Verschärft sich die Lage weiter, kann der Bundesrat auch die restlichen Pflichtlager freigeben. Nach der Hitzewelle im Sommer fordern Schweizer Städte mehr Spielraum für Klimaanpassungen auf Straßen. Sie wollen etwa weniger versiegelte Flächen und mehr Grünraum. Die Städtekonferenz Mobilität sieht dabei vor allem Tempo 30 als wichtigen Hebel. Tiefere Geschwindigkeiten brauchen weniger Verkehrsfläche und schaffen so Platz für Begrünung, heißt es. Bund und Kantone hätten solche Temporeduktionen zuletzt aber erschwert. Trotz des trockenen Sommers sollte der kommenden Skisaison nichts im Wege stehen. Laut Blick melden viele Schweizer Skigebiete volle Speicherseen. Damit ist die künstliche Beschneiung für den kommenden Winter weitgehend gesichert. Rund 54% der Pisten können inzwischen beschneit werden. Nun braucht es vor allem ein kalter Spätherbst und Frühwinter, damit der Schnee liegen bleibt.
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5: Genau, Tag ziemlich sonniges Wetter, Richtung Alpen, dichtere Wolken da und dort auch noch ein paar letzte Regentropfen möglich. 24 bis 25 Grad, das Temperatur heute Nachmittag. Morgen ist ein Mix aus Sonne und Wolken, ziemlich eine sonnige Angelegenheit, das langt für 24 Grad.
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5: Darüber eins ist es so eins, Nordring Bern Richtung St. Gallen zwischen dem Limmatalkreuz und dem Kubristunnel. Dort im Stau wegen Verkehrsüberlastung und Nord-Süd-Achse vom Gotthardtunnel Richtung Süden. Aktuell 3 Kilometer Stau.
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5: Funky Sound kann ich euch schon mal versprechen, mit dabei bei unseren 4 Songs am Stück, und zwar vom James Brown. Schon gleich zuerst jetzt aber ein Disco-Klassiker von der Scissor Sledge. Lost the Music? Nein, ist der andere Song. We Are Family, so ist richtig. Jonas Wirtz am Mikrofon, wieder einen guten Montag mit Radio 1.

0: Simple Minds und das am Montagnachmittag. Da ist Radio 1. Neue Entwicklung nach der Schiesserei in Aarau. In der Nacht auf den Sonntag ist es an einer Party zu einer tödlichen Schiesserei gekommen. Eine junge Frau ist ums Leben gekommen, 5 sind verletzt worden. Die Kantonspolizei Aargau hat jetzt einen 43-jährigen Schweizer festgenommen. Und zwar in dieser Nacht, also die Nacht auf heute, um 1 am Morgen. Das schreibt die Polizei in der Mitteilung. Dringender Tatverdacht. Zum aktuellen Zeitpunkt geht die Polizei offenbar von einem Einzeltäter aus. Auf die 2 sind weitere Informationen angesagt, also in rund 40 Minuten zu dieser Schiesserei und Verhaftung. Da halten wir euch natürlich dann auf dem Laufenden.
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0: Stockwerkeigentum ist Thema. Man redet mit Céline Moreno, Juristin vom HEF. Ja, grundsätzliche Frage, wem gehört eigentlich was, wenn man Stockwerkeigentümer, Eigentümerin ist?
2: Als Stockwerkeigentümer besitzt man nicht einfach seine eigene Wohnung, wie ein eigenes kleines Haus im Haus. Rechtlich ist man vielmehr ein Miteigentümer am ganzen Grundstück und hat zusätzlich ein Sonderrecht an bestimmten Räumen. Typischerweise an der Wohnung, manchmal auch am Keller oder E-Strich oder beispielsweise an einem Bastelraum. Über diese Räume kann man dann grundsätzlich selber verfügen. Die Grenze ist aber dort, wo gemeinschaftliche Teile betroffen sind. Darunter fallen zum Beispiel das Dach, die Fassade, tragende Wände oder ein Stegenhaus.
0: Wie werden dann die gemeinsamen Kosten grundsätzlich verteilt? Also zum Beispiel, wenn es darum geht, die Reparatur von einem Lift?
2: Als Grundregel für Kostenverteilung bei gemeinschaftlichen Anlagen gilt die Verteilung nach Wertquote. Die Wertquote ist der Anteil, den jeder Stockwerkeigentümer an der ganzen Liegenschaft hat. Die Wertquote steht im Grundbuch und ist neben der Kostenverteilung auch wichtig für Abstimmungen bei Stockwerkeigentümerversammlungen. Vereinfacht gesagt, wer eine grössere Quote hat, nimmt auch einen grösseren Anteil an den gemeinschaftlichen Kosten. Das betrifft beispielsweise auch so eine Liftreparatur.
0: Können Stockwerkeigentümer auch eine andere Kostenverteilung vereinbaren?
2: Ja, das ist möglich und kann durchaus auch sinnvoll sein, von der Wertquote abzuweichen. Die Gemeinschaft kann das entweder im Begründungsakt machen oder im Reglement später einen speziellen Kostenverteilschlüssel vereinbaren. Das macht vor allem dort Sinn, wo Kosten gut einzelnen Nutzern zugeordnet werden können. Zum Beispiel bei Strom- oder Wasserverbrauch von einem gemeinschaftlichen Pool oder auch bei separaten Garagenanlagen, sofern man den Wasser- oder Stromverbrauch klar auch jeweils den einzelnen Eigentümer zuordnen kann.
0: Céline Moreno haben wir gehört, Juristin vom Hauseigentümerverband Schweiz.
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4: Heute Nachmittag eigentlich ziemlich sonniges Wetter, richtig Alpen, dichtere Wolken und da und dort auch noch ein paar letzte Regentropfen möglich. Temperatur heute Nachmittag um die 25 Grad. Morgen ein Mix aus Sonne und Wolken, also ziemlich ein freundlicher Tag bei 24 bis 25 Grad.
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4: Aktuelle Meldungen, all und wegs gute und sichere Fahrt.
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Sisi Top sind das um 83. Give me all your loving. Das ist der Montagnachmittag mit Radio 1. Und er da ist der Bob Dylan. Like a Rolling Stone.

0: James Young from the rock band Styx.
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3: Ich bin der Nicola Katomas. Einen Tag nach den tödlichen Schüssen in Aarau ist der mutmaßliche Täter gefasst. Die Aargauer Kantonspolizei konnte vergangene Nacht einen 43-jährigen Schweizer festnehmen, wie sie mitteilt. Felix Haldimar.
4: Der Mann wird verdächtigt, in der Nacht auf gestern an einer Technoparty in Aarau bei der Rossrennbahn Schachen eine 22-jährige Italienerin verschossen zu haben. 5 weitere Personen sind teils schwer verletzt worden. Die Kantonspolizei Aargau geht von einem Einzeltäter aus. Die Ermittlungen zu den genauen Tatumständen und dem Motiv laufen noch. Über den verdächtigen Mann und die Verhaftung will die Polizei am Mittwochnachmittag informieren.
3: Die Schweizer Parteien haben letztes Jahr leicht weniger Geld durch Spenden, Mitgliederbeiträge oder andere Quellen eingenommen als noch im Jahr zuvor. Die Einnahmen sanken auf 24,6 Millionen Franken. Das ist insgesamt 1 Million weniger als noch im Vorjahr, wie die eidgenössische Finanzkontrolle mitteilt. Parteien müssen diese Zahlen jedes Jahr offenlegen. Die höchsten Einkünfte angegeben hat die SP, gefolgt von der FDP und der SVP. Der Zürcher Kantonsrat lehnt einen späteren Kindergartenstart ab. Damit treten viele Kinder weiterhin mit 4 Jahren in den Kindergarten ein. In der Debatte ging es um eine Verschiebung des Stichtags für den Kindergarten. Mit 102 zu 74 Stimmen lehnte der Kantonsrat einen entsprechenden Vorstoß von GLP, SVP und AL ab. Sie argumentierten, dass Vierjährige oft überfordert seien im Kindergarten. Das führe auch zu einer Mehrbelastung bei den Lehrpersonen. Die Gegner wollten keinen Alleingang des Kantons Zürich. Nach der Hitzewelle im Sommer fordern Schweizer Städte mehr Spielraum für Klimaanpassungen auf Straßen. Sie wollen etwa weniger versiegelte Flächen und mehr Grünraum. Die Städtekonferenz Mobilität sieht dabei vor allem Tempo 30 als wichtigen Hebel. Tiefere Geschwindigkeiten brauchen weniger Verkehrsfläche und schaffen so Platz für Begrünung, heißt es. Bund und Kantone hätten solche Temporeduktionen zuletzt aber erschwert. Im Konflikt mit dem Iran wollen die USA den wirtschaftlichen Druck weiter erhöhen. Das kündigt der US-Finanzminister Scott Bessent an. Geplant sind unter anderem Sanktionen gegen Banken, die weiterhin mit dem Iran Geschäfte machen. Die USA haben den Iran in der letzten Nacht auch wieder militärisch attackiert, zum ersten Mal seit einem Monat.
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5: Ziemlich sonniges Wetter heute Nachmittag, Richtung Alpen noch dichtere Wolken und ein paar Regentropfen sind da noch möglich bei uns im Flachland, aber trocken, 24 bis 25 Grad.
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5: Nording, Bern Richtung St. Gallen, zwischen dem Limmatalkreuz und dem Gubrisch-Tunnel stockenden Verkehr.
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5: Mit dabei bei unseren 4 Songs am Stück der Jovanotti. Zuerst jetzt aber The Prince, Diamonds and Pearls. Jonas wird am Mikrofon. Wieder einen guten Nachmittag mit Radio 1.

7 Seconds. Liebe Hundefans, bei uns in der Stadt Zürich gibt es gerade ein paar Hundefans, viele Hundefans. Also viele, die einen Hund als Haustier haben. Die Hundestatistik von der Stadt Zürich ist neu. Wie viele Hunde leben denn in der Stadt Zürich? Welche Rassen sind besonders verbreitet? Und wer hat alles einen Hund? Dazu gibt es jetzt eben neue Zahlen. Die Stadt Zürich. In der Stadt Zürich sind leicht über 10'000 Hunde registriert, was eine Hundedichte von 2,2 Hunde pro 100'000 Einwohner entspricht. Das ist ein Anstieg, wenn man anschaut, seit 2014, also vor mehr als 10 Jahren, um über 44%. Also viel mehr haben einen Hund. Bärli haben meistens einen Hund oder mehr einen Hund als Single-Haushalt. Familien haben viele Hund und Frauen sind tendenziell mehr Hundehalterinnen als Männer. Bei der Hunderasse bleibt der Labrador absolut unverändert auf dem Platz 1. Und bei den Lieblingshundenamen, auch da gibt es eine Statistik. Bei den Hündinnen ist das Luna und bei den Rüden ist das der Leo. Der beliebteste Hundename, also Leo. Und vom Leo als Hundename zum Leo Sayer, More Than I Can Say, heisst der Song, da ist Radio 1.

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4: Ziemlich sonniges Wetter heute Nachmittag mit ein paar Wolken, dichtere Wolken Richtung Alpen. Da. Und dort kann es auch noch ein paar Regentropfen geben bei uns im Flachland. Es sollte uns trocken bleiben. 24 bis 25 Grad. Morgen ist ein Mix aus Sonne und Wolken. Also morgen ein freundlicher Tag, angenehme Temperaturen. Es langt für 24 Grad.
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4: Aktuelle Meldungen für die, die uns im Auto hören. Gute und sichere Fahrt.
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0: Du hörst es, wenn ich Saxophon spiele für dich, Linda Gwender.
1: Jonas Wirtz kann alles.
0: Earth, Wind and Fire. After the love has gone. Linda Gwender übernimmt ab 3. Um was geht es bei dir?
1: Es geht unter anderem um die sogenannte Ernährungsinitiative. In einem knappen Monat stimmen wir ja wieder ab am 27. September. Bei dieser Ernährungsinitiative geht es ja darum, dass man möchte festhalten, wie viel von unseren konsumierten Lebensmitteln müssen in der Schweiz produziert und hergestellt werden. Und da gibt es dazu jetzt einen ganz spannenden Test, den man machen kann, weil ich selber habe wirklich wenig Ahnung, ehrlich gesagt. Das gebe ich auch zu. Ich weiss nicht genau, wie viel vom sagen wir mal, Hühnerfleisch, wie viel Milch, wie viel Käse, wie viel kommt eigentlich aus der Schweiz, wie viel kaufen wir im Ausland. Und da kann man jetzt sich selber sozusagen testen. Ich habe einen spannenden Artikel dazu gefunden und über den reden wir heute Nachmittag.
0: Linda Gwender, Abend 3. Oh, Sie das Stelle von Franklin. Ich bin Jonas Wirtz und wünsche wieder einen guten Nachmittag mit Radio 1.

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7: Ich bin der Nicola Katomas. Einen Tag nach den tödlichen Schüssen in Aarau ist der mutmaßliche Täter gefasst. Die Aargauer Kantonspolizei konnte vergangene Nacht einen 43-jährigen Schweizer festnehmen, wie sie mitteilt. Felix Haldimar.
8: Der Mann wird verdächtigt, in der Nacht auf gestern an einer Technoparty in Aarau bei der Rossrennbahn Schachen eine 22-jährige Italienerin verschossen zu haben. 5 weitere Personen sind teils schwer verletzt worden. Die Kantonspolizei Aargau geht von einem Einzeltäter aus. Die Ermittlungen zu den genauen Tatumständen und dem Motiv laufen noch. Über den verdächtigen Mann und die Verhaftung will die Polizei am Mittwochnachmittag informieren.
7: Die Schweizer Parteien haben letztes Jahr leicht weniger Geld durch Spenden, Mitgliederbeiträge oder andere Quellen eingenommen als noch im Jahr zuvor. Die Einnahmen sanken auf 24,6 Millionen Franken. Das ist insgesamt 1 Million weniger als noch im Vorjahr, wie die eidgenössische Finanzkontrolle mitteilt. Parteien müssen diese Zahlen jedes Jahr offenlegen. Die höchsten Einkünfte angegeben hat die SP, gefolgt von der FDP und der SVP. Der Zürcher Kantonsrat lehnt einen späteren Kindergartenstart ab. Damit treten viele Kinder weiterhin mit 4 Jahren in den Kindergarten ein. In der Debatte ging es um eine Verschiebung des Stichtags für den Kindergarten. Mit 102 zu 74 Stimmen lehnte der Kantonsrat einen entsprechenden Vorstoß von GLP, SVP und AL ab. Sie argumentierten, dass Vierjährige oft überfordert seien im Kindergarten. Das führe auch zu einer Mehrbelastung bei den Lehrpersonen. Die Gegner wollten keinen Alleingang des Kantons Zürich. Trotz des trockenen Sommers sollte der kommenden Skisaison nichts im Wege stehen. Laut Blick melden viele Schweizer Skigebiete volle Speicherseen. Damit ist die künstliche Beschneiung für den kommenden Winter weitgehend gesichert. Rund 54% der Pisten können inzwischen beschneit werden. Nun braucht es vor allem ein kalter Spätherbst und Frühwinter, damit der Schnee liegen bleibt. Nach dem schweren Schiffsunglück vor der Küste Zyperns sind der festgenommene Kapitän, 7 Besatzungsmitglieder und der Unternehmensdirektor vor ein Amtsgericht gestellt worden. Das berichten lokale Medien. Die Fähre war gestern kurz nach dem Auslaufen gekentert. 8 Personen sind dabei ums Leben gekommen.
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9: Der heutige Nachmittag, der ist jetzt ziemlich freundlich und auch sonnig. Teilweise noch vermehrt Wolkenfelder umeinander, speziell auch in den Alpen. Es kann dort vielleicht lokal mal noch einen guten Regen geben. Sonst passiert nicht mehr viel. Es ist angenehm mit den Temperaturen von bis zu 25 Grad in Zürich, Bülach oder auch in Winterthur. Der Dienstagmorgen ist dann auch freundlich mit einem Sonnenwolkenmix. Morgen Nachmittag gibt es um die 24 Grad.
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9: Wir haben stockenden Verkehr auf der A1 von Bern Richtung St. Gallen zwischen dem Limmataler Kreuz und dem Gubrisch-Tunnel und beim Autobahnende Wiedeken stockt ab Brunau. Dann noch der Blick zu der Nord-Süd-Achse. Chiasso Richtung Gotthard zwischen Quinto und Airolo. 3 km Stau, 30 Minuten Zeitverlust. Richtung Süden von Luzern her Richtung Gotthard zwischen Erstfeld und Göschene hat es Bauarbeiten, die dort im Gang sind. Der totale Zeitverlust beträgt ungefähr 1 Stunde und 20 Minuten. Es staut auf mehreren Streckenabschnitten. Allen unterwegs gute Fahrt.
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9: Das gibt wieder einen musikalisch vielfältigen Montagnachmittag. Nur gerade schon, wenn ich die nächste halbe Stunde anschaue, haben wir da also wirklich aus allen Zeiten einen Song dabei. Teilweise sind wir irgendwie im 64, 65, 83 und der erste, den wir jetzt gerade hören, ist tatsächlich aus dem Jahr 2026. Brandaktuell von Bruce Springsteen. Schön sind auch Sie bei Radio 1 an dem Montag. Ab jetzt am Mikrofon begleitet Linda Gwerder.

Mr. Big to be with you. Ein nächster grossartiger Song ist bereit. Der ist dann aus dem 64. Aber da müssen wir jetzt zuerst über einen ganz wichtigen Mann reden, der nämlich heute tatsächlich auch noch Geburtstag hat. Er ist der Mann mit den geheimnisvollen Augen. Ein Frauenschwarm schlechthin. Und viele sagen, er ist je älter, je attraktiver geworden. Seine Schauspielkarriere hat auf der Theaterbühne angefangen. Und sein Kinofilm-Durchbruch ist dann im 80er gekommen mit «American Gigolo». Dann sind die Hauptrollen gekommen in «Ein Offizier und Gentleman» und natürlich «Pretty Woman» an der Seite von der Julia Roberts. Der grossartige Hollywood-Schauspieler Richard Gere, der feiert heute einen Geburtstag. Es ist eine Schnapszahl, er wird nämlich 77. Er ist nicht einfach nur ein Schauspieler. Nebendran gibt es noch einiges mehr in seinem Leben, das wahnsinnig spannend ist. Er ist auch politisch und sozial sehr aktiv. Seit Anfang 90er Jahren bekennt er sich zum Buddhismus und gilt sogar als Freund vom Dalai Lama. Der Richard Gere engagiert sich für bedrohte Völker. Unter anderem ist er ein Unterstützer von der Menschenrechtsorganisation Survival International, wo sich für indigene Völker einsetzt. Und daneben setzt er sich auch noch für den internationalen Frieden ein. Er hat zum Beispiel als Gast von der Organisation Ruach Shalom im Jahr 2003 sowohl Israelis wie auch Palästinenser besucht, zum Friedensgespräch mit Geschäftsleuten, Künstlern und Politiker zu führen. Er ist ein grossartiger Mann, hat heute Geburtstag. Und darum Happy Birthday Richard Gere zum 77. Und natürlich hören wir «Oh, Pretty Woman».

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9: Wir haben weiterhin ziemlich sonniges Wetter heute am Nachmittag. In den Alpen hat es noch vermehrt. Wolken kann vereinzelt mal noch ein Gutsch Regen nicht ganz ausgeschlossen werden dort. Dazu Temperaturen in Zürich-Bülach und Winterthur bei etwa 25 Grad. In der Nacht auf morgen leicht bewölkt oder klar. Es gibt zum Aufstehen morgen, 11 bis 14 Grad. Auch morgen freundlich mit einem Sonnen-Wolken-Mix. Und morgen am Nachmittag steigen die Temperaturen dann auf bis zu 24 Grad.
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9: Der erste Blick zum Nordring, Bern Richtung St. Gallen, zwischen dem Limmataler Kreuz und dem Gubrisch-Tunnel, Stockzweck Verkehrsüberlastung. Und dann noch beim Westring, und zwar von Chur Richtung Basel, zwischen Urdorf Nord und dem Limmataler Kreuz, ebenfalls stockend. Und auch beschäftigen tut aktuell die Nord-Süd-Achse. Wir haben auf der A2-Gasse Richtung Gotthard zwischen Quinto und Airolo 3 km Stau, 30 Minuten Zeitverlust. Und von Luzern Richtung Gotthard zwischen Erstfeld und Göschenen hat es Bauarbeiten, die dort im Gang sind. Man braucht Geduld. Aktueller Zeitverlust 1 Stunde 20 Minuten. Es staut auf mehreren Streckenabschnitten.
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10 vor 4 am Montagnachmittag bei Radio 1. Und irgendwie ist es ja noch spannend, oder? Man hat gar nicht mehr so richtig das Gefühl, dass wir in der Sommerzeit drin sind. Das ändert einmal wahnsinnig schnell. Obwohl, es ist ja in dieser Woche, laut Peter Wick, laut unseren Wettervorhersagen, die wir von ihm einmal bekommen, noch einmal sehr sommerlich. Und das an jedem Tag von dieser Woche. Darum finde ich, passt doch auch noch ein nächster Sommersong wunderbar, auch wenn wir schon den 31. August haben. Da kommt aus dem 15. Ain't Nobody Loves Me Better.

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6: Ich bin der Nicola Cattomas. Die Schweiz will für mehr Grenzsicherheit enger mit Deutschland zusammenarbeiten. Justizminister Beat Jans hat sich darum heute mit Deutschlands Innenminister Alexander Dobrindt getroffen. Das Ziel sei, gemeinsam entschlossener gegen grenzüberschreitende Kriminalität vorzugehen, sagt Bundesrat Beat Jans.
7: Es hat schon
6: besonders stark wuchs das Geschäft mit Kommissionen und Dienstleistungen. Auch die verwalteten Vermögen erreichten Rekorde. In der ersten Hälfte dieses Jahres überschritten sie erstmals die Schwelle von 10 Billionen Franken. Im Konflikt mit dem Iran

0: wollen die USA den wirtschaftlichen Druck weiter erhöhen. Das kündigte US-Finanzminister Scott Bessent an. Geplant sind unter anderem Sanktionen gegen Banken, die weiterhin mit dem Iran Geschäfte machen. Zudem will Bessent beim Treffen der G20-Finanzminister, das heute beginnt, weitere Länder dazu bewegen, ihre finanziellen Beziehungen zum Iran abzubrechen. Die USA haben den Iran in der letzten Nacht auch wieder militärisch attackiert, zum ersten Mal seit einem Monat. Nach dem schweren Schiffsunglück mit mindestens 8 Toten vor der Küste Zyperns sind der festgenommene Kapitän, 7 Besatzungsmitglieder und der Unternehmensdirektor vor ein Amtsgericht gestellt worden. Wie ein lokaler Sender berichtet, wird gegen die Verdächtigen der Vorwurf der Tötung durch Fahrlässigkeit und Unachtsamkeit erhoben. Die Fähre war gestern kurz nach dem Auslaufen gekentert. Laut Medienberichten ist Wasser in die Fähre eingetreten.
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2: Der SMI in Zürich ist aktuell bei 14.308 Punkten. Das ist ein Minus von 0,63%. An der Wall Street in New York ist der Dow Jones bei 53.218 Punkten. Minus 0,55%. Und die Devise 1 Euro wird gehandelt für 93,76 und der US-Dollar gibt es für 80,84.
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2: Aktuell ziemlich sonnig, so geht es auch weiter. In den Alpen hat es noch vermehrt Wolken, Felder vereinzelt, kann es dort mal noch einen Gutsch Regen geben. Also man kann es nicht ganz ausschliessen. Heute messen wir in Zürich, Bülach und Winterthur maximal 25 Grad. Es wird teils klar sein oder leicht bewölkt in der Nacht auf morgen. Zum Aufstehen gibt es dann 11 bis 14 Grad. Und der Dienstag ist insgesamt freundlich mit einem Mix aus Sonne und Wolken. Es gibt morgen Nachmittag 24 Grad.
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2: Der Nordring, Bern Richtung St. Gallen, zwischen dem Limmataler Kreuz und dem Gubristunnel hat es schon stockenden Verkehr wegen Überlastung und auch zwischen Zürich-Seebach und Zürich-Ost stockend. Von St. Gallen her Richtung Zürich zwischen der Verzweigung Brüttisellen und Zürich-Ost. Und beim Westring Richtung Basel zwischen Urdorf Nord und dem Limmataler Kreuz ebenfalls stockenden Verkehr. Geduld muss man mitbringen auf der Nord-Süd-Achse. Chiasso Richtung Gotthard zwischen Quinto und Airolo, 3 km Stau, 30 Minuten Zeitverlust. Richtung Gotthard zwischen Erstfeld und Güschen hat es Bauarbeiten, die im Gang sind. Darum 6 km Stau und Zeitverlust von einer Stunde. Ich wünsche allen unterwegs eine gute Fahrt.
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2: In einem knappen Monat, am 27. September, werden wir wieder abstimmen, unter anderem über die Ernährungsinitiative. Um was es da genau geht und wie viel von unseren Lebensmitteln, Nahrungsmitteln kommen eigentlich aus der Schweiz, wie viel nicht. Über das wollen wir ausführlich reden, nach 4 Songs am Stück. Da freuen wir uns unter anderem auf Miami Sound Machine, The Calling mit dabei und anfangen tut jetzt Billy Joel. Tell her about it bei Radio 1. Schön sind Sie dabei. Am Mikrofon begleitet Linda Querder.

Wir haben 20 ab 4 am Montagnachmittag in einem knappen Monat. Am 27. September sind wieder Abstimmungen und unter anderem stimmen wir dann über die Ernährungsinitiative ab. Wenn die Schweiz all ihre Bewohnerinnen und Bewohner mit selber angebauten Lebensmitteln möchte versorgen, dann hat sie ein Problem. Weil nur dank Import aus dem Ausland haben wir genug Waren, um alle Menschen da können satt zu machen. Und die Debatte, wie viel Nahrungsmittel die Schweiz selber profitieren soll, hat jetzt eben nochmal einen neuen Schub bekommen. Eben wegen dieser Ernährungsinitiative. Sie verlangt, dass der Bund einen Selbstversorgungsgrad von mindestens 70% anstrebt. Vor allem pflanzliche Lebensmittel sollen da gefördert werden. Jetzt hat sie im Tagesanzeiger online ganz einen spannenden Test, wo man sein Wissen über unsere Nahrungsmittelindustrie eben kann testen. Wissen Sie zum Beispiel, zu wie viel Prozent das Zucker aus der Schweiz kommt und wie viel das noch muss importiert werden? Oder wie viel Milch oder Käse oder Getreide kommt wirklich aus der Schweiz. Ist also ein sehr spannender Test, wie gesagt, beim Tagi Online. Ich habe ihn heute Morgen gemacht und gemerkt, ich habe einiges nicht gewusst. Da bin ich teilweise wirklich voll daneben gelegen. Die Abstimmung über die Ernährungsinitiative ist am 27.

September. Sie will, dass der Bund einen Selbstversorgungsgrad von 70% anstrebt. Der aktuelle Selbstversorgungsgrad von der Schweiz liegt übrigens bei rund 50%. Rund um die Schweiz herum sind die Werte höher. In Frankreich ist der Selbstversorgungsgrad bei 100%. Noch höher ist der Wert in Spanien, 109%. Und auch in Deutschland kommt man auf deutlich über 80%.

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5: Aktuell ziemlich freundlich, so geht es auch heute am Abend weiter. Ziemlich sonnig, wir haben Temperaturen am Abend am 8. noch bei etwa 22 Grad. Im Verlauf der Nacht ist es leicht bewölkt oder klar zum Aufstehen. Morgen Morgen gibt es um die 11 bis 14 Grad. Der Dienstag auch ein freundlicher Mix aus Sonne und Wolken. Morgen Nachmittag gibt es dann Maximaltemperaturen von 24 Grad.
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5: Ist ein bisschen losgegangen mit dem Feierabendverkehr. Das heisst, auf gewissen Streckenabschnitten braucht es ein bisschen Geduld. Vor allem auf der A1 in beiden Richtungen haben wir teilweise Verkehrsüberlastung. Zwar von Bern Richtung St. Gallen zwischen dem Limmataler Kreuz und dem Gubrisch-Tunnel stockend. Dann auch zwischen Zürich-Seebach und Zürich-Ost Verkehrsüberlastung. Und sie kommen nur stockend für Ski von St. Gallen her Richtung Zürich zwischen der Verzweigung Brüttisellen und Zürich-Ost. Dann der Westring von Chur Richtung Basel zwischen dem Honnerötz-Tunnel und dem Limmataler Kreuz stockend. Beim Autobahnende Wiedeke ab Braunau. Es hat schon Stau über den Seedamm in Richtung Rapperswil und dann noch die Nord-Süd-Achse. Geduld braucht es vor allem auf der A2 Luzern Richtung Gotthard zwischen Dammsteg und Göschenen. 5 km Stau noch im Moment. Das ist ein Zeitverlust von 50 Minuten. Ich wünsche allen eine gute Fahrt.
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Die Arbeitsbedingungen in den Minen der australischen Stadt Wittenoom sind seit Mitte der 40er Jahre katastrophal. Die Stollen und Schächte sind heiß, stickig und so niedrig, dass man darin nicht aufrecht gehen kann. In den angeschlossenen oberirdischen Produktionshallen muss tagsüber Flutlicht eingeschaltet werden, damit man durch den dichten Staub hindurchsehen kann. Viele Arbeiter nehmen all das für ein neues Leben auf dem fünften Kontinent auf sich. Was sie nicht wissen ist, das Material, das sie tagtäglich aus dem Stein schlagen und in ihre Lungen einatmen, ist tödliches Asbest. Schon bald gibt es die ersten Krebserkrankungen, als die australische Regierung die Betreiberfirma drängt, die Bedingungen zu verbessern. Droht diese, die Mine komplett zu schließen. Doch Asbest ist in dieser Zeit so wertvoll, dass der Staat die Tragödie stillschweigend duldet. Erst 1966 wird die Mine geschlossen. Zu diesem Zeitpunkt sind bereits über 1000 Menschen an Krebs gestorben, viele weitere erkrankt. Und nicht nur die Minen, auch der Ort Wittenoom ist asbestverseucht und nicht mehr bewohnbar. Die Stadt, in der einmal 20.000 Menschen lebten, ist heute eine Geisterstadt. 1987 erinnert die australische Band Midnight Oil mit einem Song an eine der größten Asbesttragödien aller Zeiten und an die Menschen, die für den Profit anderer mit ihrem Leben bezahlen mussten. Blue Sky

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9: Ich bin der Nicola Katomas. Guten Abend. Die Schweiz will für mehr Grenzsicherheit enger mit Deutschland zusammenarbeiten. Justizminister Beat Jans hat sich darum heute mit Deutschlands Innenminister Alexander Dobrindt in Chiasso getroffen. Bei den Gesprächen sei es darum gegangen, wie die vertiefte Zusammenarbeit aussehen könnte, sagt Deutschlands Innenminister Alexander Dobrindt. So sei vor gut 2 Jahren eine rechtliche Grundlage geschaffen worden.
10: Wir sind sukzessive immer wieder einen Schritt weiter gegangen auf Basis der guten Erfahrung. Und wir haben jetzt durch den neuen Polizeivertrag von 2024 auch die rechtlichen Grundlagen, mit denen wir genauso eine Kooperation eingehen könnten.
9: Wie diese Kooperation konkret aussehen könnte, ist noch offen. Die Schäden des schweren Unwetters vom Freitag fallen im Kanton Zürich deutlich höher aus als zunächst angenommen. Die Gebäudeversicherung Kanton Zürich rechnet mit rund 200 Millionen Franken. Ursprünglich war von 30 Millionen Franken die Rede. Es wurden insgesamt rund 11.600 Schäden gemeldet. Schweizer Banken haben letztes Jahr Rekorde erzielt. Der Geschäftserfolg stieg um knapp 6% auf fast 74 Milliarden Franken, teilt die Bankiervereinigung Swiss Banking mit. Besonders stark wuchs das Geschäft mit Kommissionen und Dienstleistungen. Auch die verwalteten Vermögen erreichten Rekorde. In der ersten Hälfte dieses Jahres überschritten sie erstmals die Schwelle von 10 Billionen Franken. Am Euro-Airport Basel-Mulhouse dürften künftig mehr Flugzeuge von Süden her landen. Das sagt der Flughafendirektor zu Schweiz heute. Grund sind veränderte Windverhältnisse. Weht der Wind stark aus Norden, müssen die Maschinen den Flughafen aus Sicherheitsgründen von Süden anfliegen. Dieses Jahr liegt der Anteil solcher Landungen bisher bei rund 20%, deutlich über dem Zielwert von 8%. Gemeinden südlich des Flughafens kritisieren deshalb die zusätzliche Lärmbelastung. Für den KI-Bot ChatGPT, das Online-Forum Reddit und die Spieleplattform Roblox gelten bald deutlich strengere EU-Regeln. Alle drei haben eine entscheidende Schwelle für Nutzerzahlen überschritten. Damit gelten neue Vorschriften, unter anderem beim Kinder- und Jugendschutz. Das teilt die EU-Kommission mit. Brüssels Internetwächter haben auf Grundlage des Gesetzes bereits zahlreiche Verfahren, etwa gegen TikTok, Facebook und auch Instagram, eröffnet.
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11: Der SMI Zürich ist aktuell bei 14.296 Punkten, ist ein Minus von 0,72%. An der Wall Street in New York ist der Dow Jones bei 53.220 Punkten, minus 0,54%. Und der Wiese, ein Euro wird gehandelt für 93,85 und der US-Dollar gibt es für 80,81.
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11: Peter, wie genau geht es weiter?
12: Der heutige Abend ist weiterhin recht sonnig. Ausser die Richtung Alpen hat es noch ein paar Wolkenfelder mehr. Die Temperaturen heute Abend um 8 Uhr um die 22 Grad. In der Nacht ist zum Teil klar, zum Teil hat es auch ein paar Wolkenfelder, die durchziehen. Die Temperaturen gehen retrowärts zwischen 13 und 15 Grad. Morgen Tag durch weiterhin ziemlich sonniges Wetter mit ein paar Schleier- und Quellwolken. Die Temperaturen steigen ebenfalls bis auf 25 Grad, ähnlich wie heute, und dazu bläst ein leichter Westwind.
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11: Es ist gerade eine Warnmeldung reingekommen. Achtung, Gegenstände auf der A1 Zürich Richtung Bern zwischen dem Limmataler Kreuz und Dietikon. Dort hat es offenbar Gegenstände auf der Fahrbahn. Dann haben wir ganz viele stockende Abschnitte auf der A1 in beiden Richtungen aufgrund von Verkehrsüberlastung. Also klassischer Feierabendverkehr, wo man einfach nur ein bisschen langsam für sich kommt an vielen Orten. Auch beim Westring Richtung Basel ab dem Honnerath-Tunnel stockt es. Beim Autobahnende Wiedeken ab Brunau stauen es über den Seedamm Richtung Rapperswil. Und nach wie vor viel Geduld muss man mit bringen vor dem Gotthardtunnel Richtung Norden. Zwischen Quinto und Airolo 3 km Stau, eine halbe Stunde Zeitverlust. Richtung Süden zwischen Darmstadt und Güschenen 4 km Stau. Dort verlieren sie 40 Minuten. Ich wünsche allen unterwegs eine gute Fahrt.
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11: Beat Jans und der deutsche Innenminister haben sich getroffen. Sie haben über die künftige Zusammenarbeit beim Thema Grenzsicherheit geredet und wir fassen das für Sie gerne zusammen in der kommenden halben Stunde. Aber jetzt zum Start in Feierabend geniessen wir 4 am Stück. Da hätten wir Queen mit dabei, ein Hit von Elton John, und anfangen tut der Michael Jackson mit seinem grossen Hit aus dem 91. Black or White, schön sind Sie bei uns. Einen guten Start in Feierabend wünscht am Mikrofon Linda Querder.

0: «Too Much Love Will Kill You» Queen bei Radio 1 am frühen Montagabend. Ja, vor fast 3 Jahren hat Deutschland angefangen, die Grenzen von der Schweiz wieder zu kontrollieren. Das Ziel der deutschen Regierung ist, die illegale Migration und Kriminalität zu bekämpfen. Heute hat sich jetzt Beat Jans mit dem deutschen Innenminister getroffen. Radio 1 Bundeshausredakteur Dani Glur. Die beiden Minister haben über die künftige Zusammenarbeit bei der Grenzsicherheit geredet.
1: Ja, weil schlussendlich kämpfen wir gegen das gleiche Problem, sagt der deutsche Außenminister Alexander Dobrindt, die Kriminalität.
2: Kriminalität kennt keine Grenzen. Kriminalität nutzt die Grenzen, um gegen die Sicherheitsbehörden einen Vorteil sich zu erarbeiten. Und diesen Vorteil wollen wir der Kriminalität nicht gewähren.
1: Und das wollen wir erreichen, indem wir noch näher zusammenarbeiten, sagt der Bundesrat Beat Jans. Schon heute gibt es in Basel ein Verbindungsbüro. Dort arbeiten die Beamte von beiden Ländern zusammen. Das könnte man ausbauen.
3: Zum einen glaube ich wirklich, dass es diese gute Zusammenarbeit ist, die uns auch fragen lässt, wollen wir einen Schritt weitergehen mit den Verbindungsbüros? Ich bin der Überzeugung, dass diese CCPDs, dass die eine gute Weiterentwicklung sind der bestehenden Zusammenarbeit.
1: Ein CCPD ist ein Polizei- und Zollkooperationszentrum. Das wäre noch ein Schritt weiter als ein Verbindungsbüro. So eins hat die Schweiz schon mit Italien zu Chiasso und das funktioniere sehr gut, heisst es vom Bundesrat. Schlussendlich hofft Beat Jans, dass es irgendwann keine Kontrolle an der Grenze zwischen der Schweiz und Deutschland mehr braucht.
3: Ich bin nach wie vor der Überzeugung, dass irgendwann Deutschland sagen kann, diese Grenzkontrollen braucht es nicht mehr. Insbesondere dann, auch wenn wir deutlich aufzeigen können, dass wir mit der Polizeizusammenarbeit die Probleme der irregulären Migration angehen können.
1: Wie die Zusammenarbeit konkret vertieft wird, ist noch nicht klar.

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9: Der heutige Abend zeigt sich weiterhin von einer ziemlich sonnigen Seite. Die Temperaturen sind auch ganz angenehm. Am 8. am Abend sind es noch 22 Grad. In der Nacht auf morgen leicht bewölkt oder klar. Zum Aufstehen morgen gibt es 11 bis 14 Grad. Und dann geht es morgen freundlich weiter mit einem Mix aus Sonne und Wolken. Es gibt 24 Grad.
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9: Wir haben hier wieder eine Warnmeldung. Achtung, Gegenstände Hartturm Richtung Verzweigung Limmatal. Zwischen der Altstädte und dem Limmataler Kreuz liegen Gegenstände auf der Fahrbahn. Dann immer noch ganz viel stockende Abschnitte auf der A1 in beiden richtigen klassischen Feierabendverkehr. Einmal braucht es mehr Geduld von Zürich her in Richtung Bern. Zwischen Dietikon und Lenzburg hat es aktuell Stau.
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1: Heute mit dem Markus Diemeyer, Chefredakteur von der Handelszeitung. Und bei dir geht es heute um die Zusammenarbeit mit China.
2: Während Donald Trump die Schweiz im Aussenhandel peisackt, macht der Bundespräsident und Wirtschaftsminister Guy Parmelin zusammen mit der Staatssekretärin Hélène Budliger-Artier das Beste daraus. Sie schliessen ein Abkommen nach dem anderen ab. Im September vom letzten Jahr hat der Parmelin eins mit den Mercosur-Staaten von Südamerika unterzeichnet. Im Oktober ist das mit Indien in Kraft getreten und der August hat die Schweiz und China die Verhandlungen über die Optimierung von ihrem Freihandelsabkommen von 2014 abgeschlossen. Gut möglich, dass die Abkommen am Ende an der Schweizer Innenpolitik scheitern. Das Schicksal des Mercosur-Abkommen zeigt, was droht. Im Nationalrat ist das im Juni abgelehnt worden. Eine unheilige Allianz aus Bauernvertretern und Linken hat es zu Fall gebracht. Als nächstes beratet der Ständerat darüber, dann ist auch ein Referendum möglich. Ähnliches droht jetzt auch am China-Deal. Auch da ist Widerstand vorprogrammiert. Ein willkommener Aufhänger ist die Warnung vom Chef des Nachrichtendienstes, China greife zu Spionage, um an Schweizer Forschung und Technologie zu gelangen. Das ist ernst zu nehmen. Nur ist ein Handelsabkommen dagegen das falsche Instrument. Für Kritik an China gibt es auch sonst viele Gründe. Das Reich im Osten hat wesentlichen Anteil am Niedergang der Freihandelsordnung. Die dortigen Kommunisten unterdrücken nicht nur die politische Freiheit, sondern mit vielen Regelungen auch Konsum und Import, während sie den Export nach Kräften beführen. Meistens mit verschlungenen Subventionen. Und die Flut von chinesischen Produkten besteht längst nicht mehr nur noch aus Billigware. Elektroauto und andere Hightech-Produkte überschwemmen mittlerweile Europa und bedrohen dort Arbeitsplätze. Der Aussenhandelsüberschuss von China hat 2025 mit 1,19 Billionen Dollar einen neuen Rekord erreicht. Doch an all dem kann die Schweizer Politik nichts ändern. Wir sind als kleines Land auf den Zugang zum chinesischen Markt angewiesen und nicht umgekehrt. Wir können den Chinesen genauso wenig drohen oder etwas diktieren wie am Amerika von Donald Trump. Man kann sich fragen, wieso China überhaupt einen Deal mit uns will und schon 2014 einen abgeschlossen hat. Im Gegensatz zu der EU. Der Zweck ist vor allem politisch. Ein Signal an die EU. Gerade weil wir für die Grossmacht wenig Bedeutung haben, kann China bei uns Grosszügigkeit demonstrieren. China hat sogar akzeptiert, dass die Menschenrechte in der Einleitung auftauchen. Zum ersten Mal in einem chinesischen Freihandelsabkommen. Für die Schweiz ist das Entgegenkommen der Chinesen ein Geschenk. Wir profitieren davon, dass China uns als Schaufenster für die EU braucht. Es kostet uns so gut wie nichts. Chinesische Waren gelangen schon seit 2014 fast zollfrei zu uns. Umgekehrt hat das für unsere Produkte nur etwa für die Hälfte gegolten von denen, die wir nach China liefern. Diese Schieflage können wir jetzt korrigieren. Diesen Vorteil zu verspielen, wäre ein veritables Eigengoal.
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7: Ich bin der Nicola Katomas. Guten Abend. Schweizer Bankkunden sollen künftig einfacher Geld ins Ausland überweisen können. Die Kreditkartenriesen Visa und Mastercard arbeiten mit dem Schweizer Unternehmen PayInit an einer Plattform für Banken, schreiben die Unternehmen. Damit können Überweisungen ins Ausland einfach in der gewohnten Banken-App gemacht werden. Die Schäden des schweren Unwetters vom Freitag fallen im Kanton Zürich deutlich höher aus als zunächst angenommen. Die Gebäudeversicherung Kanton Zürich rechnet mit rund 200 Millionen Franken. Ursprünglich war von 30 Millionen Franken die Rede. Es wurden insgesamt rund 11.600 Schäden gemeldet. Ein 18-jähriger Mann ist nach einem Badeunfall im Vierwaldstättersee vor Burchs in Nidwalden tot geborgen worden. Er war gestern beim Schwimmen untergetaucht und wurde seither vermisst, teilt die Kantonspolizei Nidwalden mit. Beim Verstorbenen handelt es sich um einen portugiesischen Staatsangehörigen, der im Vereinigten Königreich lebt. Die genauen Umstände des Badeunfalls werden von der Kantonspolizei in Zusammenarbeit mit der Staatsanwaltschaft untersucht. Für den KI-Bot ChatGPT, das Online-Forum Reddit und die Spieleplattform Roblox gelten bald deutlich strengere EU-Regeln. Alle drei haben eine entscheidende Schwelle für Nutzerzahlen überschritten, das teilt die EU-Kommission mit. Damit gelten neue Vorschriften, unter anderem beim Kinder- und Jugendschutz. Am Euro-Airport Basel-Mulhouse dürften künftig mehr Flugzeuge von Süden her landen. Das sagt der Flughafendirektor zu Schweiz heute. Grund sind veränderte Windverhältnisse. Weht der Wind stark aus Norden, müssen die Maschinen den Flughafen aus Sicherheitsgründen von Süden anfliegen. Dieses Jahr liegt der Anteil solcher Landungen bisher bei rund 20%, deutlich über dem Zielwert von 8%. Gemeinden südlich des Flughafens kritisieren deshalb die zusätzliche Lärmbelastung. Lionel Messi wird nicht mehr für die argentinische Fußballnationalmannschaft spielen. Der 39-Jährige erklärte auf Instagram seinen Rücktritt nach 207 Länderspielen und dem WM-Titel 2022 als Höhepunkt. Sein letztes Länderspiel bestritt Messi diesen Sommer im verlorenen WM-Final gegen Spanien.
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8: An der Börse in Zürich hat der SMI geschlossen bei 14.286 Punkten. Das ist ein Minus von 0,79%. An der Wall Street in New York ist der Dow Jones bei 53.204 Punkten, minus 0,57%. Und der Wiese, ein Euro wird gehandelt für 93,91 Rappen. Und der US-Dollar gibt es für 80,84
0: Rappen. 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
8: Wie es genau weitergeht, weiss der Peter Wick.
9: Der heutige Abend ist weiterhin recht sonnig. Ausser die Richtung Alpen hat es noch ein paar Wolkenfelder mehr. Die Temperaturen heute Abend um 8 Uhr um die 22 Grad. In der Nacht ist zum Teil klar, zum Teil hat es auch ein paar Wolkenfelder, die durchziehen. Die Temperaturen gehen retrowärts zwischen 13 und 15 Grad. Morgen Tag durch weiterhin ziemlich sonniges Wetter mit ein paar Schleier- und Quellwolken. Die Temperaturen steigen ebenfalls bis auf 25 Grad, ähnlich wie heute, und dazu bläst ein leichter Westwind.
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8: Es hat immer noch viel Feierabendverkehr auf der A1 in beiden Richtungen. Da haben Sie stockende Abschnitte. Einmal eine Staumeldung auf der A1 Zürich Richtung Bern zwischen Dietig und Lenzburg. Da verliert man aktuell etwa 25 Minuten. Dann beim Westring von Chur Richtung Basel zwischen Durdorf Nord und dem Limmataler Kreuzstock beim Autobahnende Wiedeke ab Brunau. Stockende Abschnitte haben Sie auch auf der Oberlandautobahn, Stau über den Seedamm in Richtung Rapperswil. Und noch die Nord-Süd-Achse. Es hat von Chiasso her Richtung Gotthard zwischen Quinto und Airolo nach wie vor 3 km Stau, 30 Minuten Zeitverlust. Allen unterwegs eine gute Fahrt. 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
10: Roger gegen Markus, an dem Montag Neutralitätsinitiative Blocher, Köppel und Putin auf der einen Seite. Was bedeutet das? Dann die Hitze und Trockenheit. Was macht eigentlich die Schweiz jetzt und was macht Albert Rösti? Dann der Donald Trump. Was macht der schlechteste Präsident von den USA ever? Zitat Markus Somm. Was macht er in der letzten Woche? Und darüber wollen wir reden, aber vielleicht am Anfang noch zwei, drei Worte zu dieser Aktion, zu diesen Überfall oder der Überfall in Aarau an dem Brave, das ist eine neue Dimension in der Schweiz. Das haben wir so in dieser Form noch nicht erlebt. Das hat mich sehr erschüttert.
11: Absolut, ja. Also wir wissen noch relativ wenig. Ich glaube, jetzt haben sie einen Täter gefasst. Und mal schauen, was der für ein Motiv hat, was das für eine Person ist.
10: Also, aber ja, offenbar, wir kommen da in neue Gefilde rein, die wenig angenehm sind. Reden wir über Neutralitätsinitiativen, seltsame Bettgenossen gibt es da. Die Schweizer Kommunisten sind dafür, der Putin ist dafür. Und was sagt der Christoph Blocher im Doppelpunkt zu mir? Das alles interessiert mich nicht. Und hat jetzt aber am Freitag eine Veranstaltung mit dem Roger Köppel, dem bekanntesten und wirkungsvollsten Putin-Propagandist von der Schweiz, zu diesem Thema. Und ich frage mich, was ist in diesen Bloch reingefallen? Fragst du dich das nicht auch langsam?
11: Nein, überhaupt nicht. Nein. Das ist ja erstens, was er bei dir gesagt hat, ist ja genau das, ja, was er ja seit 30 Jahren gemacht hat. Ich kann mich noch gut erinnern, als er einmal auf der Seite von der XOA sogar in der Arena gestanden ist mit dem Nico Lutz. Und mit dem Nico Lutz sich sogar schön abgesprochen hat vorher. Nein, der Roger Köppel, nein, der Christoph Blocher ist ein Politiker und er kämpft mit denen, die auf der gleichen Seite stehen, wenn sie auch andere Argumente haben oder andere Motive. Das ist ihm gleichgültig, das hat er auch gesagt. Und ich finde das völlig vernünftig, sogar Politik.
10: Nein, so geht irgendwie irrationale Politik. Der Köppel ist ja für die Neutralitätsinitiative ebenfalls wie der Putin. Er vertritt alles, was der Putin vertritt. Die Weltwoche als Propagandaorgan für den Putin und der Blocher macht damit. Meiner Meinung nach schadet das seiner Initiative. Er kann auch am Anfang sagen, jawohl, ich kann da nichts dazu sagen, wer dafür ist. Aber wenn er mit dem Köppel eine Propagandaveranstaltung macht, dann ist es klar.
11: Nein, also erstens finde ich es völlig unfair von dir. Du hast ihn jetzt im Doppelpunkt gehabt, stundenlang, er hat mehrere Mal, also nicht zählt, sich klar geäussert, was Putin betrifft, klar geäussert, was Russland sich betrifft und klar ihn auch als Aggressor bezeichnet. Das ist völlig klar. Das muss man gar nicht diskutieren und die Initiativen irgendwie mit dem Putin in Verbindung zu bringen, das ist meiner Meinung nach völlig farfetched. Zweitens, der Roger Köppel war ein Nationalrat von der SVP, ist einer der bekanntesten, besten Journalisten von diesem Land. Ich meine, der hat jetzt halt eine andere Meinung, das ist doch gut. Ist doch gut. Ich bin froh, ganz ehrlich, obwohl ich total anderer Meinung bin als der Roger in dieser Frage, aber ich bin froh, dass es jemanden gibt, der diese Position vertritt, der sich getraut, die Position zu vertreten. Wie gesagt, ich finde sie nicht gut, die Position, ich bin dagegen. Aber ich meine, es ist doch gar kein Problem, wenn man aus den gleichen Motiven oder teilweise aus unterschiedlichen Motiven zum Schluss kommt, die Neutralitätsinitiative ist gut. Ich finde sie nicht gut, aber es ist doch kein Problem.
10: Der Putin, der Blocher und der Köppel finden sie alle gut. Also der Michael Herrmann im Artikel gestern in der NZZ am Sonntag hat eine Analyse gemacht über den Blocher und sagt, er spürt seit langem nicht mehr, was Volk will, verfolgt stur eigene Themen und käme mit denen zum Teil massiv auf die Nase. Staatsvertrag von das Volk 2012 nur 25% ja. Dann 2018 zwei Drittel gegen seinen Vorschlag über die fremden Richter. Und vergisst das immer wieder. Und er wirkt tatsächlich immer mehr als unbeirrbarer Überzeugungstäter, Altersstarrsinn und will jetzt das noch durchziehen. Und zwar mit sehr viel Geld. Zwar sagt die SVP immer, Geld ist nicht so wichtig bei Kampagnen. Aber der Blocher gibt es mit vollen Händen aus. Also ist offenbar wichtig. Und ich glaube, es ist mehr als 2 Millionen. Wenn man wochenlang die ganze Schweiz vollpflastert und überall Inserat schaltet, dann kostet das ein bisschen mehr.
11: Gut, also erstens mal, der Michael Herrmann sagt nicht, das Gespür hätte verloren, doch, sondern er sagt, er hat immer beides gehabt. Er hat immer ein Gespür gehabt und er hat immer Sachen gehabt, die ihm einfach wichtig sind, aus Überzeugung, ganz gleich, ob es das mehrheitsfähig ist oder nicht. Und das ist, kann man sogar Michael Herrmann recht geben, das ist mehr oder weniger völlig richtig. Bei der Migration hat er sich auch ein bisschen verhauen, der Michael Herrmann, der checkt er nicht, dass das auch eine Überzeugung ist von Christoph Blocher. Aber der Punkt ist der Christoph Blocher 2012, du hast es ja selber erwähnt, ist doch nicht wahr, dass er das Gespür verloren hat. Nein, er hat immer für gewisse staatspolitische Sachen hat er sich eingesetzt, auch wenn alle anderen gefunden haben, das bringt nichts. Und was beim Blocher, und das hat er ja bei dir auch gesagt, und das ist genau der Punkt, Blocher hat immer gesagt, auch wenn man für verliert, tut man durchaus in der Politik etwas bewegen. Und niemand weiss das besser als die Linken, die seit 40, 50 Jahren gewisse Themen immer wieder bringen. Und erst nach 50 Jahren wird es plötzlich mehrheitsfähig. Und das weiss der Blocher auch. Also von dem her, gut behaupten, er hat das Gespür verloren, finde ich vollkommen falsch. Sondern es hat immer beides gegeben. Der Blocher hat das Gespür für das Volk extrem. Bis heute, nach wie vor. Und zweitens hat er aber Sachen, die ihm wichtig sind. Und Neutralität war ihm immer wichtig, seit er Student war.
10: Also für mich ist das Realitätsverlust, was er da bringt. Und man sagt immer als Hauptbeispiel für den Nutzen von unserer Neutralität, was im Zweiten Weltkrieg passiert ist. Auch der Christoph Blocher, der das als kleiner Bub erlebt hat, die Angst vor dem Angriff von den Nazis direkt am Rhein. Die Situation ist ganz anders, wenn man das nicht sieht. Das ist das eine. Aber das andere, da frage ich jetzt dich als Historiker, wobei du kannst ja nur in die Vergangenheit schauen, nicht in die Zukunft. Wenn der Hitler den Krieg gewonnen hätte, wenn die Amerikaner nicht gekommen wären, hätte dann der Hitler unsere Neutralität akzeptiert? Natürlich nicht. Das machen Diktatoren nicht. Sie machen immer das, was ihnen nützt. Verträge und irgendwelche Erklärungen wie Neutralität sind für die irrelevant, haben das letzte jetzt eben gerade die Ukrainer gemerkt.
11: Gut, das ist eine schwierige Frage. Weil du hast es selber auch gesagt, es geht um Zukunft. Und jetzt sagen wir, es geht um Gegenzukunft. Was passiert wäre, wenn die Nazis gewonnen hätten? Ich meine, wir wären ja so Teil geworden vom Dritten Reich, das ist ja auch klar.
10: Also
11: Neutralität hätte es dann nicht mehr gegeben. Aber was halt empirisch auch stimmt, und das ist offensichtlich, seit dem 30-jährigen Krieg sind wir nie mehr in den Krieg gezogen worden, außer zu der napoleonischen Zeit. Und während der napoleonischen Zeit haben die Schweizer nichts anderes gemacht, als sofort schauen, dass sie wieder neutral werden können. Sie sind immer wieder auf Paris gegangen und haben dem Napoleon gesagt, bitte könnt... Nein, jetzt hast du mich als Historiker gefragt, bist du selber schon.
10: Nicht ins 17. Jahrhundert.
11: Nein, der Punkt ist, Hopfendeckel, verstehst du das Argument nicht? Das Argument ist das, Neutralität hat empirisch in den 300, letzten 300 Jahren immer funktioniert. Und die Leute, die sagen, heute funktioniert es nicht mehr, die haben eine grössere Beweislast zum Bewältigen, als die, die sagen, schau mal, es hat 300 Jahre praktisch durchgehend funktioniert. Dass im Zweiten Weltkrieg das nicht der einzige Grund war, ist klar. Holland, Belgien sind auch neutral gewesen, hat ihnen nichts gebracht. Was der Schweiz dort meiner Meinung nach mehr gebracht hat, ist eine starke Armee. Das Redui war wichtiger gewesen und dort würde er auch recht geben, und das können wir sogar in den Quellen zeigen. Hitler hat schon 1939 bei der Planung vom Frankreich-Feldzug gesagt, die schweizerische Neutralität sei dann kein Hindernis, wenn wir da Frankreich angreifen müssen. Von dem her bin ich da völlig deiner Meinung, Diktatoren tun Neutralität sicher nicht beachten, aber auch andere Grossmächte übrigens nicht.
10: Also, reden wir über die Hitze, über die Trockenheit von der letzten Woche. Diskutieren wir da schon mehrere Sendungen. Du hast ja zwei Hauptthesen, die du immer wieder bringst zum Klimawandel. A, CO2 sei trotz Klimamassnahmen weltweit nicht abgegangen, sondern gestiegen. Das sei ein Beweis, dass die nicht wirken. Und China und Indien machen kaum etwas gegen Klimawandel. Darum sind wir Europäer blöd, wenn wir es machen. Beides ist natürlich total falsch, unsinnig und soll uns davon abhalten, weitere Klimamassnahmen zu treffen. Der Bundesrat Rösti, Energieminister, ist in der Kritik, hat zu wenig gemacht, sagen viele. Der ehemalige Lobbyist für Öl hat zögerlich reagiert auf den Extrem, so ein paar Millionen für die Bauern, aber sonst nichts. Und da hat man also das Gefühl, da passiert wirklich einfach zu wenig und zu langsam. Und Leute wie du mit solchen Thesen, die völlig falsch sind, hindern uns daran, die notwendigen Massnahmen zu ergreifen.
11: Gut, das Entscheidende ist, die Massnahmen bringen nichts. Und das ist offensichtlich, sonst hätten wir den Hitzesommer gar nicht gehabt. Also vor allem redest du dich so auf über die Hitze, wenn du der Meinung bist, wir können in der Klimapolitik etwas ergreifen. Das ist wirklich absolut falsch.
10: Zweitens,
11: dass man den Albert Rösti da verantwortlich machen, wo das ganze Parlament ist. Gerade in der Schweiz ist es sehr, sehr schwierig für einen einzelnen Politiker. Selbst wenn er linksextrem wäre, könnte er das alles nicht machen, was du vielleicht gut fändest. Also das ist vollkommen lächerlich. Aber der Punkt ist, er hat bis jetzt gemeint, wer hat zum Beispiel den Express gemacht, den Solarexpress gemacht, Wasserkraftexpress gemacht, wer tut dort Einsprachen erheben, warum können wir die Wasserkraft nicht ausbauen, wegen der Linken. Und das nach einem Rösti anlasten, ist ja lächerlich. Es war der runde Tisch unter der Sommaruga, wo der Albert Rösti auch mitgemacht hat. Er hat alle die Ergebnisse umgesetzt, er trägt die alle mit. Das war etwas, was alle haben wollen, wo klimapolitisch dir sogar näher stehen. Nach einem Rösti vorwerfen, wenn die Grünen oder andere grüne NGOs Einsprachen halten, das ist ja lächerlich. Aber der Punkt ist noch einmal, und auch China, das tust du vollkommen falsch darstellen, China hat 58% von ihrer Strom. Wir reden jetzt nochmal von der Stromproduktion. Stromproduktion ist nicht einmal so wahnsinnig wichtig, wenn es um den CO2-Ausstoß weltweit geht. 58% von der ganzen Stromproduktion sind in China immer noch Kohle. Wind und Solar wird ausgebaut, aber Kohle wird auch ausgebaut. 58% ist Kohlestrom. Und Kohlekraftwerke sind die wichtigsten Backup-Kraftwerke für die Windräder und für die Solarzellen, wenn die nicht funktionieren. Und zweitens, CO2-Emissionen von China haben massiv zugenommen in den letzten 20 Jahren, weil sie ein unglaubliches Wirtschaftswachstum haben. Wenn Indien auch noch kommt, wird das auch so sein. Es ist eine Illusion, es ist Kinderei, es ist fantastisch, zu behaupten, man kann den Klimawandel stoppen. Das Wichtigste ist, passen wir uns an. Wir haben alles Geld für das, ist nicht schwierig, aber die klimapolitischen Massnahmen, die alle nur sozialistische Rezept eigentlich bringen, bringt nichts.
10: Also, wir müssen jetzt doch mal feststellen, vor ein paar Wochen hat 90% mit Kohle und Öl. Jetzt ist er bei 58%, muss man sagen, 38%.
11: Kohle ist 58%.
10: Ja, aber 38% sind erneuerbare. Wenn wir mal bei 38% wären,
11: das ist installierte Leistung. Nein, das stimmt nicht. Wind ist, glaube ich, etwa 18 jetzt und Solen ist etwa, ich weiß nicht mehr genau, aber stimmt auch wieder nicht, 38, du musst deine Facts genauso zusammenholen, so wie du genauso häufig falsches Zeug behauptest.
10: Also gut, ich versuche, unideologisch das zu machen.
11: Du bist total ideologisch, wenn du sagst, der Rösti sei ein Öllobbyist, das ist das Narrativ von den NGOs. Die NGOs sind nie Lobbyisten, immer die Rechten sind Lobbyisten. Hör doch auf, du tust dich total parteiisch verhalten.
10: Also er war Öllobbyist, hat ein Mandat gehabt, viel Geld verdient, das ist Fakt.
11: Von wem hat er ein Mandat gehabt?
10: Von der Öllobby?
11: Nein, von wem? Von Avenergy? Swam Energy. Er ist bei Auto Schweiz ist er der Präsident gewesen.
10: Also das ist Auto und Öl ist dazu mal natürlich zusammengegangen. Aber ich erzähle jetzt etwas, was ich letzte Woche erlebt habe. Und zwar ein Hagel von unglaublicher Wucht. Selber erlebt zum ersten Mal, das Jahr bin ich auf dem Golfplatz in Augwil, oberhalb vom Flugplatz dort geloten. Innerhalb von Minuten ist alles anders gewesen. Zuerst Wind, dann ganz wenig Regen, dann ein Hagel. Zuerst kleine Flöckchen, die umgezanzt sind. Und dann immer grösser. Ich bin geflüchtet Richtung Clubhaus. Der Hagel ist immer schlimmer geworden. Da habe ich plötzlich das Gefühl, spielen die Leute da noch Golf? Und dann habe ich gemerkt, es sind keine Golfbällen, das sind Hagel. Die sind so gross, die haben mich getroffen am Kopf. Ich habe eine grosse Beule, am Bein etc. Habe mich müssen dort reinflüchten und so. Und alle Fachleute sagen, so etwas haben wir noch nie erlebt. Dass

0: Du müsstest auch mal in so einem Handel
1: sein. Das sagt der Mann, der regelmäßig auf Pizza fliegt. Und wenn es um ihn privat geht, ist es ihm auch gleich. Nein, schau, Roger, es geht um das.
0: Ist das deine einzige
1: noch
0: Antwort?
1: Einmal, ich habe es tausendmal gesagt. Der Klimawandel, der stattfindet, der auch zum Teil menschengemacht ist, der ist ja unbestritten. Die Frage ist, ob du den Hagel kannst verhindern, indem dass du auf deine Ibiza-Flüge verzichtest. Nein, du kannst ihn nicht verhindern.
0: Oh, dies,
1: Nein, auch ich kann es nicht verhindern.
0: Nein.
1: Der Punkt ist, es ist so etwas von kindisch oder infantil. Mhm. Meinen, man könnte das Wetter beeinflussen. Das ist so lächerlich, das ist noch lächerlicher als die tief religiösen Leute, die das Gefühl haben, sie müssen im Kreis rumtanzen und dann kommt der Regen. Das ist einfach lächerlich. Wir können uns mal daran gewöhnen, den Klimawandel gibt es und wir können uns anpassen. Es ist nicht so schwierig. Hagel gibt es auch schon relativ lang. Wir haben Hagelversicherungen seit dem 19. Jahrhundert. Wenn es mal einen schlimmen Hagel gibt, ja, ist schlecht. Was in Nepal passiert, ja, das ist traurig. Aber was hast du das Gefühl, was die Schweizer in den letzten 700 Jahren in den Bergen erlebt haben? Die Berge sind immer gefährlich gewesen. Ob jetzt Klimawandel statt, der Klimawandel hat übrigens in den Bergen schon tausende von Jahren immer wieder stattgefunden. Das ist, wir können uns anpassen an das. Aber die Vorstellung, ein bisschen Velo fahren und dann ein bisschen Velostreifen bauen, dann kommt dann das Klima, dann haben wir keinen Hagel mehr. Das ist absurd.
0: Also, was du sagst, ist nicht nur absurd, das ist grotesk. Und dass ein intelligenter Mensch wie du einerseits sagt, ja, wir haben den Klimawandel. Warum haben wir den Klimawandel? Warum ist er so stark? Weil man weiss, dass CO2 raufgeht. Weil eben die fossilen Brennstoffe massiv zugenommen haben weltweit. Aber du sagst, man kann nichts machen.
1: Wir können verzichten. Drauf, ja.
0: Nein.
1: Wir können nicht verzichten auf die
0: aber
1: fossilen Brennstoffe.
0: Abbauen?
1: Nein, wir können nicht. Es lange nicht. Nein, Roger.
0: Komm, hör jetzt auf, Marco. Ich will nicht mehr,
1: du
0: nicht mehr hören.
1: Du kannst mal das Referat lesen von Lino Guzzella. Ja. Immerhin einer von den führenden Wissenschaftlern in diesem Land, der ETH lang war. Ich glaube, intelligent aus deiner Sicht. Könnte noch sein. Auch er sagt, zum Beispiel da, was ich letzte Woche auch gesagt habe, 2050 ist unmöglich zu erreichen. Werden wir nicht erreichen.
0: Ja, werden wir nicht erreichen, wie Leute wie du alles verhindern.
1: Nein, du verarschst die Leute, wenn du denen sagst, ja, ihr müsst halt wenig auf Ibiza fliegen, dann geht's.
0: Also gut, ich muss mal sagen, Ibiza fliegen, ich bin der Meinung, dass der Flugverkehr nicht definitiv eingestellt werden kann. So reden nur extreme Linke und Grüne und dass du das Argument jetzt nimmst, mal, dass du das jetzt bringst,
1: ist schändlich.
0: Nein,
1: schändlich ist, dass du
0: Moment. Ich wollte jetzt etwas sagen. Ich mache alles andere, was gut. Ich habe jetzt also eine Wärmepumpe. Ich habe seit 15 Jahren ein Elektroauto, ich habe Solarpanel. Und was hast du gemacht? Sag mal, was du gemacht hast.
1: Du fliegst auf Ibiza.
0: Ja, und du nach Amerika.
1: Ich habe nicht deine Haltung. Ich habe eine andere Haltung.
0: Du wirfst mir das jetzt vor.
1: Nein, meine Haltung ist, bei der Klimapolitik können wir uns anpassen. Das ist meine Haltung. Die Rezepte, die du vertrittst, die bringen nichts. Und wenn du die Rezepte wirklich so gut würdest finden, würdest du nicht mehr auf Ibiza fliegen. Du bist jemand, der Wein trinkt und Wasser predigt für alle anderen. Das ist der Punkt.
0: Also nochmal einfach, das willst du nicht verstehen. Was soll ich sagen? Das CO2 vom ganzen weltweiten Flugverkehr 2,5%. Nur 2,5%. Und dass du dich auf das jetzt verstiefst, das zeigt, dass du eigentlich argumentationslos
1: bist. Wenn du einheilig bist und du merkst es auch und deshalb regst du dich auch auf.
0: Es ist offensichtlich. Meistens auf der falschen Seite. Du bist 10 Jahre auf der Seite gestanden von Donald Trump. Sagst, jetzt ist der schlechteste Präsident. Bist auf der Seite gestanden von Netanyahu, der auch Katastrophen produziert hat. Und du bist gegen Massnahmen im Klimawandel. Du bist einer, der immer auf der falschen Seite steht. Ja,
1: gut,
0: und jetzt
1: mit
0: Putin
1: Argument.
0: Bist du auch noch so halb dabei.
1: Das ist kein Argument. Und das ist jetzt wieder eine lächerliche Unterstellung. Ich habe, glaube ich, schon häufiger mal mich geäussert, was Putin betrifft. Nein, noch eins, Roger.
0: Aber das
1: Blocher
0: jetzt
1: um
0: mit
1: das.
0: Dem Putin-Propagandist Köppel-Wahlpropaganda macht, findest du gut? Weil natürlich, du bist abhängig gewesen. Der Blocher hat dich reich gemacht, der Köppel hat dich als Vize-Chefredakteur genommen, du bist ein loyaler Mensch.
1: Nein.
0: Aber da kannst du nicht verstecken, dass die Argumente schwach sind, die du hast.
1: Nein, aber Roger, erstens, du bist ja für das bekannt und das ist ja super, dass du mit Leuten redest, die anderer Meinung sind als du. Das machst ja du. Und deshalb ist es doch auch gut, wenn der Roger Köppel und der Christoph Blocher auch können sagen, was für eine Meinung das sie haben. Sie
0: haben die gleiche Meinung?
1: Nein, sie haben teilweise eine unterschiedliche Meinung.
0: In Sachen Neutralität haben sie die gleiche Meinung wie sie und der Putin?
1: Neutralität vertreten sie eine Meinung, die Gopferdeckel 200 Jahre lang praktisch jeder, der intelligent war, in der Schweiz vertreten hat. Man kann darüber argumentieren, ob es eine gute Idee ist, dass sie die Verfassung schreiben, da bin ich dagegen, aber die Neutralität an sich ist eine gute Maxime.
0: Ja, gar
1: meine ich bin mal, sie wird natürlich heute viel stärker in Frage gestellt und sie wird auch teilweise durchlöchert und das ist ein Problem und da müssen wir wieder zurückgehen zu einer besseren und resoluteren

0: Neutralitätspolitik, da bin ich auch gleicher Meinung wie der Köppel, wie der Blocher. Aber der Punkt ist nicht der, ob jetzt der Roger Köppel den Putin gut findet oder nicht. Spielt doch keine Rolle, wenn er mit dem Christoph Blocher zum Thema Neutralität auftritt. Er steht für die gleiche Neutralitätspolitik, die du immer auch vertreten hast, die ich vertreten habe, die alle vertreten haben in der Schweiz. Die Schweizer lieben die Neutralität und deshalb wird sie auch bleiben.
1: Also, das ist so grotesk wieder, was du sagst. Es geht nicht um Neutralität, sondern es geht um die Neutralitätsinitiative, wo der Putin, der Blocher und der Köppel gemeinsam durchzwängen wollen. Und du windest dich da irgendwie im Ganzen. Lassen wir das jetzt mal. Reden wir doch noch über Donald Trump.
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1: Schauen wir doch, was der schlechteste Präsident der amerikanischen Nation seit 250 Jahren, der Donald Trump, gemäss Markus Somm, letzte Woche gemacht hat. Also, er ist gegen Briefwahl, da gäbe es viel Betrug, und er sagt, Amerika sei das einzige Land, wo Briefwahl hat. Ist das richtig, Markus?
0: Ja. Du weißt es, ich weiss es. Nein, er kennt die Schweiz halt zu wenig.
1: Nein, es sind 32 Länder. 32 okay. Länder, die er selber benutzt übrigens, wenn er geht wählen, Briefwahl. Er sucht einfach nach Methoden, die Midterm-Wahlen zu manipulieren, Leute abhalten, davon zu wählen. Er hat eine Veränderung in den Wahlbezirken zugunsten der Republikaner in vielen Staaten durchgedruckt. Gerrymandering nennt man das. Und hat sogar einen weiteren Vorschlag gehabt, hat einen Safe Act, wie er es genannt hat, um noch weitere Wahlverhinderungen zu machen. Und dann haben sogar die Republikaner nicht Folge geleistet, oder?
0: Ja, das hat noch nicht verloren, das mit der Briefwahl wird er durchsetzen. Und Briefwahl ist halt eine andere Erfahrung in Amerika, weil sie sind es relativ schnell extrem ausgeweitet wegen Corona und dann hat es Fehler gegeben, es hat Sachen gegeben, die nicht gut waren, wenn man an die Schweiz denkt. Wir haben das viel langsamer eingeführt und wir haben das wahnsinnig gut die Leute ausgebildet, dass sie wissen, wie es geht und so weiter. Es ist völlig klar, dass in der Briefwahl in Amerika es noch nicht gut funktioniert hat und dass man das muss korrigieren. Man könnte die Leute besser ausbilden, man könnte das ganze System besser machen. Der Donald Trump hat da einen Punkt und ich bin ziemlich sicher, er wird sich auch durchsetzen.
1: Der Einzige, der ganz klar die Wahl hat manipulieren wollte, ist der Donald Trump, der nach den Wahlen 2020 fordert, in einem Telefonat, 7'860 Stimmen in Georgia vom Wahlchef. Er ist der, der die Wahl hat manipuliert. Das ist dokumentiert, alles andere, was du gesagt hast, überhaupt nicht.
0: Ja, gut. Aber das ist jetzt einfach die Sicht von ein paar linken Demokraten.
1: Du kannst es ja hören,
0: das ist der Punkt. Der Punkt ist, es gibt immer unregelmäßig in Amerika, übrigens auch schon seit 250 Jahren, ist eine Schwäche von Amerika. Die Briefwahl ist plötzlich extrem ausgeweitet worden. Früher war es ein Ausnahmefall, nachher plötzlich wegen Corona praktisch der Normalfall. Es ist auch völlig erwiesen, dass Demokraten viel fleissiger Briefwahl gemacht haben als die Republikaner. Das hat die Republikaner natürlich benachteilt, weil die Republikaner traditioneller sind und das Gefühl hatten, nein, ich muss noch zu der Urne gehen. Und was auch bewiesen ist, dass alle diese Behörden oder auch die freiwilligen Organisationen völlig überfordert waren und es sind Fehler gemacht worden. Und ich bin ziemlich sicher, Donald Trump wird das noch durchsetzen können, weil sehr viele Leute dieser Meinung sind, da muss etwas verbessern.
1: Überhaupt nicht. Es sind, glaube ich, vier Fehler auf etwa 10 Millionen herausgefunden wurden. Also, reden wir über den Konflikt mit Kanada, den er ausgelöst hat. Kanada übrigens ist der beste Nachbar weltweit, wo man sich könnte wünschen als Nachbarland. Umbenennung jetzt letzte Woche, also aus Trotz Lake Ontario in Lake America. Wie findest du das?
0: Lustig.
1: Ah, ja,
0: ich finde, der Gulf of America ist gut. Wir wissen ja alle, dass in zwei Jahren das alles wieder umbenannt wird.
1: Aber wie
0: findest
1: du das?
0: Ich finde es lustig. Man hat auch gewisse Berge plötzlich unter Obama umgenannt und irgendwelche indianische Namen ausgraben und das wird auch wieder rückgängig gemacht. Ich finde, dass ein Präsident das kann, ob es jetzt Obama ist oder der Trump, ist ja lächerlich. Aber grundsätzlich, das ist eine kleine Bagatelle. Der Konflikt mit Kanada geht zum Meer. Und ich sage es noch einmal, Kanada ist auch eines von diesen Ländern, wie mehr Europäer übrigens auch, wo halt zu lang Trittbrett gefahren ist. Und jetzt gibt es plötzlich einen hohen Rückschlag, den Donald Trump zurzeit macht. Teilweise unfair, teilweise übertrieben, teilweise dumm. Aber grundsätzlich gibt es dort eine Misere?
1: Also eine Misere, die Donald Trump ausgelöst hat, wo er dann auch noch darunter leiden wird, weil vor allem Staaten im Norden und im Osten von Amerika sind ausgerichtet auf Kanada, können bei den Midterm, wo alle dann irgendwie auch noch schaden. Reden wir über Öl von Venezuela, auch noch letzte Woche Großteil soll jetzt für Amerika sein, das wird gestohlen, 65 Milliarden Fass sollen das sein. Das ist jetzt ein Kolonialvertrag. Ihr redet immer vom Kolonialvertrag mit der EU. Aber das ist jetzt ein Kolonialvertrag, wo man einfach das stiehlt von Venezuela. Das ist ein Rückfall ins 19. Jahrhundert, wo der schlechteste Präsident der Vereinigten Staaten jetzt durchsetzt. Was meinst du?
0: Aus Sicht vom Westen ist es natürlich sehr gut. Und das ist das Wichtigste, dass es sehr speziell, also ob es durchbringt, bin ich noch sehr unsicher, ob das kommt. Aber wenn sie es machen, muss ich sagen, super.
1: Geld,
0: super.
1: Stellen.
0: Es macht uns unabhängig von solchen verbrecherischen Regime wie Iran, und von dem her ist das völlig richtig.
1: Also Markus Somm hat da gar keine Hemmungen, wenn da irgendein Kolonialvertrag, wenn das Land wie im 19. Jahrhundert ausgeraubt wird, wenn es ihm irgendwie passt.
0: Das Land ist halt ein Land, das zuerst einmal ein Regime hatte, das das Land zur Sau gemacht hat und die eigene Bevölkerung ausgeraubt hat. Und wenn nachher die Ölindustrie gut läuft, weil die Amerikaner enorm viel zu sagen haben, muss ich sagen, wird das auch für Venezuela viel, viel besser sein. Und dass die Amerikaner in der westlichen Hemisphäre sich ab und zu noch kolonial verhalten, das stimmt. Aber ist jetzt halt so.
1: Also gut, das Regime steht immer
0: wenn
1: noch am Ruder, muss man noch sagen.
0: In Nähe, dann musst du halt aufpassen. Venezuela hat sich verhalten 20, 30 Jahre gegenüber den Amerikanern. Sie müssen sich nicht wundern.
1: Also gut, also Markus sagt, das ist das, was eine Kolonialmacht kann eben machen, mit jemandem mit einer Region, die nicht die eigenen Interessen vertritt. Das hat man im 19. Jahrhundert. Aber dort bist du offenbar irgendwie stabil. Reden wir noch über den Irankrieg, ökonomisch.
0: Was soll das heißen? Du hast vom 19. Jahrhundert, hast jetzt so einen blöden Unterzug.
1: Das ist
0: Birnweich, Roger.
1: Das, was der Trump macht, das hat man dort gemacht. Länder kujoniert, zu Vassallenstaaten gemacht.
0: Und jetzt, Selsass ist auch einfach erobert worden von den Franzosen. Willst du Selsass wieder zurück? Willst du es wieder zurück für die Deutschen? Was ist los? Komm, Entschuldigung. Also was im 19. Jahrhundert passiert ist, weltweit, das war eine andere Zeit gewesen. Übrigens eine glücklichere Zeit als heute. Das kann man nochmal betonen. Ja, muss man betonen. Im 20. Jahrhundert hast du mehr Krieg als im 19. Von dem her kann man sich durchaus fragen, wie das Jahrhundert besser war. Und noch eines, es ist ein koloniales Verhalten, aber den Panama-Kanal haben sie auch gebaut und nachher eine unglaublich starke Macht lang gehabt, zu Recht. Und wie gesagt, ab und zu gibt es Interessen vom Westen. Und wenn der Westen allgemein davon gewöhnt, muss ich sagen, es ist gut.
1: Also der Westen muss man noch sagen, der Donald Trump ist ja nicht für den Westen, ist ja gegen die Europäer, ist gegen Kanadier, er lobt ja nur den Kim Jong-un und andere Diktatoren. Reden wir noch kurz über den Iran-Krieg. Ökonomische D-Day ist verkündet worden, Sanktionen gegen alle Länder, die mit dem Iran Handel treiben, ist bereits gescheitert, weil der wichtigste Handelspartner China hält sich nicht dran. Also militärisch geht es jetzt auch nicht wirtschaftlich. Es ist eine totale Pleite für Amerika. Und ich finde, das ist verheerend für die ganze Welt, Markus.
0: Für die Leute, die den Iran gut finden, ist das eine Pleite. Aber für die anderen Leute, die froh wären, wenn der Iran weg ist, die hoffen darauf, dass der Iran zusammenbricht. Und die Chinesen sind das Problem, das ist völlig richtig, aber das wird den Chinesen noch wehtun. Und die Blockade, die Iran erlebt, ist brutal. Der Zentralbankchef von Iran hat selber gesagt, null Öl wird noch exportiert. Gleichzeitig gibt es Stimmen, die sagen, wir brauchen den Frieden. Das Regime ist am Gewackeln. Und von dem her
1: das
0: macht auch da der Donald Trump.
1: Ich hoffe, aber es passiert eben nicht. Eben die neueste Sache, der D-Day, der Economic D-Day, den der Bessent da gross verkündet hat, funktioniert nicht. Da hätte man doch können wissen, dass die Chinesen nicht darauf einsteigen.
0: Nach einer Woche. Ja, abgesehen davon hat der Bessent das er selber gesagt. Also, du musst nicht immer meinen, dass die Leute andere Meinungen haben, dass du dümmer sind als
1: was?
0: Du. Das ist
1: hat
0: ein
1: er gesagt? Banal.
0: Er hat es ja gesagt, wegen China ist ja angesprochen worden bei China und dann war er sehr, sehr vorsichtig und hat sich nicht äußern, wie es klar ist, bei China wissen sie, da haben wir ein Problem, da können wir nicht so Druck machen. Der Punkt ist, selbst wenn die Chinesen die Blockade bleibt ja, die iranischen Häfen sind blockiert und die Amerikaner lassen nichts mehr raus und das tut dem Iran unglaublich weh.
1: Also es gibt auch noch Landwege über Pakistan, es gibt
0: Kaspische Meer. Funktioniert nicht so gut, brauchst du eigentlich eine Pipeline.
1: Die Amerikaner und die Ölstaaten im Nahen Osten brauchen auch Pipelines. Das Ganze ist ein Desaster, die ganze Welt leidet darunter. Und der schlechteste Präsident von Amerika kommt nicht aus dem raus, Markus.
0: Wieso? Alle die Prognosen haben ja nicht gestimmt. Die Weltwirtschaft hat kein Problem. China hat das Problem. Europa sind sogar die Unternehmensgewinne jetzt sehr gut, sogar in Deutschland. Es ist eben nicht wahr, dass die Warnungen gestimmt haben, dass die Weltwirtschaft da wahnsinnig in Mitleidenschaft gezogen wird. Das ist das Phänomenale.
1: Also Öl ist 50% teurer.
0: Ja, und trotzdem kann die Weltwirtschaft mit dem gut umgehen. Keine Rezession. Der Punkt ist, alle die Leute, die da so die ganze Zeit das Gefühl haben, das ist jetzt fast der Weltuntergang, haben eben auch nicht recht bekommen.
1: Also, jetzt werden dann die Öllager langsam leer und der Donald sagt schon, jetzt holen wir das Öl aus Venezuela, dann werden die wieder gefüllt. Nein, lang kann das auch Europa und Amerika nicht durchziehen, wenn man sieht, wie die Öllager immer kleiner werden. Also, wir sind da in dieser Diskussion drin, die wird weitergehen. Nächste Woche on Tour, wenn wir schauen, wie sich das dann präsentiert. Würde mich freuen, wenn Sie dann dabei wären. Schönen Abend und viel Vergnügen.
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3: Es ist immer noch ziemlich freundlich. So geht es weiter heute am Abend. Wir haben teilweise noch ein bisschen den Westwind, den man merkt, aber sonst noch ziemlich sonnig und auch mild. Die Temperaturen sind am Abend am 8. im Flachland noch bei etwa 22 Grad. In der Nacht auf morgen leicht bewölkt oder klar. Wir stehen auf mit 11 bis maximal 15 Grad. Und auch der Dienstag zeigt einen freundlichen Mix aus Sonne und Wolken. Es gibt morgen Nachmittag bis maximal 25 Grad.
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3: Immer noch einiges los auf der Straße im Sendegebiet. Feierabend Verkehr auf der A1 in beiden Richtungen. Sie müssen mit stockenden Abschnitt rechnen. Beim Autobahnende Wiedeke auch noch stockend ab Brunau. Auf der Oberlandautobahn Brütisel Richtung Uster stockend zwischen Uster Nord und Uster Ost. Dann Bezirk Glarus zwischen Nevelsund und Netzel staut. Man muss dort mit einem grossen Zeitverlust rechnen. Es hat Stau durch den Hartwald in Richtung Eglisau und Giasso Richtung Gotthard noch zwischen Quinto und Airolo nach wie vor 3 Kilometer, wo sie dort anstehen. Das wäre ein Zeitverlust von einer halben Stunde. Ich wünsche allen unterwegs weiterhin eine gute und eine sichere Fahrt.
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0: Queen bei Radio 1, We Will Rock You. Wir haben in anderthalb Minuten 10 vor 7 und darum ist jetzt Zeit für einen Blick voraus.
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3: Ich bin der Nicola Katomas. Guten Abend. Der Genfer See ist viel stärker mit Mikroplastik verschmutzt als bisher vermutet. Laut SRF zeigt eine neue Messmethode der Universität und der ETH Lausanne, die Konzentration durch Plastikpartikel ist bis zu 656 Mal höher als bisher angenommen. Diese Plastikteilchen können in menschliche Zellen eindringen und die Gesundheit beeinträchtigen. Nach der Flut im Grand Canyon im US-Bundesstaat Arizona werden noch immer Menschen vermisst. Laut dem eidgenössischen Außendepartement gibt es derzeit keine Informationen über mögliche Schweizer Opfer. Die Schweizer Vertretung in San Francisco steht mit den lokalen Behörden in Kontakt. Der Grand Canyon Nationalpark zieht jährlich Millionen Touristen an, die die beeindruckende Schluchtenlandschaft bestaunen wollen. Die Matterhorn-Gotthard-Bahn will ab dem 1. November keine großen Fahrzeuge mehr mit dem Autofahrrad durch den Furka-Tunnel transportieren. Laut der Luzerner Zeitung nehmen Lastwagen, Busse oder größere Wohnmobile zu viel Platz ein und das Verladen sei aufwendiger. Zudem gehe es auch um die Sicherheit. Die Matterhorn-Gotthard-Bahn hat beim Bundesamt für Verkehr ein entsprechendes Gesuch eingereicht. Italiens Bevölkerung wird in den kommenden Jahrzehnten deutlich schrumpfen. Bis 2050 dürfte das Land fast 4 Millionen Einwohner verlieren, wie aus neuen Prognosen des italienischen Statistikamts hervorgeht. Dann hätte Italien noch 55 Millionen Einwohnende. Bis 2080 wird ein Rückgang auf 45,8 Millionen erwartet. Grund für den Rückgang ist, dass immer weniger Menschen geboren werden und mehr sterben. Schweizer Bankkunden sollen künftig einfacher Geld ins Ausland überweisen können. Die Kreditkartenriesen Visa und Mastercard arbeiten mit dem Schweizer Unternehmen PayInit an einer Plattform für Banken, schreiben die Unternehmen. Damit können Überweisungen ins Ausland einfach in der gewohnten Banken-App gemacht werden. Lionel Messi wird nicht mehr für die argentinische Fußballnationalmannschaft spielen. Der 39-Jährige erklärte auf Instagram seinen Rücktritt nach 207 Länderspielen und dem WM-Titel 2022 als Höhepunkt. Sein letztes Länderspiel bestritt Messi diesen Sommer im verlorenen WM-Final gegen Spanien.
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4: Also solange es noch hell ist, ist es noch ziemlich sonnig am heutigen Abend. Auch immer noch angenehm mild von den Temperaturen her. In einer Stunde macht die Messe noch um die 22 Grad. Dann wird es im Verlauf der Nacht leicht bewölkt oder klar sein. Zum Aufstehen morgen gibt es zwischen 11 und 15 Grad. Der Dienstag noch einmal sehr freundlich mit einem Mix aus Sonne und Wolken. Es gibt morgen Nachmittag bis maximal 25 Grad.
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4: Die Situation auf der Straße im Sendegebiet hat sich ein bisschen beruhigt oder deutlich beruhigt. Wir haben noch zwei Meldungen vom Autobahnende Wiedeke ab Braunau. Noch stockenden Verkehr bis Wiedeke wegen Überlastung. Bezirk Glarus braucht noch ein bisschen Geduld zwischen Neffels und Netzel. Es stauet und es ist mit einem grossen Zeitverlust zu rechnen. Und noch der Blick zu der Nord-Süd-Achse. Chiasso Richtung Gotthard zwischen Quinto und Airolo sind sie jetzt nur noch 2 Kilometer Stau. 20 Minuten Zeitverlust. Kommen Sie gut und sicher eures Ziel.
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4: Es hat ja am letzten Freitag wahnsinnig extrem gestürmt, beziehungsweise vor allem der Hagel war das grosse Problem. Das hat zu extremen Schäden geführt, bei ganz vielen Menschen im Zürich Unterland, vor allem an vielen Orten oder auch im Norden von Winterthur. Wir reden als nächstes mit der Gebäudeversicherung vom Kanton Zürich. Sie haben da eine erste Bilanz mal aufgestellt, was da alles für Schäden gemeldet worden sind und wie hoch die Schadenssumme bis jetzt schon mal ist. Das gehört Sie nach 4 Songs am Stück. Da haben wir den Prince mit dabei, Billy Joel, Fleetwood Mac und anfangen tut der Bruce Springsteen. Glory Days für Sie, da bei Radio 1 am Montagabend. Schön sind Sie dabei, weiterhin am Mikrofon begleitet Linda Pferder.

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0: Only the good die young, der Billy Joel bei Radio 1 am Montagabend. Wir haben 20 ab 7. Ja, das war sehr ein brutaler Tag am letzten Freitag. Nach diesen extremen Unwetter und vor allem im Hagel in vielen Gebieten vom Kanton Zürich, Zürich-Unterland, Norden von Winterthur etc. ist einiges zerstört worden. Und jetzt hat natürlich auch die Gebäudeversicherung vom Kanton Zürich einiges zu tun und ist gefordert. Lars Mülli, Direktor von der Gebäudeversicherung vom Kanton Zürich. Was für Zahlen habt ihr da schon? Also wie zeigt sich so die erste Bilanz nach dem Unwetter am Freitag?
1: Ja, die Bilanz gut 3 Tage nach dem Unwetter ist, dass heute bis zum Mittag 11.600 Schadenmeldungen eingegangen sind. Wir rechnen Stand heute mit etwa 15.000 total und wir gehen heute von einer möglichen Schadenssumme von rund 200 Millionen Franken aus.
0: Das sind wahnsinnig grosse Zahlen. Wird das dann irgendwie eine Prämienerhöhung zur Folge haben oder wie wird so ein extremes Ereignis von euch gehandhabt?
1: Ja, das sind sehr grosse Zahlen. Die GVZ ist aber hinreichend kapitalisiert durch Rückstellungen und Reserven, sodass aufgrund von dieser Schadenssumme keine Prämienerhöhung notwendig sein wird.
0: Jetzt, falls man einen Schaden noch nicht gemeldet hat an einem Gebäude oder vielleicht etwas noch nicht entdeckt hat, wie ist das allgemeine Vorgehen, zum Schaden an diesen Gebäuden zu melden?
1: Ja, unsere Kundschaft man kann den Schaden vor allem online melden über unser Portal, das unter www.gvz.ca findet. Man kann aber auch telefonisch oder per E-Mail unseren Schaden melden. Zur weiteren Schadensverhinderung sind Not- und Sofortmaßnahmen auch ohne vorgängige Freigabe durch uns möglich. Wichtig ist aber, dass vorgängig der Schaden immer fotografisch dokumentiert wird, sodass wir nachher nachvollziehen können, wie hat das am Anfang ausgesehen. Mhm. Und sonst auch weitere Informationen sind ebenfalls auf unserer Homepage zu finden. Es hat dort einen speziellen Eintrag zu dem Massenschadenereignis.
0: Und ich nehme an, da sind ihr jetzt in der ganzen Bearbeitung auch außerordentlich gefordert. Also da muss man auch als Kunde, Kundin allenfalls ein bisschen Geduld haben.
1: Ja, das ist richtig. Die ganze Schadenregulierung, die wird einiges an Zeit brauchen. Mhm. Einerseits für die Schadenaufnahme, für die Bearbeitung bei uns. Und nicht zuletzt sind natürlich auch die Handwerkerkapazitäten nicht endlos. Und das wird damit zu Verzögerungen kommen. Das ist unvermeidbar, wenn so viele Schäden aufs Mal anfallen.
0: Besten Dank, Herr Mühli, Direktor von der Gebäudeversicherung vom Kanton Zürich, für die Informationen.

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Tina Turner, Typical Male aus dem 86. Es ist bis etwas über Viertel vor 8 an diesem Montagabend. Und also musikalisch ist mir gerade aufgefallen, haben wir wahnsinnig viel Frauenpower auch hier am Sender heute Abend. Ab der Halbzeit angefangen mit der Aretha Franklin, dann mit dabei gewesen Randy Crawford, Jennifer Rush, jetzt Tina Turner. Und es kommt nochmal eine Powerfrau, die da parat ist. Als nächstes ist es Gloria Estefan. Schön sind auch Sie mit dabei gewesen an diesem Montag bei Radio 1. Ich wünsche einen gemütlichen Rest noch heute Abend. Und freue mich auf morgen. An dieser Stelle verabschiedet sich Linda Gwerder.

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1: Ich bin der Nicola Katomas. Guten Abend. Im Streit um schärfere Kapitalvorschriften kommt die zuständige Ständeratskommission der UBS entgegen. Sie schlägt vor, dass die Großbank ihre ausländischen Tochtergesellschaften zu 50% mit hartem Kernkapital unterlegen muss. Für die anderen 50% soll die UBS spezielle Anleihen einsetzen dürfen. Der Bundesrat fordert dagegen eine vollständige Unterlegung mit hartem Kernkapital. Der Genfer See ist viel stärker mit Mikroplastik verschmutzt als bisher vermutet. Laut SRF zeigt eine neue Messmethode der Universität und der ETH Lausanne, die Konzentration durch Plastikpartikel ist bis zu 656 Mal höher als bisher angenommen. Diese Plastikteilchen können in menschliche Zellen eindringen und die Gesundheit beeinträchtigen. Der Mindestzinssatz in der beruflichen Vorsorge soll ab 2027 auf 1,75% steigen. Die Eidgenössische Kommission für die berufliche Vorsorge empfiehlt dem Bundesrat, den Satz um 0,5% zu erhöhen. Zu dieser Beurteilung hätten verschiedene Kriterien geführt, teilt der Bund mit. Mit dem Mindestzinssatz wird festgelegt, zu welchem Satz das Vorsorgeguthaben der Versicherten mindestens verzinst werden muss. Italiens Bevölkerung wird in den kommenden Jahrzehnten deutlich schrumpfen. Bis 2050 dürfte das Land fast 4 Millionen Einwohner verlieren, wie aus neuen Prognosen des italienischen Statistikamts hervorgeht. Dann hätte Italien noch 55 Millionen Einwohnende. Bis 2080 wird ein Rückgang auf 45,8 Millionen erwartet. Grund für den Rückgang ist, dass immer weniger Menschen geboren werden und mehr sterben. Lionel Messi wird nicht mehr für die argentinische Fußballnationalmannschaft spielen. Der 39-Jährige erklärte auf Instagram seinen Rücktritt nach 207 Länderspielen und dem WM-Titel 2022 als Höhepunkt. Sein letztes Länderspiel bestritt Messi diesen Sommer im verlorenen WM-Final gegen Spanien.
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1: Nach einem sonnigen Nachmittag erwartet uns morgen ein Mix aus Sonne und Nebel, das bei Temperaturen um die 25 Grad.
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1: Aktuell haben wir keine Meldungen über grössere Störungen aus dem Sendegebiet. Ich wünsche eine gute und sichere Fahrt.
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1: Roger gegen Markus, an dem Montag Neutralitätsinitiative Blocher, Köppel und Putin auf der einen Seite. Was bedeutet das? Dann die Hitze und Trockenheit, was macht eigentlich die Schweiz jetzt und was macht Albert Rösti? Dann der Donald Trump, was macht der schlechteste Präsident von den USA ever? Zitat Markus Somm, was macht er in der letzten Woche? Und darüber wollen wir reden, aber vielleicht am Anfang noch zwei, drei Worte zu dieser Aktion, zu diesen Überfall oder der Überfall in Aarau an dem Brave, das ist eine neue Dimension in der Schweiz. Das haben wir so in dieser Form noch nicht erlebt. Das hat mich sehr erschüttert.
2: Absolut, ja. Also wir wissen noch relativ wenig. Ich glaube, jetzt haben sie einen Täter gefasst. Und mal schauen, was der für ein Motiv hat, was das für eine Person ist.
1: Also, aber ja, offenbar, wir kommen da in neue Gefilde rein, die wenig angenehm sind. Reden wir über Neutralitätsinitiativen, seltsame Bettgenossen gibt es da. Die Schweizer Kommunisten sind dafür, der Putin ist dafür. Und was sagt der Christoph Blocher im Doppelpunkt zu mir? Das alles interessiert mich nicht. Und hat jetzt aber am Freitag eine Veranstaltung mit dem Roger Köppel, dem bekanntesten und wirkungsvollsten Putin-Propagandist von der Schweiz, zu diesem Thema. Und ich frage mich, was ist in diesen Blocher reingefallen? Freust du dich das nicht auch langsam?
2: Nein, überhaupt nicht. Nein. Das ist ja erstens, was er bei dir gesagt hat, ist ja genau das, ja, was er ja seit 30 Jahren gemacht hat. Ich kann mich noch gut erinnern, als er einmal auf der Seite von der XOA sogar in der Arena gestanden ist mit dem Nico Lutz und mit dem Nico Lutz sich sogar schön abgesprochen hat vorher. Nein, der Christoph Blocher ist ein Politiker und er kämpft mit denen, die auf der gleichen Seite stehen, wenn sie auch andere Argumente haben oder andere Motive. Das ist ihm gleichgültig, das hat er auch gesagt und ich finde das völlig vernünftig, sogar Politik.
1: Nein, so geht irgendwie eine irrationale Politik. Der Köppel ist ja für die Neutralitätsinitiative ebenfalls, wie der Putin. Er vertritt alles, was der Putin vertritt, die Weltwoche als Propagandaorgan für den Putin und der Blocher macht damit. Meiner Meinung nach schadet das seiner Initiative. Er kann auch am Anfang sagen, jawohl, ich kann da nichts dazu sagen, wer der Führer ist. Aber wenn er mit dem Köppel eine Propagandaveranstaltung macht, dann ist es klar.
2: Nein, also erstens finde ich es völlig unfair von dir. Du hast ihn jetzt im Doppelpunkt gehabt, stundenlang, er hat mehrere Mal, also nicht zählt, sich klar geäussert, was Putin betrifft, klar geäussert, was Russland sich betrifft und klar ihn auch als Aggressor bezeichnet. Das ist völlig klar. Muss man gar nicht diskutieren und die Initiativen irgendwie mit dem Putin in Verbindung zu bringen, das ist meiner Meinung nach völlig farfetched. Zweitens, der Roger Köppel ist ein Nationalrat von der SVP, ist einer der bekanntesten, besten Journalisten von diesem Land. Ich meine, der hat jetzt halt eine andere Meinung, das ist doch gut. Ich bin froh, ganz ehrlich, obwohl ich total anderer Meinung bin als der Roger in dieser Frage, aber ich bin froh, dass es jemanden gibt, der diese Position vertritt, der sich getraut, die Position zu vertreten. Wie gesagt, ich finde sie nicht gut, die Position, ich bin dagegen. Aber ich meine, es ist doch gar kein Problem, wenn man aus den gleichen Motiven raus, oder teilweise aus unterschiedlichen Motiven, zum Schluss kommt, die Neutralitätsinitiative ist gut. Ich finde sie nicht gut, aber es ist doch kein Problem.
1: Der Putin, der Blocher und der Köppel finden sie alle gut. Also der Michael Herrmann, in einem Artikel gestern in der NZZ am Sonntag, hat eine Analyse gemacht über den Blocher und sagt, er spürt seit langem nicht mehr, was das Volk will, verfolgt stur eigene Themen und kam mit denen zum Teil massiv auf die Nase. Staatsvertrag von das Volk 2012 nur 25% ja. Dann 2018 zwei Drittel gegen seinen Vorschlag über die fremden Richter. Und vergisst das immer wieder. Und er wirkt tatsächlich immer mehr als unbeirrbarer Überzeugungstäter, Altersstarrsinn und will jetzt das noch durchziehen. Und zwar mit sehr viel Geld. Zwar sagt der SVP immer, Geld ist nicht so wichtig bei Kampagnen. Aber der Blocher gibt es mit vollen Händen aus. Also ist offenbar wichtig. Und ich glaube, es ist mehr als 2 Millionen. Wenn man wochenlang die ganze Schweiz vollpflastert und überall Inserate schaltet, dann kostet das ein bisschen mehr.
2: Gut, also erstens mal, der Michael Herrmann sagt nicht, das Gespür hätte verloren, sondern er sagt, nein, er sagt, er hat immer beides gehabt. Er hat immer ein Gespür gehabt und er hat immer Sachen gehabt, die ihm einfach wichtig waren, aus Überzeugung, ganz gleich, ob jetzt das mehrheitsfähig ist oder nicht. Und das ist kann man sogar Michael Herrmann recht geben, das ist mehr oder weniger völlig richtig. Bei der Migration hat er sich auch ein bisschen verhauen, Michael Herrmann, der checkt er nicht, dass das auch eine Überzeugung ist von Christoph Blocher. Aber der Punkt ist der Christoph Blocher, 2012, du hast es ja selber erwähnt, ist doch nicht wahr, dass er das Gespür verloren hat. Nein, er hat immer für gewisse staatspolitische Sachen hat er sich eingesetzt, auch wenn alle anderen gefunden haben, das bringt nichts. Und was beim Blocher, und das hat er ja bei dir auch gesagt, und das ist genau der Punkt, Blocher hat immer gesagt, auch wenn man verliert, tut man durchaus in der Politik etwas bewegen. Und niemand weiss das besser als die Linken, die seit 40, 50 Jahren gewisse Themen immer wieder bringen und erst nach 50 Jahren wird es plötzlich mehrheitsfähig. Und das weiss der Blocher auch. Also von dem her, behaupten, er hätte das Gespür verloren, finde ich vollkommen falsch. Sondern es hat immer beides gegeben. Der Blocher hat das Gespür für das Volk extrem bis heute nach wie vor. Und zweitens hat er aber Sachen, die ihm wichtig sind. Und Neutralität ist ihm immer wichtig gewesen, seit er Student war.
1: Also für mich ist das ein Realitätsverlust, was er da bringt. Und man sagt immer als Hauptbeispiel für den Nutzen von unserer Neutralität, was im Zweiten Weltkrieg passiert ist. Auch der Christoph Blocher, der das als kleiner Bub erlebt hat, die Angst vor dem Angriff von den Nazis direkt am Rhein. Die Situation ist ganz anders, wenn man das nicht sieht. Das ist das eine. Aber das andere, da frage ich jetzt dich als Historiker, wobei du kannst ja nur in Vergangenheit schauen, nicht in die Zukunft. Wenn der Hitler den Krieg gewonnen hätte, wenn die Amerikaner nicht gekommen wären, hätte dann der Hitler unsere Neutralität akzeptiert? Natürlich nicht. Das machen Diktatoren nicht. Sie machen immer das, was ihnen nützt. Verträge und irgendwelche Erklärungen wie Neutralität sind für die irrelevant. Haben das letzte jetzt eben gerade die Ukrainer gemerkt?
2: Gut, das ist eine schwierige Frage. Weil du hast es selber auch gesagt, es geht um die Zukunft. Jetzt sagen wir, es geht um eine Gegenzukunft. Was passiert wäre, wenn die Nazis gewonnen hätten? Ich meine, wir wären ja so Teil geworden vom Dritten Reich, das ist ja klar.
1: Also
2: Neutralität hätte es dann nicht mehr gegeben. Aber was halt empirisch auch stimmt, und das ist offensichtlich, seit dem 30-jährigen Krieg sind wir nie mehr in den Krieg gezogen worden, außer zu der napoleonischen Zeit. Und während der napoleonischen Zeit haben die Schweizer nichts anderes gemacht, als sofort schauen, dass wir wieder neutral werden können. Sie sind immer wieder auf Paris gegangen und haben dem Napoleon gesagt, bitte könnt... Nein, nicht jetzt hast du mich als Historiker gefragt, bist selber Der Punkt ist, verstehst du das Argument nicht? Das Argument ist, dass Neutralität hat empirisch in den letzten 300 Jahren immer funktioniert. Und die Leute, die sagen, heute funktioniert es nicht mehr, die haben eine grössere Beweislast zum Bewältigen, als die, die sagen, schau mal, es hat 300 Jahre praktisch durchgehend funktioniert. Dass im Zweiten Weltkrieg das nicht der einzige Grund war, ist klar. Holland und Belgien sind auch neutral gewesen, hat ihnen nichts gebracht. Was der Schweiz dort meiner Meinung nach mehr gebracht hat, ist eine starke Armee. Das Redui war wichtiger gewesen und dort würde er auch recht geben und das können wir sogar in den Quellen zeigen. Hitler hat schon 1939 bei der Planung vom Frankreich-Feldzug gesagt, die schweizerische Neutralität zeigt dann kein Hindernis, wenn man da Frankreich angreifen müsse. Von dem her bin ich da völlig deiner Meinung, Diktatoren tun Neutralität sicher nicht beachten, aber auch andere Grossmächte übrigens nicht.
1: Also, reden wir über die Hitze, über die Trockenheit von der letzten Woche. Diskutieren wir da schon mehrere Sendungen. Du hast ja zwei Hauptthesen, die du immer wieder bringst zum Klimawandel. A, CO2 sei trotz Klimamassnahmen weltweit nicht abgegangen, sondern gestiegen. Das sei ein Beweis, dass die nicht wirken. Und China und Indien machen kaum etwas gegen Klimawandel. Darum sind wir Europäer blöd, wenn wir es machen. Beides ist natürlich total falsch, unsinnig und soll uns davon abhalten, weitere Klimamassnahmen zu treffen. Der Bundesrat Rösti, Energieminister, ist in der Kritik, hat zu wenig gemacht, sagen viele. Der ehemalige Lobbyist für Öl hat zögerlich reagiert auf den Extremsummen, ein paar Millionen für die Bauern, aber sonst nichts. Und da hat man also das Gefühl, da passiert wirklich einfach zu wenig und zu langsam. Und Leute wie du mit solchen Thesen, die völlig falsch sind, hindern uns daran, die notwendigen Massnahmen zu ergreifen.
2: Gut, das Entscheidende ist, die Massnahmen bringen nichts. Und das ist offensichtlich, sonst hätten wir ja den Hitzesommer gar nicht gehabt. Also warum redest du so auf über die Hitze, wenn du der Meinung bist, wir können in der Klimapolitik etwas ergreifen? Das ist wirklich absolut falsch. Zweitens, dass man den Albert Rösti hier verantwortlich machen kann, wo das ganze Parlament ist. Gerade in der Schweiz ist es sehr, sehr schwierig für einen einzelnen Politiker. Selbst wenn er linksextrem wäre, könnte er das alles nicht machen, was du vielleicht gut fändest. Also das ist vollkommen lächerlich. Aber der Punkt ist, er hat bis jetzt gemeint, wer hat zum Beispiel den Express gemacht, den Solarexpress gemacht, Wasserkraft-Express gemacht, wer tut dort Einsprachen erheben? Warum können wir Wasserkraft nicht ausbauen, wegen der Linken. Und das nach einem Rösti, der anlässt, ist ja lächerlich. Es war der runde Tisch unter der Sommeruga, wo der Albert Rösti auch mitgemacht hat. Er hat alle die Ergebnisse umgesetzt, er trägt die alle mit. Das war etwas, das alle haben wollen, wo klimapolitisch dir sogar näher stehen. Nach einem Rösti vorwerfen, wenn die Grünen oder andere grüne NGOs Einsprachen halten, das ist ja lächerlich. Aber der Punkt ist noch einmal. Und auch China, das tust du vollkommen falsch darstellen. China hat 58% von ihrer Strom. Wir reden jetzt nochmal von der Stromproduktion. Stromproduktion ist nicht einmal so wahnsinnig wichtig, wenn es um den CO2-Ausstoß weltweit geht. 58% von der ganzen Stromproduktion sind in China immer noch Kohle. Wind und Solar wird ausgebaut, aber Kohle wird auch ausgebaut.
1: 58%
2: ist Kohlestrom. Und Kohlekraftwerke sind die wichtigsten Backup-Kraftwerke für die Windräder und für die Solarzellen, wenn die nicht funktionieren. Und zweitens, CO2-Emissionen von China haben massiv zugenommen in den letzten 20 Jahren, weil sie ein unglaubliches Wirtschaftswachstum haben. Wenn Indien auch noch kommt, wird das auch so sein. Es ist eine Illusion, es ist Kinderei, es ist fantastisch, zu behaupten, man kann den Klimawandel stoppen. Das Wichtigste ist, passen wir uns an. Wir haben alles Geld für das, ist nicht schwierig, aber die klimapolitischen Massnahmen, die alle nur sozialistische Rezepte eigentlich bringen, bringt nichts.
1: Also, wir müssen jetzt doch mal feststellen, vor ein paar Wochen hat er gesagt, 90% sei dort mit Kohle und Öl. Jetzt ist er bei 58%, muss man sagen, 38%.
2: Kohle ist 58%,
1: ja, aber
2: nicht, 38%
1: sind erneuerbare. Wenn wir mal bei 38% wären,
2: das ist installierte Leistung. Nein, das stimmt nicht. Wind ist, glaube ich, etwa 18 jetzt und Solen ist etwa, ich weiß nicht mehr genau, aber stimmt auch wieder nicht, 38, du musst deine Facts genauso zusammenholen, so wie du genauso häufig falsches Zeug behauptest.
1: Also gut, ich versuche, unideologisch das zu machen.
2: Du bist total ideologisch. Wenn du sagst, der Rösti sei ein Öllobbyist, das ist das Narrativ von den NGOs. Die NGOs sind nie Lobbyisten, immer die Rechten sind Lobbyisten. Hör doch auf, du tust dich total parteiisch verhalten.
1: Also er ist Öllobbyist gewesen, hat ein Mandat gehabt, hat viel Geld verdient, das ist Fakt.
2: Von wem hat er ein Mandat gehabt?
1: Ja, von der Öllobby?
2: Nein, von wem? Von Avenergy. Ja, er ist bei Auto Schweiz ist er der Präsident gewesen.
1: Also das ist Auto und Öl ist dazu mal natürlich zusammengegangen. Aber ich erzähle jetzt etwas, was ich letzte Woche erlebt habe. Und zwar ein Hagel von unglaublicher Wucht. Selber erlebt zum ersten Mal, das Jahr bin ich auf dem Golfplatz gewesen, auch wie oberhalb vom Flugplatz dort kloten. Innerhalb von Minuten war alles anders gewesen. Zuerst Wind, dann ganz wenig Regen, dann ein Hagel. Zuerst kleine Flöckchen, die umgezanzt sind. Und dann immer grösser. Ich bin geflüchtet Richtung Clubhaus. Der Hagel ist immer schlimmer geworden. Da habe ich plötzlich das Gefühl, spielen die Leute da noch Golf? Und dann habe ich gemerkt, das sind keine Golfbälle, das sind Hagel. Die sind so gross, die haben mich getroffen am Kopf, haben eine grosse Beule gehabt, am Bein etc. Haben mich müssen dort reinflüchten und so. Und alle Fachleute sagen, so etwas haben wir noch nie erlebt. Das hat 60 Verletzte gegeben in Winterthur auf dem Parkplatz vor dem Golfplatz, verbeulte Auto, eingeschlagene Scheiben. Und immer wieder hört man, noch nie so etwas erlebt. Und das passiert jetzt immer wieder. Es wird immer schlimmer, Markel. Und es geht weiter. Wir haben die Katastrophen in Nepal, wo in dieser Form noch gar nie etwas passiert ist. Ich kenne übrigens das Gebiet. Ich habe dort im Ort Shabru in dem Tal übernachtet, wo jetzt zum Teil zerstört worden ist. Und Leute wie du, man hört es jetzt wieder, sagen immer, man kann nichts machen, das nützt nichts. Und ich finde das unverantwortlich und ich bin mitschuldig. Du bist mitschuldig, dass wir trotz besserem Wissen nichts machen und nicht vorbereitet sind auf immer neue Ereignisse, wie wir es jetzt erlebt haben. Wo immer sagen, das haben wir noch nie erlebt. Mhm. Du müsstest auch mal in so einem Hagel
2: sein. Das sagt der Mann, der regelmässig auf Pizza fliegt. Und wenn es um ihn privat geht, ist es ihm auch gleich. Nein, schau, Roger, es geht um das.
1: Ist das deine einzige
2: noch
1: Antwort?
2: Einmal, ich habe es tausendmal gesagt, der Klimawandel, der stattfindet, wo auch zum Teil menschengemacht ist, der ist ja unbestritten. Die Frage ist, ob du den Hagel kannst verhindern, indem dass du auf deine Ibiza-Flüge verzichtest. Nein, du kannst ihn nicht verhindern. Auch ich kann es nicht verhindern.
1: Nein.
2: Der Punkt ist, es ist so etwas von kindisch oder infantil. Mhm. Meinen, man könnte das Wetter beeinflussen. Das ist so lächerlich, das ist noch lächerlicher als die tief religiösen Leute, die das Gefühl haben, sie müssen im Kreis rumtanzen und dann kommt der Regen. Das ist einfach lächerlich. Wir können uns mal daran gewöhnen, den Klimawandel gibt es und wir können uns anpassen. aufpassen. Es ist nicht so schwierig. Hagel gibt es auch schon relativ lang. Wir haben Hagelversicherungen seit dem 19. Jahrhundert. Wenn es mal einen schlimmen Hagel gibt, ja, ist schlecht. Was in Nepal passiert, ja, das ist traurig. Aber was hast du das Gefühl, was die Schweizer in den letzten 700 Jahren in den Bergen erlebt haben? Die Berge sind immer gefährlich gewesen. Ob jetzt Klimawandel statt, der Klimawandel hat übrigens in den Bergen schon tausende von Jahren immer wieder stattgefunden. Das ist, wir können uns anpassen an das. Aber die Vorstellung, ein bisschen Velo fahren und dann ein bisschen Velostreifen bauen, dann kommt dann das Klima, dann haben wir keinen Hagel mehr. Das ist absurd.
1: Also, was du sagst, ist nicht nur absurd, das ist grotesk. Und dass ein intelligenter Mensch wie du einerseits sagt, ja, wir haben den Klimawandel. Warum haben wir den Klimawandel? Warum ist er so stark? Weil man weiss, dass CO2 raufgeht. Weil eben die fossilen Brennstoffe massiv zugenommen haben, weltweit. Aber du sagst, man kann nichts machen.
2: Wir können nicht verzichten. Drauf, ja.
1: Nein.
2: Wir können nicht verzichten auf die fossilen Brennstoffe.
1: Aber
2: nein, wir können nicht. Es lange nicht. Nein, Roger.
1: Komm, hör jetzt auf, Markus. Ich will nicht mehr, hören.
2: Tu noch mal das Referat lesen von Lino Guzzella. Ja. Immerhin einer der führenden Wissenschaftler in diesem Land, der ETH lang war. Ich glaube, intelligent aus deiner Sicht. Könnte noch sein. Auch er sagt, zum Beispiel da, was ich letzte Woche auch gesagt habe, 2050 ist unmöglich zu erreichen. Werden wir nicht erreichen.
1: Ja, werden wir nicht erreichen. Wie Leute wie du alles verhindern.
2: Nein, du verarschst die Leute, wenn du denen sagst, ja, ihr müsst halt weniger auf Ibiza fliegen, dann geht's.
1: Also gut, ich muss mal sagen, Ibiza fliege, ich bin der Meinung, dass der Flugverkehr nicht definitiv eingestellt werden kann. So reden nur extreme Linke und Grüne und dass du das Argument jetzt nimmst, mal, dass du das jetzt bringst,
2: ist schändlich.
1: Nein, schändlich
2: ist, dass du
1: Moment. Ich wollte jetzt etwas sagen. Ich mache alles andere, was gut ist. Ich habe jetzt also eine Wärmepumpe. Ich habe seit 15 Jahren ein Elektroauto, ich habe Solarpanel. Und was hast du gemacht? Sag mal, was du gemacht hast.
2: Du fliegst auf Ibiza.
1: Ja, und du nach Amerika.
2: Ich habe nicht deine Haltung. Ich habe eine andere Haltung.
1: Du wirfst mir das jetzt vor.
2: Nein, meine Haltung ist, bei der Klimapolitik können wir uns anpassen. Das ist meine Haltung. Die Rezepte, die du vertrittst, die bringen nichts. Und wenn du die Rezepte wirklich so gut würdest finden, würdest du nicht mehr auf Ibiza fliegen. Du bist jemand, der Wein trinkt und Wasser predigt für alle anderen. Das ist der Punkt.
1: Also nochmal einfach, das willst du nicht verstehen. Was soll ich sagen? Das CO2 vom ganzen weltweiten Flugverkehr 2,5%. Nur 2,5%. Und dass du dich auf das jetzt versteifst, das zeigt, dass du eigentlich argumentationslos bist.
2: Nein, weil du einheilig bist und du merkst es auch und deshalb regst du dich auch auf.
1: Nein, es ist offensichtlich. Du meistens auf der falschen Seite. Du bist 10 Jahre auf der Seite gestanden von Donald Trump. Sagst, jetzt ist der schlechteste Präsident. Du bist auf der Seite gestanden von Netanyahu, der auch Katastrophen produziert hat. Und du bist gegen Massnahmen im Klimawandel. Du bist einer, der immer auf der falschen Seite steht. Ja, gut, und jetzt bei Putin
2: Argument.
1: Bist du auch noch so halb dabei.
2: Das ist kein Argument. Und das ist jetzt wieder eine lächerliche Unterstellung. Ich habe, glaube ich, schon häufiger mal mich geäussert, was Putin betrifft. Nein, noch einmal, Roger.
1: Aber
2: das
1: Bloch jetzt mit dem Putin-Propagandisten Köppel-Wahlpropaganda macht, findest du gut? Weil natürlich, du bist abhängig. Der Bloch hat dich reich gemacht, der Köppel hat dich als Vize-Chefredakteur genommen, bist ein loyaler Mensch. Nein. Aber da kannst du nicht verstecken, dass die Argumente schwach sind, die du hast.
2: Nein, aber Roger, erstens, du bist ja für das bekannt und das ist ja super, dass du mit Leuten redest, die anderer Meinung sind als du. Das machst ja du. Und deshalb ist es doch auch gut, wenn der Roger Köppel und der Christoph Blocher auch können sagen, was für eine Meinung das sie haben.
1: Sie haben teilweise
2: eine unterschiedliche Meinung.
1: In Sachen Neutralität haben sie gleich Meinung wie sie und der Putin.
2: Neutralität vertreten sie eine Meinung, die Gott verdeckelt 200 Jahre lang praktisch jeder, der intelligent war, in der Schweiz vertreten hat. Man kann darüber argumentieren, ob es eine gute Idee ist, dass sie die Verfassung schreiben, da bin ich dagegen. Aber die Neutralität an sich ist eine gute Maxime. Sie wird natürlich heute viel stärker in Frage gestellt und sie wird auch teilweise durchlöchert und das ist ein Problem. Und da müssen wir wieder zurückgehen zu einer besseren und resoluteren Neutralitätspolitik. Da bin ich auch gleicher Meinung wie der Köppel, wie der Blocher. Aber der Punkt ist nicht der, ob jetzt der Roger Köppel den Putin gut findet oder nicht. Spielt doch keine Rolle, wenn er mit dem Christoph Blocher zum Thema Neutralität auftritt. Er steht für die gleiche Neutralitätspolitik, die du immer auch vertreten hast, die ich vertreten habe, die alle vertreten haben in der Schweiz. Die Schweizer lieben die Neutralität und deshalb wird sie auch bleiben.
1: Also, das ist so grotesk wieder, was du sagst. Es geht nicht um Neutralität, sondern es geht um die Neutralitätsinitiative, wo der Putin, der Blocher und der Köppel gemeinsam durchzwängen wollen. Und du windest dich da irgendwie im Ganzen. Lassen wir das jetzt mal. Reden wir doch noch über Donald Trump.
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1: Schauen wir doch, was der schlechteste Präsident der amerikanischen Nation seit 250 Jahren, der Donald Trump, gemäss Markus Somm, letzte Woche gemacht hat. Also, er ist gegen Briefwahl, da gäbe es viel Betrug, und er sagt, Amerika sei das einzige Land, das Briefwahl hat. Ist das richtig, Markus?
2: Ja. Du weißt es, ich weiß es. Nein, er kennt die Schweiz halt zu wenig.
1: Nein, es sind 32 Länder. 32 okay. Länder, die er selber benutzt übrigens, wenn er geht wählen, Briefwahl. Er sucht einfach nach Methoden, die Midterm-Wahlen zu manipulieren, Leute abhalten, davon zu wählen. Er hat eine Veränderung in den Wahlbezirken zugunsten der Republikaner in vielen Staaten durchgedrückt. Gerrymandering nennt man das. Und hat sogar einen weiteren Vorschlag gehabt, hat einen Safe Act, wie er es genannt hat, um noch weitere Wahlverhinderungen zu machen. Und dann haben ihm sogar die Republikaner nicht Folge geleistet, oder?
2: Ja, das hat noch nicht verloren, das mit der Briefwahl wird er durchsetzen. Und die Briefwahl ist halt eine andere Erfahrung in Amerika, weil sie sind relativ schnell extrem ausgeweitet wegen Corona und dann hat es Fehler gegeben, es hat Sachen gegeben, die nicht gut waren, wenn man an die Schweiz denkt. Wir haben das viel langsamer eingeführt und wir haben das wahnsinnig gut die Leute ausgebildet, dass sie wissen, wie es geht und so weiter. Es ist völlig klar, dass in der Briefwahl in Amerika es noch nicht gut funktioniert hat und dass man das korrigieren muss. Man könnte die Leute besser ausbilden, man könnte das ganze System besser machen. Der Donald Trump hat da einen Punkt und ich bin ziemlich sicher, er wird sich auch durchsetzen.
1: Der Einzige, der ganz klar die Wahl hat manipulieren wollte, ist der Donald Trump, der nach den Wahlen 2020 fordert, in einem Telefonat 7810

0: eine völlige Überforderung sind und es sind Fehler gemacht worden. Und ich bin ziemlich sicher, Donald Trump wird das noch durchsetzen können, weil sehr viele Leute dieser Meinung sind, da muss etwas verbessert
1: werden. Überhaupt nicht. Es sind, glaube ich, 4 Fehler auf etwa 10 Millionen herausgefunden worden. Also, reden wir über den Konflikt mit Kanada, den er ausgelöst hat. Kanada übrigens ist der beste Nachbar weltweit, den man sich könnte wünschen als Nachbarland. Umbenennung jetzt letzte Woche, also aus Trotz Lake Ontario in Lake America. Wie findest du das?
0: Lustig.
1: Lustig.
0: Ah, ja, ich finde ja, der Gulf of America ist gut. Ich komme, wir wissen ja alle, dass in 2 Jahren das alles wieder umbenannt
1: wird.
0: Aber wie
1: findest
0: du das? Ich finde es lustig. Ich finde es lustig. Man hat auch gewisse Berge plötzlich unter Obama umgenannt und irgendwelche indianische Namen ausgraben und das wird auch wieder rückgängig gemacht. Ich finde, dass ein Präsident das kann, ob es jetzt Obama ist oder der Trump, ist ja lächerlich. Aber grundsätzlich, komm, das ist eine kleine Bagatelle. Der Konflikt mit Kanada geht um mehr. Und ich sage es noch einmal, Kanada ist auch eines von diesen Ländern, wie mehr Europäer übrigens auch, wo halt zu lang Trittbrett gefahren ist. Und jetzt gibt es plötzlich einen hohen Rückschlag, den Donald Trump zurzeit macht. Teilweise unfair, teilweise übertrieben, teilweise dumm. Aber grundsätzlich gibt es dort eine Misere.
1: Also eine Misere, die Donald Trump ausgelöst hat, wo er dann auch noch darunter leiden wird, weil vor allem Staaten im Norden und Osten von Amerika sind ausgerichtet auf Kanada, können ihm bei den Midterm-Wahlen dann irgendwie auch noch schaden. Reden wir über Öl von Venezuela. Auch noch letzte Woche Großteil soll jetzt für Amerika sein. Das wird gestohlen. 65 Milliarden Fass sollen das sein. Das ist jetzt ein Kolonialvertrag. Ihr redet immer vom Kolonialvertrag mit der EU. Aber das ist jetzt ein Kolonialvertrag, wo man einfach das stiehlt von Venezuela. Das ist ein Rückfall ins 19. Jahrhundert, wo der schlechteste Präsident der Vereinigten Staaten jetzt durchsetzt. Was meinst du?
0: Aus Sicht vom Westen ist natürlich sehr gut. Und das ist das Wichtigste, dass es sehr speziell, also ob es durchbringt, bin ich noch sehr unsicher, ob das kommt. Aber wenn sie es machen, muss ich sagen, super.
1: Geld,
0: super.
1: Stellen.
0: Es macht uns unabhängig von solchen verbrecherischen Regime wie Iran und von dem her ist das völlig richtig.
1: Also Markus Somm hat da gar keine Hemmungen, wenn da irgendwie ein Kolonialvertrag, wenn das Land wie im 19. Jahrhundert ausgeraubt wird, wenn es ihm irgendwie passt.
0: Das Land ist halt das Land, das zuerst einmal ein Regime gehabt hat, das Land zur Sau gemacht hat und die eigene Bevölkerung ausgeraubt hat. Und wenn nachher die Ölindustrie gut läuft, weil die Amerikaner enorm viel zu sagen haben, muss ich sagen, wird das auch für Venezuela viel, viel besser sein. Und dass die Amerikaner in der westlichen Hemisphäre sich ab und zu noch ja, kolonial verhalten, das stimmt. Aber ja, ist jetzt halt so.
1: Also gut, wenn das Regime halt super, steht
0: wenn
1: immer
0: halt
1: noch am Ruder, muss man noch sagen.
0: In Nähe, dann ja, musst du halt aufpassen. Venezuela hat sich verhalten 20, 30 Jahre gegenüber den Amerikanern. Sie müssen sich nicht wundern.
1: Also gut, also Markus sagt, das ist das, was eine Kolonialmacht kann eben machen, mit jemandem in der Region, der nicht die eigenen Interessen vertritt. Das hat man aus dem 19. Jahrhundert. Aber da bist du offenbar irgendwie stehen geblieben. Reden wir noch über den Irankrieg, ökonomisch.
0: Was soll das
1: ja,
0: heißen?
1: Wenn du das heißen? Gut findest.
0: Nur weil du keine Ahnung hast vom 19. Jahrhundert, ja. Machst du jetzt so einen blöden Unterzug machen.
1: Das ist
0: Birnenweich, Roger.
1: Nein,
0: das ist Birnenweich.
1: Das, was der Trump macht, das hat man dort gemacht. Länder kujoniert,
0: ja,
1: so was alle Staaten gemacht.
0: Und jetzt, Elsass ist auch einfach erobert worden von den Franzosen. Willst du Elsass wieder zurück? Willst du es wieder zurück für die Deutschen? Was ist los? Komm, Entschuldigung. Also was im 19. Jahrhundert passiert ist, weltweit, das war eine andere Zeit gewesen. Übrigens eine glücklichere Zeit als heute. Das kann man dann auch mal betonen. Ja, man muss mal betonen. Im 20. Jahrhundert hast du mehr Krieg gehabt als im 19. Von dem her kann man sich durchaus fragen, weil es Jahrhundert besser war. Und noch eines, ja, es ist ein koloniales Verhalten, aber ich meine, den Panama-Kanal haben sie auch gebaut und nachher eine unglaublich starke Macht lang gehabt, zu Recht. Und wie gesagt, ab und zu gibt es Interessen vom Westen. Und wenn der Westen allgemein davon gewöhnt, muss ich sagen, es ist gut.
1: Also der Westen muss man noch sagen, der Donald Trump ist ja nicht für den Westen, ist ja gegen die Europäer, ist gegen Kanadier, er lobt ja nur den Kim Jong-un und andere Diktatoren. Reden wir noch kurz über den Iran-Krieg. Ökonomische D-Day ist verkündet worden, Sanktionen gegen alle Länder, die mit dem Iran Handel treiben, ist bereits gescheitert, weil der wichtigste Handelspartner China hält sich nicht dran. Also militärisch geht es jetzt auch nicht wirtschaftlich. Es ist eine totale Pleite für Amerika. Und ich finde, das ist verheerend für die ganze Welt,
0: ja,
1: Markus.
0: Für die Leute, die den Iran gut finden, ist das eine Pleite. Aber für die anderen Leute, die froh wären, wenn der Iran weg ist, die hoffen darauf, dass der Iran zusammenbricht. Und die Chinesen sind das Problem, das ist völlig richtig, aber das wird den Chinesen noch wehtun. Und die Blockade, die Iran erlebt, ist brutal. Der Zentralbankchef von Iran hat selber gesagt, null Öl wird noch exportiert. Gleichzeitig gibt es Stimmen, die sagen,

0: brauchen den Frieden. Das Regime ist am Gewackeln. Und von dem her
1: das
0: macht auch hier Donald Trump.
1: Ich hoffe,
0: ist so.
1: Aber es passiert eben nicht. Eben die neueste Sache, der D-Day, der Economic D-Day, den der Besson da gross verkündet hat, funktioniert nicht. Da hätte man doch können wissen, dass die Chinesen nicht darauf einsteigen.
0: Nach einer Woche. Abgesehen davon hat der Besson das ja selber gesagt. Also, du musst nicht immer meinen, dass die Leute andere Meinungen haben, dass du dümmer sind als
1: was?
0: Du. Das ist
1: hat er gesagt? Banal.
0: Er hat es ja gesagt, wegen China ist angesprochen worden bei China und dann war er sehr, sehr vorsichtig und hat sich nicht äußern, wie es klar ist, bei China wissen sie, da haben wir ein Problem, da können wir nicht so Druck machen. Der Punkt ist, selbst wenn die Chinesen die Blockade bleibt ja, die iranischen Häfen sind blockiert und die Amerikaner lassen nichts mehr raus und das tut dem Iran unglaublich weh.
1: Also es gibt auch noch Landwege über Pakistan, es gibt das Kaspische
0: Meer. Aber funktioniert nicht so gut, brauchst du eigentlich eine Pipeline.
1: Die Amerikaner und die Ölstaaten im Nahen Osten brauchen auch Pipelines. Das Ganze ist ein Desaster, die ganze Welt leidet darunter. Und der schlechteste Präsident von Amerika kommt nicht aus dem raus, Markus.
0: Wieso? Die Prognosen haben ja nicht gestimmt. Die Weltwirtschaft hat kein Problem. China hat das Problem. Europa sind sogar die Unternehmensgewinne jetzt sehr gut, sogar in Deutschland. Es ist eben nicht wahr, dass die Warnungen gestimmt haben, dass die Weltwirtschaft da wahnsinnig in Mitleidenschaft gezogen wird. Das ist das Phänomenale.
1: Also Öl ist 50% teurer.
0: Ja, und trotzdem kann die Weltwirtschaft mit dem gut umgehen. Keine Rezession. Gut. Der Punkt ist, alle die Leute, die da so die ganze Zeit das Gefühl haben, das ist jetzt fast der Weltuntergang, haben eben auch nicht recht bekommen.
1: Also, werden dann die Öllager langsam leer und der Donald sagt schon, jetzt holen wir das Öl aus Venezuela, dann werden die wieder gefüllt. Nein, lang kann das auch Europa und Amerika nicht durchziehen, wenn man sieht, wie die Öllager immer kleiner werden. Also, wir sind da in dieser Diskussion drin, die wird weitergehen. Nächste Woche on Tour, wenn wir schauen, wie sich das dann präsentiert. Würde mich freuen, wenn Sie dann dabei wären. Schönen Abend und viel Vergnügen.
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0: Das ist der Doppelpunkt heute, das Gespräch mit dem Joel Bassmann, der absolut erfolgreichste, international erfolgreichste junge Schweizer Schauspieler. Mit ihm unterhält sich im Verlauf dieser Stunde der Roger Schawinski.
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0: Musik ausgewählt natürlich wie immer von unserem Gast. 26 Jahre alt ist er mittlerweile, der Joel Bassmann. Danke vielmals, dass du gekommen bist. Joel, wer bist du?
1: Danke für die Einladung. Wer ich bin der Joel.
0: Okay, erzähl noch ein bisschen weiter. Noch zwei, drei Sachen könnten einem vielleicht auch noch in den Sinn kommen.
1: Ja, du bist mir vorausgekommen. Ich bin 26, ich bin in Zürich aufgewachsen, im Kreis 4.
0: Bin ich auch. Wir haben vorher festgestellt, in die gleichen Schulen sind wir gegangen. Genau. Also Schulhäuser. Also dort Hohl und Feld, genau, im gleichen Schulhaus, ja?
1: Exakt.
0: Genau, du kommst also aus dem Kreis 4. Und erzähl mir jetzt, bevor wir jetzt auf deine grosse Karriere eingehen, noch etwas vom Typ her. Wie würdest du dich beschreiben?
1: Das sind die schwierigen Fragen.
0: Klar, logisch. Darum stelle ich sie.
1: Ich habe mich noch nie an einer Partnerbörse angemeldet. Warum? Mit dem habe ich mich noch nie mit dem auseinandergesetzt.
0: Ja, aber gut, dem muss man ja nicht die Wahrheit sagen. Da kann man irgendetwas erzählen. I'm the coolest guy in the world.
1: Exactly. Nein, jetzt hast du mich. Jetzt kommt eigentlich nichts Geschichte.
0: Ich würde nichts sagen. Also du bist einer, der nur mit Drehbuch kann arbeiten kann?
1: Genau.
0: Selber kommt dir nichts in den Sinn?
1: Relativ wenig.
0: Das ist jetzt also eine Art eine Ausrede, die ich nicht gehalten kann.
1: Wer bist denn du?
0: Genau, also. Du hast wollen Güsselmann werden, hast du gesagt, in einem Interview. Aber also, das kannst du nicht ernst meinen.
1: Doch, das kann ich sehr ernst meinen. Also Güsselmann war für mich ein Grund gewesen, früh aufzustehen, um zu schauen, wie es auf der Straße. Also vor allem ist es darum gegangen, dass sie aufs Auto kommen und auf dem fahrenden Auto.
0: Das hast du cool gefunden?
1: Das ist für mich.
0: Hast du nicht gedacht, wenn du schon auf das Auto kommen müsste ein Ferrari sein?
1: Nein, überhaupt nicht. Ich finde, Lastwagen sind für kleine Buben, glaube ich, sehr eindrücklich.
0: Ja, aber Lokomotivführer war doch früher der Traumberuf gewesen. Güsselmann jetzt noch nie gehört.
1: Nein, Lokomotivführer hat mich nie wirklich angemacht. Aber Güsselmann ist.
0: Ehrlich, mein Vater hat ja mal mir gesagt, als ich in der zweiten Klasse die Aufgabe nicht machen wollte, muss sie ja nicht machen. Du kannst ja dann auch mal Güsselmann werden. Und das braucht sie auch in dieser Gesellschaft. Ist auch noch ein wichtiger Job. Und dann in dieser gleichen Nacht hat er mich dann gesehen, wie ich alle Aufzüge gemacht habe. Und hat gesagt, wieso machst du das? Ich habe gesagt, ich will nicht Güsselmann werden. Du hast es wollen werden. Ja. Und hast es nicht geschafft?
1: Nein, ich habe es nicht geschafft.
0: Hast du müssen deinen Plan B übernehmen?
1: Ja, genau.
0: Schauspielerei.
1: Exakt.
0: Und wann hast du das herausgefunden, dass du es kannst?
1: Also, dass ich es haben wollte, ist eigentlich relativ früh entstanden. Ich habe im Schultheater immer gerne mitgemacht.
0: Wo hat es denn das Schultheater gegeben?
1: Ja, im Kreis 4 hat es Schultheater
0: gegeben. Ah ja?
1: Ja,
0: zu meiner Zeit noch nicht, wo?
1: Nein, also es ist im Kern, ist, glaube ich, das Erste gewesen, wo wir so ein Projekt hatten. Dort war ich irgendwie in der 4. Klasse gewesen und habe extrem Freude daran gehabt. Und dann...
0: Haben wir gesagt, du bist begabt. Alle haben das gerade gesagt.
1: Es ist viel positives Feedback zurückgekommen und... ich würde sagen, ich bin sehr ein aktives, wenn nicht hyperaktives Kind gewesen und
0: ja, mich dort mit Ritalin?
1: Ohne Ritalin.
0: Ohne Ritalin. Wie würde man sagen, hyperaktiv? Heute würde man dem sagen,
1: ja,
0: oder was?
1: Ich glaube schon. Auf jeden Fall jemand, der extrem viel Energie hat. Und das hat so kompensiert werden, entweder mit Sport oder eben mit Theater.
0: Mit 14 hast du angefangen, ist das noch während der Schule gewesen? Bist du ja Leute und Plan bist ja gewesen. Ich glaube, das war so die erste grosse Rolle gewesen. Als Sisu bist du dort so richtig als schlitzohriger Typ, so immer so ein kleines Viertyp und so, wo alle Abkürzungen nimmt. Das hat, glaube ich, dir entsprochen. Also das Casting hat funktioniert.
1: Genau, also eigentlich ist das Casting für meinen Namen ist Eugen und dort hat es für mich nicht geklappt. Und sie haben parallel für Leute im Plan gecastet. Und da hat Ruth Hirschfeld und Michael Steiner mich zu Leute im Plan haben die mich gebracht.
0: Also als Trostpreis?
1: Ja, man kann es als Trostpreis sehen. Heute im Nachhinein würde ich sagen, zum Glück ist es passiert, wie es passiert
0: ist. Hättest du auch beides machen können, ja, natürlich.
1: Wäre auch gegangen. Ja. Aber
0: von dem hast du dich irgendwie nicht abschrecken lassen, dass du es dort nicht geschafft hast, zu mein Name ist Eugen?
1: Nein, überhaupt nicht. Das war klar eine Enttäuschung gewesen, aber es war für mich recht schnell klar gewesen, dass das passieren wird, immer wieder. Und dass man es nicht persönlich nehmen
0: darf. Aber man nimmt es persönlich.
1: Ja, es nehmen viel persönlich und hören dann auf. Und mit dem habe ich auch kein Problem, weil die sortieren sich selber aus.
0: Aha, aber das ist gut, Konkurrenz ist dann ein bisschen weg. Aber was hast du dann gemacht nach der SEC?
1: Eigentlich
0: hast du eine Lehre gemacht? Nichts?
1: Nein. Also ich habe wiederholt die dritte SEC, weil ich dachte, ich muss ins Gimmi, um auf eine Schauspielschule kommen.
0: Aha.
1: Und habe dann recht schnell gemerkt, wiederholen und nochmal 4 Jahre Schule ist kein Thema für mich. Und hatte mit 16 die Möglichkeit, auf eine private Schauspielschule zu gehen und habe aber eigentlich parallel immer gedreht und bin ein bisschen auf dieser Schule gewesen.
0: Wo denn?
1: Ja, das war EFAS.
0: Aber doch, bist du ja, glaube ich, in Zürich in Schauspielschule?
1: Nein, das habe ich nie gemacht.
0: Aber mit dem Schauspielhaus hast du Kontakt aufgenommen?
1: Nein, mit dem Schauspiel, das habe ich mit 12 einfach einen einjährigen Theater-Improvisationskurs gemacht, einmal in der Woche.
0: Aha.
1: Aber ja, also ich habe eigentlich mit 16 ich habe relativ viel gedreht, aber nicht genug, dass es jetzt das ganze Jahr füllt. Und
0: hat das etwas gebracht, die Schauspielschule?
1: Nein.
0: Okay, das wollen wir jetzt genau wissen. Was also, hat man dir abgewöhnt? Die schlechten Mütterli oder die guten?
1: Nichts von beiden, würde ich sagen. Also ich behaupte mal, es ist eine private Schule und ich behaupte, private Schulen, die mit Kunst zu tun haben, ist ein sehr schmaler Grad von wie viele Leute sind dort, die man einfach braucht wegen Geld und wie viele Leute sind dort, die wirklich gut sind. Mhm. Und es kommt sehr oft vor, dass sich die Guten mit den Schlechten anpassen.
0: Genau. Und das hast du so empfunden?
1: Und das habe ich schon so empfunden. Also ich würde das generell auf private Kunstschulen beziehen. Oder nicht, also nicht auf alle, aber auf viele.
0: Die, die auf Profit arbeiten.
1: Ja, schlussendlich geht es um Geld. Es geht ja auch bei den staatlichen um Geld, nur dass sie eben ein staatliches Geld haben.
0: Ja.
1: Und mir hat das sehr oft nicht gepasst. Und ich habe dann so ein bisschen mein eigenes Programm zusammengestellt. Mhm.
0: Aber alle, die da irgendwie gross rauskommen, hat man das Gefühl, die müssen mal bei Lee Strasberg sein. Bei dieser Schule in New York, ist das mal das Thema gewesen bei dir?
1: Nein, also das Ding ist...
0: Das wird ein gutes Interview. Paar,
1: Also ich würde sagen, es ist eigentlich das gleiche Prinzip wie beim Lee Strasberg. Der Lee Strasberg lebt nicht mehr, also man geht nicht zu ihm unterrichten.
0: Ist klar, aber man weiss, der Marlon Brando war der gewesen, ja, und viele andere.
1: Aber er ist beim Lee Strasberg
0: gewesen.
1: Und alle anderen auch, also auch die ganzen Dustin Hoffmans und Al Pacinos und Robert De Niro, die haben mit dem Lee Strasberg zusammen geschafft. Und die haben zu einer Schule, zu einer Zeit geschafft, wo der Lee Strasberg das Acting Studio eröffnet hat.
0: Genau, Acting Studio heißt auch.
1: Genau.
0: Aber seine Methode wird natürlich auch weitergelehrt.
1: Natürlich, also ich finde Method Acting ist eine Art, wo man kann arbeiten kann, aber es gibt so viele verschiedene Möglichkeiten, um sich auf eine Rolle vorzubereiten.
0: Aber kannst du erklären, für Leute, die das vielleicht nicht wissen, was ist Method Acting?
1: Method Acting ist, gehen wir davon aus, dass ich eine Hauptrolle habe und ein Strassenpenner bin. Und Method Acting setzt voraus, dass du eigentlich sicher mal ein paar Monate als Penner lebst auf der Straße, damit du eigentlich nicht mehr spielst sondern, oder etwas herstellen musst.
0: Du musst in die Rolle voll hineingehen.
1: Genau. Du wirst zu dieser Rolle. Ja. Und das hat seine Vor- und Nachteile. Es ist eine extrem zeitaufwendige Methode. Es ist nicht immer, also ich meine, wenn du einen Hollywood-Film drehst, dann hast du locker ein Jahr Vorlauf und meistens hast du deine Trainer und deine Coaches.
0: Wo genau das mit dir einüben?
1: Wo dich dann am 5 Uhr morgens wecken
0: und in die Straße also
1: zum Beispiel. Oder spielst du einen Boxer, der halt das nötige Training gibt und das Feeling und so weiter.
0: Oder musst du mal 20 Kilo zugenehmen oder wieder abnehmen, wie es der Robert De Niro ja mehrfach gemacht hat.
1: Aber es ist natürlich, Kunst ist so relativ und Schauspiel ist auch relativ. Und wer gut ist, die einen sagen, der ist super, die anderen sagen, der ist schlecht.
0: Bei dir ist es aber nicht so, bei dir sagen alle, du seist super.
1: Ich glaube, es gibt auch Leute, die mich nicht gut finden. Und das
0: wir
1: ist okay.
0: Werden noch mehr über das erfahren. Du hast Musik mitgebracht als erstes, das haben wir da gehört.
1: Da haben wir Recognize von Smith & Wesson gehört.
0: Na, okay, kenne ich nicht, aber hat mir super gefallen. Und was kommt als nächstes?
1: Als nächstes kommt Disorder von Joy Division.

0: Bei mir ist der Joel Bassmann, der erfolgreichste junge Schweizer Schauspieler seit sehr vielen Jahren. International ist er unterwegs. Erzähl mal, aus welchem Milieu du kommst.
1: Aus welchem Milieu?
0: Ja, Familie. Das heisst, Familie ist das Wichtigste. Also reden wir über das Wichtigste.
1: Ja, sehr gut, sehr gut. Meine Mutter ist aus Luzern, mein Vater ist aus Israel, aus Tel Aviv.
0: Was macht dein Vater?
1: Also meine Eltern arbeiten zusammen, sie haben ein Modeatelier, wo sie Kleider, alles in der Schweiz gemacht, 13 Leute, das Team von 13 Leuten.
0: Ah ja, in der Schweiz?
1: Alles in Zürich
0: nicht produziert. Nicht in Vietnam oder China oder Bangladesch?
1: Nein.
0: Ist das bewusst gemacht?
1: Das ist bewusst gewesen von meinen Eltern, schon seit immer.
0: Und das funktioniert noch?
1: Ja, das funktioniert. Das funktioniert.
0: Und sie sind auch im Kreis 4 immer noch?
1: Im Kreis 4 seit 30 Jahren.
0: Okay, und wo sie gehört haben, wo Schauspieler werden? Was haben sie gesagt?
1: Sie waren eigentlich relativ entspannt. Also
0: ja?
1: Sie haben natürlich auch, sie hätten es auch nicht schlecht gefunden, hätte einen anständigen Abschluss gemacht oder eine Lehre. Aber sie waren nie die, die gesagt haben, du musst zuerst das machen, bevor du drehen darfst. Und es sind genug Leute zu meinen Eltern gekommen, die gesagt haben, das geht doch nicht, der muss eine Lehre machen, der muss ins Gymi.
0: Das
1: nimmt kein gutes Ende mit dem und so weiter.
0: Und dann sind sie cool geblieben?
1: Sie sind da recht cool geblieben.
0: Okay. Ja. Aber du bist ja selber in die Modebranche eingestiegen?
1: Genau.
0: Ist das einfach, um den Eltern zu sagen, hey, ich kann das auch?
1: Nein, überhaupt nicht. Also, es ist eine Passion auf jeden Fall. Ich habe schon immer für mich Sachen gemacht.
0: Was denn hast du gemacht?
1: Ja, Hosen, Pullis, T-Shirts.
0: Ja, kannst du richtig nähen?
1: Also, ich kann nicht nähen wie die Leute, die bei uns arbeiten, aber ich kann dir auch Hosen nähen.
0: Ja, wirklich. Knopf annähen. Gut, das ist blöd.
1: Das kriegen wir noch an, aber... Ja. Ich bin in dem Atelier aufgewachsen. Also meine Eltern haben geschafft, jeden Tag, von morgen bis am Abend. Und für mich ist das, erstens ist es für mich ein Handwerk, das vom Aussterben bedroht ist. Es ist ein Handwerk, das ich sehr gerne habe, sehr schätze. Und es ist ein Familienbetrieb, den ich auf keinen Fall zugehen will.
0: Okay, also das heisst, dass er nicht zugeht, irgendwann willst du es übernehmen?
1: Ja, ja, auf jeden Fall.
0: Wirklich?
1: Ja,
0: aber was? Jetzt willst du doch ein Hollywood-Star werden, das kannst du doch nicht gleichzeitig schneiden sein.
1: Ich mache, glaube ich, vorher Kollektion, bevor ich Hollywood-Star bin.
0: Also Zeichen gehen in die andere Richtung. Dann hast du ja zuhause mehrere Sprachen schon gehabt.
1: Genau.
0: Mit deinem Vater redest du Fried?
1: Genau.
0: Ja, und mit der Mutter Deutsch?
1: Also sie kann einen perfekten Bereich.
0: Ah, wieso denn? Wie haben sie sich denn kennengelernt?
1: Sie haben sich auf der Modeschule in Düsseldorf kennengelernt und sind nachher zusammen 8 Jahre auf Tel Aviv, wo auch meine Schwester geboren ist.
0: Mhm. Und dann sind sie in die Schweiz gekommen?
1: Und dann sind sie in Zürich gekommen. Mein Vater ist in Kreis 4 und hat gesagt, da will ich nie mehr weg.
0: Okay, und er fühlt sich jetzt wohl da und hat eben keine Idee mehr, wieder zurückzugehen nach Israel?
1: Nein, nein, überhaupt nicht.
0: Deine Beziehung zu Israel?
1: Machen wir die Kiste nicht zu auf.
0: Wieso? Ja.
1: Nein, meine Beziehung zu Israel ist eigentlich, also für mich ist Familie dort und ich
0: liebe deine andere
1: lieb meine
0: Familie.
1: Familie, genau.
0: Ja. Und die haben zum Teil ein schwieriges Leben.
1: Also ihnen geht es allen gut, aber wir haben aufgehört, über Politik zu reden mit der Familie in Israel.
0: Wieso? Sie sind mehr am rechten
1: Ufer? Ich glaube, man kann es in Israel gar nicht mehr rechts und links
0: Es gibt
1: nennen.
0: Nur noch Rechte?
1: Ja, es gibt einfach nur noch die sagen, nein, ich will gar nicht anfangen. Aber,
0: und aus der Schweiz sagt man, hallo, das kann man doch nicht machen, man hat doch keine Mauer,
1: genau,
0: nicht da die Gebiete annektieren und so. Und die, die dort leben, sehen natürlich die Gefahrensituation ganz anders.
1: Genau, also ich sage immer Freunde, die mit mir auf Tel Aviv kommen und politisch sehr offen und interessiert sind, dass wenn sie anfangen mit den Leuten dort diskutieren, dass sie sich müssen, dass sie in Kauf nehmen, dass der Satz kommt, du lebst nicht da, also bist ruhig.
0: Okay, und findest du das fair, wenn man das sagt?
1: Ja und nein. Also auf der einen Seite, also ich fange mal so an. Ich habe vom Amos Oz ein Buch gelesen und ich bin ganz, ganz lang extrem links und extrem anti alles, was Israel macht, gewesen. Und ich habe ein Buch gelesen vom Amos Oz, ganz ein kleines, kurzes Buch, 2 Vorlesungen von ihm in der Uni, wo heisst, wie man einen Fanatiker kuriert.
0: Mhm.
1: Und in diesem Buch ist eigentlich die Aussage, dass der Konflikt nur funktionieren kann oder dass sich das lösen kann mit ganz viel Kompromiss. Mhm. Es gibt nicht mehr, wir wollen diese Grenze zurück und ihr wollt diese Grenze. Es ist voll mit Kompromiss. Ich kann wenig mit Leuten anfangen, die in der Schweiz sind, noch nie in Israel gewesen sind und pro Palästina zu 100% sind und anti-Israel, wo ich auch muss sagen, ihr habt keine Ahnung, was dort unten genau ist und wie vertieft und komplex die ganze Situation ist.
0: Genau.
1: Und ich habe auch aufgehört, mit Leuten irgendwo im Ausgang oder in einer Bar über das Thema zu diskutieren, weil es bringt nichts. Und du wirst ganz schnell, bist du ein faschistischer Pro-Israeli oder ein, was weiß ich, für ein Idiot. Aber für mich ist die Umstände, dass es sicher in Israel ist, sind für mich alles andere als normal. Und trotzdem kann ich keinem Israeli sagen, wie es eigentlich muss sein.
0: Weil aber eben Kompromiss ist ja genau das, was am schwierigsten ist. Und absolut. Vor allem in so einer Situation. Absolut. Und es wird immer unwahrscheinlicher.
1: Absolut.
0: Je länger als es geht. Also der Hass wird immer grösser auf beiden Seiten.
1: Völlig, weil er halt generationsversuchend ist. Also was willst du einem der vierjährigen palästinensischen Bub sagen, wo der Vater und der Grossbruder umgebracht worden sind vom israelischen Militär, dem kannst du nicht mehr beibringen. Israelis sind lieb, die haben dich gern, die wollen Frieden.
0: Aber du hast zuhause also mehrere Kulturen gehabt, mehrere Sprachen. Hat sich damit dein Sprachtalent auch natürlich verbessert, vor allem am Anfang? Weil ich hatte dich ja gehört, Hochdeutsch reden, oder sogar Slang, Ostdeutsch Slang in einem Film, den du gemacht hast. Das ist also völlig akzentfrei.
1: Merci. Also ich denke, zweisprachig aufwachsen ist generell ein Vorteil. Mhm. Und wenn es um Dialekt und Akzent geht, hat man extremes Ohr für die kleinen Details. Und Hebräisch und auch Schweizerdeutsch sind Sprachen, die extrem viel also die Zunge bewegt sich auf so viele verschiedene Arten, was du ja im Englischen zum Beispiel nicht kannst sagen. Mhm. Und das ist sicher ein Vorteil.
0: Gut, und was für Sprachen kannst du denn jetzt akzentfrei? Du hast ja auch schon englische Filme gemacht, oder bist du dabei gewesen?
1: Also Englisch, Deutsch, also Hochdeutsch, Hebräisch und Französisch textbezogen ist eigentlich auch machbar.
0: Ja. Also wenn du Französisch machst, ist es so, wie wenn das einer wäre, der aus der Bahnhöhe kommt, von Paris.
1: Ja, wenn man eine Woche gibt, schon.
0: Super, aber es ist grossartig. Wenn du Hochdeutsch, völlig akzentfrei, verschiedene Akzente auch in Deutschland kannst anbringen.
1: Ja, ja.
0: Das ist natürlich schon unglaubliches Talent, oder? Bist du dir bewusst, dass das ein Glücksfall ist? Weil für eine Karriere ist das natürlich grossartig. Da musst du in englischen Filmen nicht immer nur ein Nazi spielen mit Akzent.
1: Nein, aber sie wollen es oft.
0: Okay, also schauen wir doch ein bisschen an, wie das angefangen hat. Du hast angefangen vor allem mit der Schweiz zu drehen. Was war so der Durchbruch gewesen, der erste?
1: Also ein Kinoerfolg ist sicher Cannabis gewesen, wo ich gemacht habe.
0: Wo jetzt gerade letzte Woche im Fernsehen
1: wiedergekommen ist. Genau, hat mir gerade vorher jemand gesagt.
0: Ja, hast du gar nicht gewusst.
1: Nein. Und dann schlussendlich wirklich der Durchbruch, wo ich aus der Schweiz rausgekommen bin, war eigentlich Luftbusiness gewesen, wo mir die Möglichkeit gegeben hat, den Preis an der Berlinale zu bekommen, den Shootingstar-Preis, der eigentlich der angesehenste Nachwuchspreis in Europa ist, wenn nicht in der Welt.
0: Mhm.
1: Und das war der Moment gewesen, wo ich gesagt habe, jetzt ziehe ich auf Berlin.
0: Mhm. Und wo nach Berlin?
1: Ich habe ganz schüch in Charlottenburg angefangen.
0: Was heisst ganz schüch in Charlottenburg? Charlottenburg, muss man sagen, die Leute, die in Berlin nicht so kennen, ist ein bisschen ein bürgerliches Viertel. Dort gehen die Künstler nicht an. Die gehen nach Kreuzberg oder nach Mitte, oder? Am Prenzlauer Berg. Charlottenburg, da gehen ein bisschen Grossbürger und Kleinbürger. Also,
1: genau.
0: Und dann bist du nicht mehr so schüch gewesen. Wo bist du denn hin?
1: Nachher habe ich mich langsam an die Grenze gewagt und bin auf Kreuzberg.
0: Eben.
1: Aber immer noch im Westen.
0: Okay, aber Kreuzberg ist natürlich dort vor allem Multikulti, muss man sagen.
1: Genau.
0: Das hat dir gefallen, viel türkische, arabische Einflüsse. Du hast sehr viel Arab Food können essen, wo man genau, Israel natürlich genau. auch kennt. Also so orientalisches Essen gibt es dort zuhauf, in jedem Ecke.
1: Genau.
0: Gut, und das hat dir gefallen?
1: Das hat mir sehr gefallen. Und dann bin ich nach Mitte gezogen.
0: Aha.
1: Dann bin ich im Osten gewesen. Und dann bin ich zweimal in Mitte umgezogen und dann auf Wedding.
0: Okay, Wedding, das ist wieder Westen, das ist aber das Arbeiterviertel, ehemalige Arbeiterviertel. Der Wedding bleibt rot, hat es geheissen früher. Also hast du also Berlin richtig touristisch und wohnmässig erkundet. Und dann sind auch die Rollen aus Deutschland, oder?
1: Genau.
0: Also eine, die du dort hast, ist natürlich ein riesiger Fernseherfolg gewesen. Unsere Mütter, unsere Väter.
1: Genau.
0: Hast du, glaube ich, nicht eine von den Hauptrollen gehabt?
1: Nein.
0: Aber immerhin, das war etwas. Ich glaube, das Fernsehereignis hat viele Preise gewonnen, der Film ist auch international verkauft worden. Wie hast du das irgendwie erlebt?
1: Für mich war es sehr interessant. Also wir haben, ich war ein deutscher Soldat, ein Nazi. Und wir haben zum Beispiel zwei Wochen Bootcamp gehabt, nach Nazi-Reglement.
0: Ja? Mit Uniform. Nach Nazi-Reglement? Ernsthaft? Mit Bestrafungen und allem?
1: Ja, also es hat sich natürlich schon in Grenzen gehabt. Ja. Wir haben noch müssen drehen, zwei Monate. Aber,
0: was, zwei Monate haben wir noch drehen?
1: Also wenn dann einer zu spät kommt, musst du dann schon den Karabiner vorheben, bis er kommt, und Kniebeugen machen, bis er kommt.
0: Nein,
1: und
0: wirklich?
1: Kommt,
0: also anstelle einer Rekrutenschule?
1: Eigentlich so, ja.
0: Ja, bist du nie in die Rekrutenschule gegangen?
1: Nein. Also schon, aber nein.
0: Nicht lange. Wie viele Tage?
1: Oh, ich bin auch eine Tausendung. Das hat gelangt.
0: Und was haben sie denn gesagt? Oder was hast
1: du? Sie haben mich dann in Zivildienst einteilen und dort kannst du Pionier oder Betreuung machen. Und sie haben mich gefragt, was ich will. Und dann habe ich gesagt, gerne Pionier. Und dann haben sie gefragt, was sind sie von Beruf? Und dann habe ich gesagt, Schauspieler. Also nichts, sie gehen in die Betreuung.
0: Ja. Und dann?
1: Und jetzt bin ich der Betreuer.
0: Bist du der Betreuer? Aber ist das gewesen? Du mit deinem Background einen Nazi-Soldat spielen? Und dann eben vor allem in dem Bootcamp, was also relativ real

0: für dich mit deinem Bewusstsein, sage ich mal, familiären Background, noch ein bisschen etwas Spezielles gewesen?
1: Absolut. Und vielleicht kann man auch sagen, dass es in einem innen wie eine Verantwortung auslöst, das zu zeigen, weil ich auch der Meinung bin, so etwas darf nie vergessen werden. Und trotzdem sehe ich es als Schauspieler. Ich schaue die Rollen an und denke mir, ah, okay, der stottert, das finde ich noch interessant. Ist ein Soldat im Krieg? Was hat er echt für eine Vorgeschichte? Ist er überzeugter Nazi? Ist er reingerutscht? Ich meine, jeder hat müssen in Dienst. Die einen wie mehr, die anderen weniger. Ich will gar niemand in Schutz nehmen. Aber wo du schon anfängst, in einen Abgrund hineingehen von einem Menschen, der unglaublich interessant ist, auch wenn es negativ ist. Und das ist dann eigentlich der Reiz. Vor allem, wenn man so extreme Rollen spielt, die man eigentlich persönlich am liebsten umbringen würde.
0: Aber hast denn du viel gelesen über die Zeit, über die wahren Zustände, wie es dann wirklich an der Front war, wie die Leute eingezogen wurden, wie sie indoktriniert worden sind?
1: Also es ist natürlich auch nochmal ein sehr spannender Aspekt, dass man extrem muss differenzieren von der Front und von dem, was in Deutschland passiert ist. Also Sachen wie zum Beispiel gegen Ende hat es noch geheißen für die Jungs an der Front, dass der Führer an Weihnachten auch kommt und an der Front ist, was völliger Bullshit war. Er war schon lange irgendwo im Bunker und hat sich versteckt. Dass viele der Wehrmacht vom Bildungsstatus her null Ahnung haben, was eigentlich hinter ihnen passiert. Und wieder, ich muss betonen, ich nehme überhaupt niemanden in Schutz oder so, aber das ist, für mich ist das schon wieder ein extrem spannender Aspekt, mit dem zu arbeiten. Und oder viele, die mit einer, ich meine, das ist heute noch im Krieg so, viele, die mit einer naiven Haltung in den Krieg gehen und das Gefühl haben, sie machen etwas Gutes. Und das ist schon erstaunlich. Also ich sage immer, die gefährlichste Rasse oder das gefährlichste Wesen, das es gibt auf diesem Planet, sind Jungs zwischen 15 und 25.
0: Aha, okay.
1: Weil sie so einfach sind zu beeinflussen.
0: Du bist jetzt so 26.
1: Ja, ich bin draussen.
0: Aber das heisst, dass deine Bildung oder deine geschichtliche Perspektive hast du durch deine Filmrolle können erweitern?
1: Auf jeden Fall.
0: Mhm. Okay, das sind natürlich noch andere Sachen, auch ganz ähnlich oder mindestens so spannend. Machen wir zwischen deiner Musik, was ist der erste Titel?
1: A Forest for the Cure.
0: Und warum?
1: Weil es eines der geilsten Lieder ist, von einer der geilsten Bands. Und ich hoffe, ihr kennt es auch.

mir ist der Joel Bassmann, Jungstar aus der Schweiz. Du hast eine ähnliche Rolle gehabt, nicht ähnlich, aber im ähnlichen Milieu, wo dann dir den grossen Preis eingetragen hat, nämlich den Deutschen Filmpreis als bester Nebendarsteller im Film «Wir sind jung, wir sind stark». Das spielt 1992 in Rostock, wo Asylantenheim attackiert werden.

0: Und dort spielst du so einen von denen. Und wenn man das anschaut und sich umschaut, was heute passiert, oder, hat man das Gefühl, das ist ja fast ein bisschen prophetisch, das war ein Einzelfall gewesen. Heute passiert das offenbar fast jeden Tag in Deutschland.
1: Also es ist erschreckend vom Timing, wo der Film rausgekommen ist. Der Film ist noch ein Jahr verspätet rausgekommen. Und er ist einfach genau rausgekommen, wo Pegida sich angefangen hat zu bilden, später dann die AfD, wo die ersten Asylantenheim, Flüchtlingsheim abgefackelt, Securities, sexuelle Belästigungen, Gewalt und so weiter auftaucht sind. Und ich glaube, wir vergessen allgemein, dass sich Sachen so oft wiederholen. Also ich finde es immer lustig, wie Leute sagen, oh mein Gott, heute gibt es so viel Krieg im Moment. Und wo ich ehrlich muss sagen, und vor 5 Jahren hat es nicht so viel Krieg auf dieser Welt gegeben. Und vor 10 und vor 20 und vor 25 und vor 300 Jahren, sagen wir 10 Jahre, wo wir keinen einzigen Krieg auf dieser Welt hatten, in den letzten 400 Jahren. Und das ist für mich wieder ein typisches Beispiel, Rostock-Lichtenhagen. Ich habe nichts davon gewusst. Ich bin 1990 in der Schweiz geboren. Viele, nur schon in Westdeutschland, haben nichts davon gewusst. Mhm. Wissen nichts davon. Es wird nicht in der Schule wirklich thematisiert. Da in der Schweiz sowieso nicht.
0: Aber dort spielst du einen desillusionierten, ein bisschen gelangweilten, irgendwie in der Gesellschaft nicht integrierten jungen Typ, der dann fast schon aus Langweile in so eine extreme Rolle hineinkommt. Hast du das Gefühl, das spielt sich wirklich heute auch ab? Dass das bei vielen auch heute der Hintergrund ist, dass sie sagen, no future, uns gibt man keine echte Chance, also dann knallen wir die anderen ab.
1: Ich denke, das ist auf jeden Fall so. Also ich glaube, das ist immer schon so gewesen. Das ist auch wieder der Satz, den ich vorher gesagt habe, mit dass Jungs zwischen 15 und 25 eigentlich die gefährlichste Spezies sind. Unglaublich viel Energie. Es kommt nur darauf an, wie man die Energie polt. In dem Fall jetzt spezifisch, das sind Jungs, die sind im Osten geboren, aufgewachsen. Die Mauer ist weg gewesen und es hat Dörfer, Städte gegeben, die sind vergessen worden. Zuerst war Berlin im Fokus gewesen, Leipzig, vielleicht Dresden, vielleicht auch noch. Alles andere ist relativ vergessen worden. Auch bis heute gibt es Dörfer und Städte, wo, wenn du dort hinkommst, wirklich das Gefühl hast, du bist noch in den 90er. Und die Kids sind vergessen gewesen. Deren ihre Eltern haben keine Jobs gehabt, sie haben kein Geld gehabt. Und dann gibt es plötzlich Flüchtlinge, die Geld vom Staat bekommen, Asylanten, die Geld vom Staat bekommen.
0: Sind Asiaten, die kommen, glaube ich, Chinesen oder Vietnamesen?
1: Nein, man muss sagen, die Vietnamesen sind natürlich schon da gewesen, aufgrund von der kommunistischen Verbindungen, die es Ostdeutschland gehabt hat.
0: Genau.
1: Aber die Asylanten in dem Sinn, wo sie attackiert sind, sind Sintis und Romas gewesen. Und wo sie erfahren haben, dass Geld denen auch noch gezahlt wird, Wohnungen gezahlt werden, dann geht es, glaube ich, extrem schnell. Und wenn dein Bildungsstatus nicht genug hoch ist, ich will es auch nicht nur auf das schieben. Also ich würde auch sagen, bildet die Menschen. Ich meine, schauen wir Pegida an, was dort für Menschen teils Interviews geben, wo man denkt, wie kannst du das sagen? Wo erstens nicht bis zum Schluss denken und einfach eine Lösung wollen. Mhm. Lösungssucht. Und das ist, glaube ich, das Schlimmste.
0: Du hast ja auch einen jüdischen Terroristen mal gespielt im Film Dawn. Das ist ein Film, der am Vorabend von der Staatsgründung 1948 in Israel spielt, 1947 und so. Und da frage ich mich eben, du hast jetzt da verschiedene, sage ich mal, Leute am Rand von der Gesellschaft, die eben gefährlich sind, gespielt. Was ist der Unterschied für dich von einem jüdischen Terroristen und einem Nazi-Soldat oder eben so einem asozial sich verhaltenden Ostdeutschen?
1: Also ich meine, schlussendlich ist es immer die Vergangenheit. Es geht mir in dem Sinn gar nicht ums Endprodukt, wo du im Film ja siehst, sondern was ist passiert, dass die Person an den Punkt kommt? Was passiert beim jüdischen Terrorist, dass er so weit geht und jemanden umbringt für seine Überzeugung? Was passiert beim Neonazi oder beim verlorenen Jugendlichen, dass er ein Asylantenheim anzündet? Und was passiert bei einem Nazi an der Front, dass er an die Front geht? Das sind bei allen ganz verschiedene Hintergründe. Und für mich aber alles Abgründe und Geschichten, die mich interessieren. Und wo ich rein will und mehr will wissen. Und,
0: Hast du ein Verständnis, ein gewisses Verständnis? Oder kannst du dich reindenken in eine Haltung von einem IS-Terroristen, der sich als Selbstmörder anbietet?
1: Ja, auf jeden Fall.
0: Ja?
1: Also ich will jetzt da nicht der Experte sein, aber gehen wir mal davon aus, die IS gibt es so, wie sie uns verkauft wird. Dann ist das für mich ganz klar eine Organisation, wo 5 Köpfe sind und der Rest sind Leute, die keine Ahnung haben.
0: Mhm.
1: Ich habe es noch nie erlebt. Also ich habe einmal in einem Keller mit einer Kalaschnikow schiessen, aber wenn du dann plötzlich einfach so eine Kalaschnikow bekommst und das heisst, das Dorf, das gehen wir jetzt rausnehmen, machen, was ihr wollt. Du hast nur versagt in deinem Leben, du hast nur Probleme in deinem Leben gehabt, es läuft alles schief in deinem Leben und plötzlich hast du eine Macht in deiner Hand und ein Gefühl, wo dann auch so einfach ist, auf irgendeinen Gott zu schieben, plötzlich Gott ist in mir gekommen, was weiß ich. Also das ist für mich, so ist das, ich versuche so etwas auch zu erklären, ich will es nicht rechtfertigen, um Gottes Willen, aber man versucht irgendwie einen Sinn dahinter zu sehen Und ich glaube, das Schlimmste ist, so jemanden mit seinen eigenen Waffen zu schlagen.
0: Mhm. Du hast ja immer extreme Rollen gehabt, eigentlich, oder? Autistischer junger Bub bist du, Terrorist, deutscher Soldat etc. Lover in einer Komödie in Hollywood. Wirst du das je?
1: Ich weiß nicht, ob das noch klappen wird.
0: Oder? Aber wäre das etwas, was dich auch noch wieder reizen?
1: Wieso nicht? Also, ja. Schlussendlich ist das Drehbuch, das dich überzeugt. Und, mhm. und klar hast du
0: Favorit. Was heisst Drehbuch, das dich überzeugt? Wie viele Drehbücher, jetzt unter uns zwei, wie viele Drehbücher hast du schon abgelehnt oder in letzter Zeit abgelehnt, die dich nicht überzeugt haben?
1: Pro Woche eins.
0: Ehrlich?
1: Pro Woche eins.
0: Ist es nicht so, dass man als Schauspieler, da hat man einfach so und so viele Drehtage und dann ist man wieder vor dem Nichts und hofft, dass das Telefon anläutet und die Agentin anläutet. Aber man hat ja keine Sicherheit, keine Jobsicherheit mit der Garantie und Kündigungsfrist wie die meisten anderen Leute.
1: Ja, aber das ist so ein bisschen, also ist halt auch eine Frage, ob man das will oder nicht. Und ich liebe das so. Also, dass ich
0: erst keinen Druck?
1: Ah, doch, extrem. Aber das ist super. Also, das macht ja dann Spass.
0: Also, wenn das Telefon nicht läutet, du hast für die nächsten 3 Monate nichts, hast du dann nicht irgendeine Angst, jetzt bin ich wieder vorbei?
1: Nein, jetzt in dem Fall war es auch so gewesen. Also, Januar bis März habe ich gewusst, da kommt nichts.
0: Aha.
1: Wo ich drehen werde. Da kommt vielleicht etwas für in den nächsten 6 Monaten, aber in diesen 3 Monaten werde ich nicht drehen.
0: Und dann, wie ist das gewesen?
1: Dann bin ich in den Laden arbeiten, habe den Laden renoviert, habe eine neue Homepage, neue Flyers, neues Team zusammengestellt.
0: Normal.
1: Ja, es klingt normal. Es ist nicht immer so normal.
0: Aber. Nein, ist aber gut. Aber eben die Idee, dass man plötzlich sagt, ich bin out, dass das mal könnte passieren, ist das irgendeine Angst, die alle Schauspieler haben?
1: Ja, ich denke, das ist aber auch, also es ist immer eine Frage, wie fest das überhand nimmt und ob, das, ob man das kann zu einem positiven Antrieb nehmen oder auch eben eine Absage als etwas gesehen, wo man muss sagen, das hat müssen passieren. Mhm. Jetzt habe ich Platz für ein neues schönes Projekt, wo es sicher wird kommen.
0: Aber dass man dann etwas annimmt, wo man weiss, es ist ein bisschen Schrott, aber ich muss es jetzt einfach haben, damit etwas läuft.
1: Du, es gibt immer Sachen, die werden einem verziehen und da wissen alle, das hat er wegen dem Geld gemacht.
0: Aha, okay. Also, aber die Situation, die sich ja eben dann entwickelt, da kommst du plötzlich im Homeland, oder? Kommst du ein Angebot über in der 5. Staffel? Ich bin nicht mehr dabei bei Homeland in der 5. Staffel, sorry. Wie war das gewesen?
1: Das ist lustig gewesen. Das ist jetzt etwas Spontanes gewesen. Sie haben meine Agentur angefragt, es hätte 2 Tage müssen gedreht werden.
0: Mhm.
1: Und sie haben gefragt, wir brauchen einen fähigen, jungen Schauspieler, der jetzt auf Berlin kommen kann.
0: Mhm.
1: Und dann hat sie, glaube ich, 3 Vorschläge gemacht und sie hat gesagt, wir nehmen den.
0: Okay.
1: Und dann bin ich gegangen.
0: Was verdient man denn 2 Tage bei Homeland?
1: 2 Millionen.
0: Lire hat man früher gesagt. Ja, genau. Aber nein, wie viel verdient man so einen Drehtag? Was ist so der Tarif jetzt bei dir pro Drehtag?
1: Das darf ich nicht sagen, sonst wird meine Agentin hässig.
0: Ja gut, wie viel Prozent nimmt sie davon?
1: 10%.
0: Ist das okay?
1: Ja, das ist okay.
0: Und ohne Agentin geht es heute nicht mehr?
1: Ich sage jetzt mal, ja, dann geht es nicht mehr. Also dann sind vor allem die Phasen, wo nichts läuft, umso schlimmer, weil du Angst bekommst, es passiert etwas, ohne dass du es weißt.
0: Genau. Du hast auch bei Monument Man mitgespielt, mit dem Clooney, als Regisseur, glaube ich, der
1: gesehen. Genau.
0: Und wie war er?
1: Sehr angenehm, sehr angenehm. Also ich hatte ein Casting für eine der Hauptrollen und habe ihn irgendwie getroffen in Babelsberg.
0: Ja.
1: Bin dementsprechend auch leicht nervös gewesen.
0: Ja, kann ich mir noch vorstellen.
1: Und dann sitzt du im Raum und du weißt, du hast jetzt dann dein Casting und dein Casting hast du mit dem George Clooney.
0: Und was hast du machen?
1: Eigentlich einfach eine Szene spielen, wo er auch mitmacht. Also er hat auch mitgespielt im Film.
0: Das ist aber doch cool, hä?
1: Und dann ist er reingekommen in Jeans und Pulli und irgendwelche Caterpillars und wir haben die Szene irgendwie gemacht, eine Stunde, haben noch ein bisschen geschwätzt, er hat mir ein bisschen erzählt. Und dann hat er gesagt, wir melden uns nach Weihnachten in 3 Monaten.
0: Okay, und dann hast du gedacht,
1: das ist die schlimmste Zeit von meinem Leben gewesen.
0: We call you.
1: Ja, es ist wirklich ein langes Warten gewesen und es hat dann leider nicht geklappt. Und er hat dann einfach gesagt, ich würde dich trotzdem gerne in dieser einen Szene haben. Und dann habe ich geschaut, welche Szene. Und als ich gesehen habe, dass sie mit dem Bill Murray ist, dann habe ich gesagt, das ist sowieso.
0: Bill Murray, der very special Bill Murray. Wie ist denn er?
1: Er ist ganz gross.
0: Hä?
1: Also er ist gerade gekommen auf Set, gerade gesagt, ich bin der und der, kommst du noch mir in den Trailer, machen wir den Text.
0: Also er ist wie alt ist er, 60 oder mehr?
1: Ja, ich glaube sogar ein bisschen mehr.
0: Eben. Und du bist ganz jung und er ist völlig also auf Augenhöhe. Und er ist ein Hollywood-Star seit vielen Jahren. Ja. Very funny und alles. Und hat dich also völlig auf Augenhöhe, nicht völlig. So Star-Ambiance verbreitet.
1: Nein, er hat mich wirklich, wie gesagt, gerade in den Trailer geholt mit einem anderen Schauspieler, der Bob Belladonna, auch ein grossartiger Schauspieler. Zuerst ein paar Yoga-Übungen gezeigt mit seiner neuen Yoga-Rollenmatte irgendwie, zum Bein entspannen. Und dann haben wir dann irgendwann ein bisschen, dann hat er irgendwie noch gefragt.
0: Hast du mitmachen?
1: Ja, er hat mir gesagt, probier's aus, you gotta try this. Und dann hat er ihn gefragt, where are you? Und ich sagte, Switzerland und Israel, I stop talking, man, that's too much. Also wirklich.
0: Okay, aber bist du in Hollywood selber auch gewesen, oder? Schon?
1: Nein.
0: Noch nie?
1: Ich bin in New York gewesen.
0: Hast du nicht an die Westküste überrückt?
1: Nein.
0: Können das schaffen? Aber wäre das etwas mal? Ernsthaft?
1: Also ich glaube zum Leben nicht, aber ich will natürlich Deko arbeiten.
0: Aber mal ein bisschen die Szene aufmischen und vor Ort sein und dass man dann dort könnte man. Für was für Rolle könntest du dann in Frage kommen in Hollywood? Eben nicht nur Deutsche oder so, sondern könntest du irgendwie einen American Guy spielen?
1: Je nachdem, wäre das sicher möglich, mit der nötigen Vorbereitung.
0: Okay, aber bis jetzt ist das noch nicht cool.
1: Nein, aber ich
0: nach dieser Sendung wird sich das ändern, wie die hören das alles ab in Hollywood.
1: Wir haben da schon genug Hollywood gesagt, ja.
0: Genau. Okay, wir reden hier mit dem Star vom jungen Schweizer und deutschen Film, Joel Bassmann. Was hören wir als nächstes?
1: «Sun is Shining» von Bob Marley. Und ich hoffe, sie scheint auch.
0: Genau, und das muss ich nicht weiter erklären, um wen es sich da handelt.

0: Reden wir mit Joel Bassmann im Moment. Was steht da gelesen von einem Projekt «Auf Wiedersehen Deutschland»? Ist das schon abgedreht?
1: Das ist abgedreht, ja genau.
0: Kannst du etwas erzählen? Wird das etwas grosser? Wird ein grosser Kinofilm, oder was?
1: Ja, ja.
0: Der Anatole Taubmann in der Rolle soll Ocean 11 sein auf Jewish, oder wie? Kann man dem sagen?
1: Ja, das ist glaube ich, die beste Schnellerklärung. Ja, es ist eine Gruppe von Juden, die sich zusammentun. Jeder hat ein Spezialgebiet. Wenn man von Spezialgebiet redet, dann meine ich, der eine ist extrem guter Hypochonder, der andere klaut gut, der dritte ist der Beste im Verhandeln.
0: Also völlig realistisch.
1: Völlig unklischiert.
0: Ja.
1: Aber sie haben eine Gruppe zusammengestellt von Schauspielern, die wirklich... Erstens der jüdische Humor, den das Drehbuch hat in sich. Also es ist geschrieben, mitgeschrieben von Michel Bergmann, der die Teilacher gemacht hat zum Beispiel. Und der Humor in diesem Buch, den musst du wirklich fühlen. Und das ist der Fall bei allen Schauspielern. Mm-hmm. Und ich spiele dort, also ich habe nicht so eine grosse Rolle. Es ist, ich bin der Jankel Lubliner. Aha. Mit der Lubliner Gang.
0: Und in welcher Sprache ist das denn?
1: Es ist Deutsch. Also es hat, nach
0: aber
1: dem
0: mit Jiddisch, oder wie?
1: Ja, schon also mit so ein bisschen.
0: Also spielt nach dem Zweiten Weltkrieg Holocaust-Überlebende, die sich versuchen durchzumischeln, nachdem sie da dem Schrecken entgangen sind, um irgendwie ein neues Leben aufzubauen.
1: Genau. Und der, den ich spiele, ist eigentlich die jüdische Mafia in Frankfurt, wo mit diesen Jungs, mit diesen Ocean's 11 Jungs sozusagen konkurriert und ihnen immer so ein bisschen im Weg steht.
0: Mhm. Und wann kommt das ins Kino?
1: Ich nehme an, dass Berlinale angestürzt wird. So.
0: Aber einen richtig grossen Kinoerfolg hast du noch nicht gehabt. Da kannst du ja nichts dafür. Also ich meine, du bist ja nur der Schauspieler, hast weder das Drehbuch geschrieben, noch bist Regisseur. Aber das wäre schon toll. Könnte es das werden?
1: Das könnte sicher werden. Also ja. Man muss halt schon sagen, wir Schauspieler verdienen nicht an der Kinokasse, ausser du heisst Brad Pitt. Und für uns ist vor allem wichtig, dass die Filme in den Szenen auch ihre Runden machen. Und natürlich ist es schön, wenn sie von vielen Menschen gesehen werden und Menschen Geld dafür ausgeben. Aber auch mit dem Internet ist es halt auch eine Geschichte, wo also auch Leute, die Musik machen, gehen nicht mehr nach «Ich habe Platin», sondern «Ich habe 3 Millionen YouTube-Klicks».
0: Okay.
1: Was auch ein Aspekt ist, den man nicht vergessen darf. Also mich sprechen da immer wieder Leute an, die Filme gesehen haben, wo ich so finde, wo hast du den Film gesehen? Ja, ich habe ihn runtergeladen.
0: Ah, klar, logisch. Was ladest du runter?
1: Ich lade natürlich gar nichts
0: runter. Ja, komm mit! Was schaust du für Serien?
1: Also meine absolute Lieblingsserie ist Fargo auf Netflix.
0: Erste und zweite Staffel?
1: Ja, vor allem die erste.
0: Aber auch die zweite. The Butcher?
1: Ja, auf jeden Fall. Ja, nein, er ist gemein. Und Kirsten Dunst, was sie dort macht, ist ein ganz grosses Kino. Also alle die.
0: Ja, das ist eine Atmosphäre, die irgendwie ganz speziell ist.
1: Unglaublich. Und auch wenn der Film grossartig ist, die Serie ist auch grossartig.
0: Right. Okay. Gibt es noch einen zweiten Tipp für Leute, die immer noch den nächsten, the next big thing Ausschau halten?
1: Ganz gross ist der Nick mit dem Clive Owen.
0: Aha.
1: Über ein Spital Anfang 20. Jahrhundert, 1900. Der Knickerbocker, wahre Geschichte über Ärzte, Medizin und alles recht.
0: Kenne ich nicht. Okay. Schreibe ich mir auf.
1: Auf Sky kann man die schauen.
0: Knickerbocker. Ah, auf Sky. Okay.
1: Der Nick.
0: Und weiter, noch ein dritter Tipp.
1: Und noch ein dritter Tipp, The Killing.
0: The Killing, das Original oder das, was das Remake aus Amerika?
1: Das Remake aus Amerika.
0: Ja, ist noch besser als das, was da...
1: Ich habe eben leider mit dem Remake angefangen und dann das Original aus Dänemark nicht mehr schauen können. Ja, und natürlich The Bridge aus Dänemark und Schweden.
0: Und das du bist ein Dänen-Fan?
1: Ein grosser Dänen-Fan.
0: Weil du spielst ja in einem dänischen Film, oder?
1: Ja, ich hatte das Glück gehabt, vor fast 2 Jahren einen dänischen Film können zu machen.
0: Und hast du auch einen deutschen gespielt, nicht einen Dänen?
1: Natürlich.
0: Dänisch kannst du noch nicht.
1: Ein deutscher Nazi.
0: Du armer Kerl. Könntest du auch mal einen sympathischen Mensch spielen?
1: Ja, ich gebe mir Mühe.
0: Aber meinst du nicht, dass jetzt das möglich ist, wenn man eben typecast ist, wenn man das Gefühl hat, das muss ein schräger Typ sein? Und wenn du ein schräger Typ bist, dann hat man wirklich das Gefühl, du bist so schräg. Also, als ich das gesehen habe, eben da beispielsweise, wir sind jung, wir sind stark, ich dachte, wie du dort auftrittst, das hast du in dir drin.
1: Ja. Ja, natürlich. Also du hast immer, ich würde jetzt mal sagen, du hast viel von deiner Rolle, mal mehr, mal weniger in dir drin.
0: Aber dort hast du das Gefühl auch gehabt, dass du so etwas dort zeigen hast, was du vielleicht sonst nicht kannst zeigen, aber es steckt in dir drin. Radikalität, Abgründe.
1: Es ist nicht mal, also jetzt bei «Wir sind jung, wir sind stark», es ist nicht mal die Radikalität, sondern es ist die körperliche Aktivität, das haben wir vorher am Anfang auch schon gehabt.
0: Ja.
1: Ich kann mich zusammenreißen, aber wenn mir jemand sagt, jetzt darfst du, dann kann ich auch sehr aktiv sein.
0: Okay.
1: Und sehr, sehr zabbelig und sehr... Und in dem Fall, also nochmal zu Schauspieltechniken. Ich arbeite sehr gerne mit Tierarbeit. Also du suchst dir ein Tier für deine Rolle.
0: Was? Ein Tier?
1: Du suchst dir ein Tier aus. Du, also, wenn du jetzt ein Elefant bist, tust du natürlich nicht mit dem Arm der Rüssel nachmachen. Aber du fängst an zu schauen. Erstens, ist es nachtaktiv? Wie bewegt es sich? Ist es aggressiv? Ist es ein Pflanzenfresser? Ist es ein Fleischfresser? Und bei «Wir sind jung, wir sind stark» war das der Honey Badger. Das ist ein Honigdachs, winzig kleines Tier, das am liebsten Kobraköpfe und Leuenhoden isst. Und Honigbienen. Ein unglaubliches aggressives Tier. Alles, was sich bewegt, muss gegessen werden, gekratzt werden, angeschaut werden.
0: Und das hast du einfach gelesen und hast das Gefühl gehabt, jetzt wollte ich das irgendwie sein oder fühlen?
1: Ja, das, zumindest der Geist oder das Instinktive. Mhm. Jede Stange, die ich sehe, muss ich hochgumpen. Jeder Stein, den ich sehe, muss aufgelesen werden.
0: Ja, genau so hast du gewirkt.
1: Alles, was man irgendwie kann verschieben, muss verschiebt werden.
0: Okay.
1: Und, oder besser werden.
0: Mhm. Wenn man immer unterwegs ist, und du bist ja viel unterwegs, hat man dann ein Privatleben?
1: Ja, halt im Flugzeug, aber...
0: Wieso trifft man dort interessante Leute?
1: Du hast schon mehr Leute am Flughafen Zufall getroffen, als ich denke.
0: Nein, aber gleich, kann man da richtige Beziehungen aufrechterhalten, das Privatleben, so wie es die meisten anderen Leute so? Oder sagt man, der Beruf ist mir wichtiger als alles andere?
1: Also der Beruf ist halt leider oft wichtiger als alles andere, ohne dass man es auch kann steuern kann. Also, dass ich einen Dreh kann verschieben oder absagen, da braucht es wirklich viel, was passiert. Also, ich bin an vielen Geburtstagen nicht gewesen, an vielen Hochzeiten, an vielen, was weiß ich, für Festen, wo es einfach die höchste Priorität ist.
0: Mhm. Das ist aber ein Preis, den du bereit bist zu zahlen.
1: Ja, völlig. Und wer bereit ist, mit dem umzugehen oder können umzugehen, man kann auch hässlich sein, aber
0: gibt's
1: man
0: muss es akzeptieren.
1: Ja, sicher.
0: Also hast du nicht das Gefühl, du sagst, da in diesem Bereich irgendwie zu kurz kommen?
1: Nein, eigentlich nicht. Also es ist, ich meine, schlussendlich bin ich glücklich, wenn ich 6 Monate pro Jahr drehe. Und das ist extrem viel. Also da reden wir von fast 4 bis 6 Filmen.
0: Okay, ja, das ist sehr
1: und dann
0: viel.
1: Habe ich 6 Monate Zeit.
0: Aber in diesen 6 Monaten tust du auch Rollen lernen, oder was?
1: Ja,
0: oder tust du irgendwie Theaterregisseur mimen?
1: Genau, jetzt zum Beispiel, ja.
0: Erzähl, das ist ein anderes Projekt.
1: Ja, das ist ein anderes Projekt. Das ist das Sexschulhaus, wo wir beide in die Sex sind. Das Feldschulhaus in
0: Kreis 4. Verbindet
1: euch, ja. Das ist wirklich krass. Dort mache ich jetzt gerade ein Theaterstück mit einer Schulklasse im gleichen Zimmer, wo ich auch war. Es ist ein Projekt vom Theater Neumärt. 6 Regiepositionen, die mit 6 Schulklassen jeweils etwas machen. Es geht 10 bis 13 Minuten pro Schulklasse und das Publikum geht von Zimmer zu Zimmer.
0: Okay. Also... Ist Regie dann irgendwie eine Fortsetzung von dem, was du jetzt machst, was du dir vorstellen kannst? Eben Clooney macht beides.
1: Absolut.
0: Oder Angelina Jolie macht auch beides.
1: Ja.
0: Man hat irgendwie das Gefühl, dass Schauspieler irgendwie ein bisschen auch mal im Driver Seat sein und auch zeigen, sie wissen, wie man eine Kameraeinstellung macht, oder?
1: Nicht alle machen es richtig oder gut. Aber ich
0: beziehst du dich auf Angelina Jolie?
1: Nein,
0: so
1: überhaupt
0: nicht. Es ist ein bisschen ein falscher Negis-Bier, habe ich das Gefühl.
1: Ja, ich glaube auch. Aber ich meine, es ist...
0: Allein der Brad Pitt war ja schon Regisseur gewesen. Also irgendwie müssen die das machen. Die haben nie genug, kann man sagen. Es sind die biggest stars in the world und dann müssen sie zeigen, ich kann aber noch viel, viel mehr.
1: Ja, das, ich weiß nicht, ob es nur das ist, aber also ich finde, bei Barnen funktioniert es extrem gut. Ich glaube, es ist einfach auf jeden Fall ein Aspekt. Viele Schauspieler denken bei gewissen Regisseuren oder Regisseurinnen, die sie in ihrem Leben oder ihrer Arbeitszeit geschafft haben, wenn du wirklich wüsstest, wie wir funktionieren, dann wirst du es hinkriegen, das zu bekommen, was du eigentlich willst. Und ich denke, es ist ein extremer Vorteil, zu wissen, als Regie, wie es ist. Als
0: wenn man Schauspieler, wie wenn man mal Fußballer war, ist nachher Trainer wird.
1: Genau, das hat ungefähr seine Vorteile. Es geht ein bisschen in die Richtung. Und, es ist nicht eine Voraussetzung, aber also ich kenne auch Regisseure, die sind zum Beispiel 3 Wochen zum Lee Strasberg. Und es ist eine kleine Erfahrung, aber es war eine Erfahrung gewesen. Und plötzlich kommen da ganz andere Sätze, um etwas zu bekommen. Und das kann sehr interessant sein dazu. Und du bist mit der Technik vertraut. Also wenn du 20 Jahre gedreht hast, dann weißt du, wie was wo funktioniert. Du hast
0: immer am Kameramann muss sagen, hey, mach das, nimm mal den Engel und so.
1: Genau.
0: Das haben die sehr gerne Kameraleute, wenn das der
1: Regisseur sagt. Vor allem Kameraleute, ja.
0: Okay, wir sind am Schluss von dieser Sendung. Danke vielmals, dass du gekommen bist. Ja, wir verfolgen natürlich deine Karriere mit grosser Erwartung und viel Sympathie. Und wer weiß, sehen wir uns vielleicht in ein paar Jahren wieder und dann erzählst du von deinen grossen Abenteuer in Hollywood. Okay, was ist der letzte Titel?
1: A Long Walk von der Jill Scott, die beste Soul-Sängerin, die es gibt.
0: Ah, immer die Superlativ. Natürlich. Danke vielmals, das ist der Doppelpunkt, sein erster Doppelpunkt heute in einer Woche. Am Mikrofon verabschiedet sich der Roger Schawinski.